0: Süden sternenklar. Die Tiefstwerte 19 bis 12 Grad. Tagsüber nördlich einer Linie vom Rheinland bis in die Lausitz stark bewölkt und Schauer, örtlich mit Gewittern. Südlich von Main und Mosel recht sonnig und bis 33 Grad. Die Zeit 2.03 Uhr.
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2: A5 Darmstadt Richtung Heidelberg. Im Kreuz Weinheim ist die Überleitung zur A659 Richtung Firnheim gesperrt. Auf der A66 Wiesbaden Richtung Frankfurt ist die Ausfahrt Frankfurt-Höchst wegen einer Baustelle bis morgen ca. 6 Uhr gesperrt. A620 Saarlouis Richtung Saarbrücken. Die Ausfahrt Völklingen-Werden ist wegen Bauarbeiten gesperrt. Auf der A643 Wiesbaden Richtung Mainz ist die Ausfahrt Mainz-Mombach wegen Brückenarbeiten gesperrt. Die B14 Stuttgart Richtung Backnang ist im Berger Tunnel wegen einer Baustelle bis 5 Uhr gesperrt. Bitte der Umleitungsbeschilderung folgen. Die B259 Cochem-Ulmen ist zwischen Auderath und Ulmen nach einem Unfall in beiden Richtungen gesperrt.
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3: Mit Sarah Thalmo und Hello zusammen. Ihr wisst ja, dass wir es uns zur Aufgabe gemacht haben, uns hier einmal in dieser Nacht quer durch die unterschiedlichen Nachtschichten zu telefonieren. Beim Popnacht-Staffellauf 07221 2011. Das ist die Nummer zu uns ins Studio. Gerade suchen wir noch einen DJ. Also wer legt nachts auf? Meldet euch.
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kriege langsam so ein Hüngerchen. Ne? Wir machen mal den Popnacht-Kühlschrank auf und gucken, was wir da so drin haben. Wir suchen uns jetzt nämlich einen Late-Night-Snack aus. Ne? Wir haben immer noch drinstehen, seit 2 Tagen, Sugar Sugar Honey von Cultured Pearls. Also langsam wird der alt, ne?

Ist die letzte Chance, den aufzuwählen. Aber vielleicht habt ihr auch einfach ein bisschen mehr Bock auf einen kleinen Wachmacher. Vielleicht wollt ihr einfach Espresso von Sabrina Carpenter. Espresso. Ich natürlich auch verstehen. 07221 2011. Welchen Late-Night-Snack gönnen wir uns jetzt in dieser Show? Schickt einfach Honig oder auch Espresso an die 07221 2011. Der Song, der jetzt in den nächsten 2 Minuten 10 am häufigsten genannt wird, wird unser Late-Night-Snack. Also, wenn der Nico Santos aufgehört hat mit Singen, haben wir uns entschieden. Honig oder Espresso in der Popnacht.

Das ist eine knappe Geschichte, würde ich sagen. Ne? Ihr habt einfach ganz unterschiedliche Cravings. Die einen wollen lieber Honey Honey, Sugar, Sugar Honey von Cultured Pearls. Die anderen lieber Espresso. Und ich muss jetzt hier nochmal nachzählen, weil es so knapp ist. Aber mit einer Stimme mehr ist es tatsächlich Sugar, Sugar Honey geworden. Nach 3 Tagen können wir endlich diesen Honig jetzt ausgraben und den spielen. Euer Wunsch, das ist euer Late Night Snack in der Popnacht. Sugar.

Passenger von Alex Warren in der Popnacht. Es ist 2.22 Uhr. Wir hören jetzt Cher, If I Could Turn Back Time.

0: frag mich ja, ob Lenny Kravitz ein Vampir ist. Habt ihr euch den mal angeguckt? Der ist einfach nicht gealtert, der ist höchstens jünger geworden. Wir haben jetzt 2:30.
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8: In der Nacht ist es wechselnd bewölkt, später klart es teilweise auf. Tagsüber halten sich regional Wolken, später setzt sich ganz gut die Sonne durch. Stärker bewölkt bleibt es im Norden. Die Temperaturen steigen auf 22 Grad in Selters und bis 33 Grad in Offenburg.
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9: Vorsicht bitte auf der A8 Stuttgart Richtung Karlsruhe. Zwischen Heinsheim und Pforzheim Süd stehen 2 defekte Fahrzeuge. A5 Darmstadt Richtung Heidelberg. Im Kreuz Weinheim ist die Überleitung zur A659 Richtung Firnheim gesperrt. Auf der A66 Wiesbaden Richtung Frankfurt ist die Ausfahrt Frankfurt-Höchst wegen einer Baustelle bis morgen ca. 6 Uhr gesperrt. A620 Saarlouis Richtung Saarbrücken. Die Ausfahrt Völklingen-Werden ist wegen Bauarbeiten gesperrt. Die B14 Stuttgart Richtung Backnang ist im Berger Tunnel wegen einer Baustelle bis 5 Uhr gesperrt. Bitte der Umleitungsbeschilderung folgen.
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0: Guten Morgen und gute Nacht in der Popnacht. Man weiß ja um die Uhrzeit nicht so genau. Ich bin Sarah Theimann. Hi!

0: Hallo, ist die Popnacht. Und ich habe mal eine Frage. Warum steht die Milch im Kühlschrank ganz hinten? Weil sie schüchtern ist. Oder was sagt der große Stift zum kleinen Stift? Wachsmalstift. Findet ihr nicht lustig? Ich auch nicht. Gentleman aber wahrscheinlich schon. Der hat uns neulich im Interview gesagt, dass er den flachesten Humor von allen hat, vor allem wenn er Fernsehen schaut.
1: Ganz früher diese Filme, wo die so mit zum Kajak fahren, Achtung, ein Strudel und die Kamera geht aufs Wasser und dann ist da halt so ein Apfelstrudel und nackte Kanonen und sowas. Also je flacher, desto besser.
0: Also wenn ihr auch noch einen Flachwitz habt oder so einen ähnlichen Humor wie Gentleman, dann gerne her damit 07221 2011, die Lobo 1 Popnachtstudio, könnt ihr auch WhatsAppen. Vielleicht hört uns Gentleman ja gerade zu und freut sich über eure Flachwitze. Aber jetzt hören wir erstmal Gentleman zu. Wildfire zusammen mit Michael Patrick Kelly. Haben wir ganz neu in der Popnacht.

0: Just a Girl von No Doubt in der Popnacht. Geht eigentlich der Meeresspiegel kaputt, wenn man in See sticht? Diesen Flachwitz schickt Camilla aus Brandenburg für Musiker Gentleman. Der liebt ja solche Jokes, hat er im Interview gesagt. 07221 2011, Steffen aus Bad Kreuznach. Du hast auch noch so einen schlechten Witz?
1: Was ist das Lieblingsspiel der Kannibalen?
0: Weiß nicht.
1: Kau den Lukas.
0: Oh Mann. Eure Flachwitze in der Popnacht. 07221 2011, die Nummer ins Studio.

0: somber. My body isn't ready in der Popnacht. Jetzt haben wir aber euren schlechte Witze-Ehrgeiz geweckt, oder? Manu aus Oberfell WhatsAppt uns. Hab bei Weight Watchers angerufen. Hat nie einer abgenommen.
1: Oh Mann.
0: Claudia hat auch noch einen. Gehen zwei Möhren über eine Weide, sagt die eine. Schau, da kommt ein Hub. Schrapp, schrapp, schrapp, schrapp. Grüße aus Bremen. Andreas an der 0722211. Du hast auch noch einen?
2: Ja, einen wunderschönen.
0: Dann leg mal los.
2: Ich seit 30 Jahren.
0: Mhm.
2: Was sagt ein Blinder, wenn er gegen einen Baum läuft?
0: Weiß nicht.
2: Das habe ich kommen sehen.
0: Der ist wirklich flach, Andreas.
2: Jo.
0: Was machst du? Bist du LKW-Fahrer oder wo bist du unterwegs?
2: Ich fahre Schwerlastbegleiter.
0: Ah, was habt ihr hinten drauf?
2: Ein Flügelkopf für eine Windkraftanlage.
0: Oh ja, diese fetten Teile. Da kommt man auch mal so schlecht durch die Kurven durch.
2: Ja.
0: Bist du schon mal irgendwo hängen geblieben mit so einem Schwerlasttransport? Beziehungsweise, ne, dass man da so rangieren muss, bis man weiterfahren kann für eine Stunde?
2: Nee, bis jetzt noch nicht. Toi, toi, toi.
0: Dann

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1: Um 3 Uhr mit Christine Beidt. Der VW-Aufsichtsrat hat einem Sparplan zugestimmt. Teil dessen ist der Wegfall von zusätzlich 50.000 Stellen. Die 4 Werke in Hannover, Zwickau, Emden und Neckarsulm stehen weiter auf der Kippe. Ein endgültiges Aus ist aber noch nicht beschlossen. Aus Hannover, Berti Starke.
2: Vorstand, Arbeitnehmerseite und das Land Niedersachsen wollen nun gemeinsam nach Lösungen suchen. Einig sind sich alle Seiten darin, dass VW Überkapazitäten abbauen muss. Was das genau für Jobs und Standorte heißt, wird sich erst in den kommenden Monaten zeigen. Von Betriebsrat und IG Metall heißt es, eine gefährliche Eskalation des Konflikts sei abgewendet, der Weg sei nun für, Zitat, tragfähige Lösungen geebnet. Alle hätten sich dafür aufeinander zubewegt, es sei kein Werk aufgegeben worden. Niedersachsens Ministerpräsident Olaf Lies sagte, man werde für alle Standorte langfristige Perspektiven entwickeln.
1: Die Polizei geht nach dem Fund eines verdächtigen Gegenstands an einem Umspannwerk im nordrhein-westfälischen Dormagen von einem möglichen Sabotageversuch aus. Das hat ein Polizeisprecher gesagt. Es scheine sich bei dem Gegenstand um eine ähnliche Vorrichtung zu handeln wie bei dem jüngsten Vorfall in Bergheim. Dort und bei einem Umspannwerk in Südbrandenburg hatten Unbekannte zuletzt versucht, die Stromversorgung anzugreifen. Brasilien denkt wegen des EU-Importstopps für bestimmte tierische Produkte über Gegenmaßnahmen nach. Vor der Entscheidung der EU habe es keine ausreichenden Gespräche gegeben, teilte das brasilianische Landwirtschaftsministerium mit. Sollte keine zufriedenstellende Lösung gefunden werden, behalte sich Brasilien Schritte vor. Seit gestern ist unter anderem die Einfuhr von Rind- und Geflügelfleisch in die EU verboten. Grund sind Bedenken über den Einsatz von Antibiotika. Bei den US Open ist die deutsche Tennisspielerin Eva Lys in der 2. Runde ausgeschieden. Sie verlor in New York gegen die Russin Mira Andrejewa in 2 Sätzen. Aus der Sportredaktion Tim Brockmeier.
3: Die Nummer 5 der Welt, deutlich zu stark für die Deutsche. Nach rund einer Stunde war das Spiel durch, 0-6 und 2-6 aus Sicht von Eva Lys, die dem irre druckvollen Tennis der French Open-Siegerin Andrejewa nur wenig entgegensetzen konnte. Vor ihr war auch für Tatjana Maria und Jan-Lennard Struff Schluss bei den US Open. Maria verlor in 3 Sätzen gegen die Tschechin Bartunkova. Struff, nach großem Kampf und gutem Spiel, in dem er am Ende aber mit einer leichten Verletzung am Fuß zu kämpfen hatte, in 5 Sätzen gegen den favorisierten Argentinier Cerundolo.
1: Das Wetter für Deutschland. In der Nacht im Norden und in der Mitte wechselnd bewölkt. Später breitet sich von der Nordsee bis zur Oder Regen aus. Örtlich Gewitter. Im Süden sternenklar. Die Tiefstwerte 19 bis 12 Grad. Tagsüber nördlich einer Linie vom Rheinland bis in die Lausitz stark bewölkt und Schauer, örtlich mit Gewittern. Südlich von Mayen und Mosel recht sonnig. Dazu maximal 18 bis 33 Grad. Die Zeit, es ist 3.03 Uhr.
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4: Vorsicht bitte auf der A5 Basel Richtung Karlsruhe. Zwischen Weil am Rhein Hüningen und Dreieck Weil am Rhein sind Personen auf der Fahrbahn. A5 Darmstadt Richtung Heidelberg. Im Kreuz Weinheim ist die Überleitung zur A659 Richtung Firnheim gesperrt. Auf der A66 Wiesbaden Richtung Frankfurt ist die Ausfahrt Frankfurt Höchst wegen einer Baustelle bis morgen ca. 6 Uhr gesperrt. Die B14 Stuttgart Richtung Backnang ist im Berger Tunnel wegen einer Baustelle bis 5 Uhr gesperrt. Bitte der Umleitung folgen.
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5: Mit Sarah Theim und Hello zusammen. Wenn alle Menschen auf der Welt immer gleichzeitig blinzeln würden, würden wir das hier bemerken oder würden wir uns alle nur denken, krass, die anderen blinzeln ja nie? Diese philosophische Frage WhatsAppt uns gerade Mario an die 07221211. Da können wir jetzt alle in Ruhe drüber nachdenken.
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Hallo zusammen. Hier ist die Popnacht von hr3, MDR Jump, NDR 2, RBB 888, Bremen 4, SR 1, WDR 2 produziert von SWR 3. Und die meisten, die uns gerade hören, haben jetzt wahrscheinlich Nachtschicht, ne? So wie Becker, Tim aus

und holt es zurück, wenn man es nicht mehr braucht. Welchen Gegenstand suchen wir? 07221 2011. Wer unseren Gripskeks, unsere Gripskeks-Aufgabe gleich im Radio löst, der kriegt einen Popnacht-Goodie. 07221 2011. Wer löst unser kleines Rätsel um 14:45?

0: Niemand kann so gut singen wie die Mariah. Das war Hero in der Popnacht.
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0: Ja, wir spielen jetzt unseren kleinen Gripskeks. Ne? Sieht aus wie ein Glückskeks, ist aber eine Knobelaufgabe drin. Und Alexandra aus Bad Marienberg ist jetzt in der Show aus dem Westerwald. Hello.
2: Hello.
0: Und du willst mitspielen? Und ja. Du bist auch gleich auf dem Weg in den Urlaub.
2: Ganz genau.
0: Wo geht's hin?
2: Es geht nach Marseille, in meine Lieblingsstadt.
0: Oh, ich liebe Marseille, es ist so cool da.
2: Ja, das ist eine wunderschöne Stadt. Und dazu passt auch die Lösung des Rätsels.
0: Oh, das ist aber eine schöne Überleitung.
2: Ja.
0: Dann lese ich das Rätsel an der Stelle nochmal vor. Also,
2: mach das.
0: Man wirft es weg, wenn man es braucht, und man holt es zurück, wenn man es nicht mehr braucht. So.
2: Genau.
0: Alexandra, was ist es?
2: Es ist der Anker.
0: Und das ist korrekt. Ein Popnacht-Goodie kommt zu dir.
2: Ja, super.
0: Kannst du leider nicht mehr mit nach Marseille nehmen, weil ihr ja jetzt schon aus dem Weg seid. Viele sagen ja, es wäre eine hässliche Stadt. Das sehe ich ja gar nicht so.
2: Nein, Marseille ist eine wunderschöne Stadt. Also allein die Lage am Meer und diese bunte Stadt. Also ich liebe Marseille.
0: Kennst du dich gut aus?
2: Ich würde sagen, jeder sollte mal hinfahren.
0: Hast du einen Geheimtipp für die noch nicht da waren? Ein Café
2: ja,
0: oder so? Oh ja.
2: Nee, also ich würde sagen, das älteste Viertel von Marseille, das ist Le Panier. Da gibt es ganz viel wunderschöne Street Art. Da muss man mindestens einmal durchgelaufen sein.
0: Oh ja, da hast
2: das
0: du recht.
2: Das muss man sich angucken.
0: Das ist toll.
2: Sehr, sehr schön.
0: Ganz viele bunte Bilder, ganz kreativ.
2: Genau.
0: Ich danke dir, Alexandra.
2: Ja,
0: wunderschönen
2: sehr, sehr
0: Urlaub.
2: Ja, gerne. Ja, danke schön.

da müssen wir rein. Achtung, Falschfahrer, auf der A8 München-Stuttgart zwischen Dasing und Friedberg, Bayern, kommt Ihnen ein Falschfahrer entgegen. Fahren Sie äußerst rechts und überholen Sie nicht. Auf der A8 München-Stuttgart zwischen Dasing und Friedberg in Bayern ist ein Falschfahrer unterwegs. Vorsicht in beiden Richtungen.

0: 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Es ist kurz nach 3:30.
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2: In der Nacht ist es wechselnd bewölkt, später klart es teilweise auf. Tagsüber halten sich regional Wolken, später setzt sich ganz gut die Sonne durch. Stärker bewölkt bleibt es im Norden. Die Temperaturen steigen auf 22 Grad in Selters und bis 33 Grad in Offenburg.
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3: A5 Darmstadt Richtung Heidelberg. Im Kreuz Weinheim ist die Überleitung zur A659 Richtung Firnheim gesperrt. Auf der A66 Wiesbaden Richtung Frankfurt ist die Ausfahrt Frankfurt-Höchst wegen einer Baustelle bis morgen ca. 6 Uhr gesperrt. Die B14 Stuttgart Richtung Backnang ist im Berger Tunnel wegen einer Baustelle bis 5 Uhr gesperrt. Bitte der Umleitungsbeschilderung folgen. Memmingen und Kreis Unterallgäu, die Straße zwischen Dickenreis und Vohringen ist mehrfach gesperrt.
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0: So, jetzt ein bisschen Klaviermusik, das wäre schön. Ah, das hier schon. Hier ist die Popnacht. Ich bin Sarah Time und hi. Und ihr hört jetzt The Bowser mit Magnetic.

Nur in meinem Kopf von Andreas Burani. Und wir haben eine Entwarnung auf der A8 München Richtung Stuttgart. Kein Falschfahrer mehr zwischen Dasing, Friedberg in Bayern.

Eva Max in der Popnacht. Wenn wir an frühere Beziehungen denken, dann kann das ja sehr schön sein, aber eben auch sehr wehtun. Und dieser Schmerz ist aber nichts Schlechtes, sondern Teil davon, wer wir heute sind. Der Meinung ist zumindest Jack Savarotti, ein Künstler, der in seinem Song Can Hurt Sometimes über eine Beziehung singt, die offenbar vor einiger Zeit heftig in die Brüche gegangen ist. Aber jetzt weiß er eben, wie wichtig dieser Mensch für sich selber und für sein Leben war. Can Hurt Sometimes in der Lyrics-Version hier in der Popnacht.

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Walk Like a Egyptian von den Bengals. Gleich hören wir Alvaro Soler in der Popnacht, der übrigens einen absoluten Tipp für Barcelona hat, falls da noch mal jemand hinreisen sollte dieses Jahr. Er hat mal im Reisemagazin gesagt, dass wir auf jeden Fall zum Freizeitpark Tibidabo gehen sollen. Ne? Also der ist sehr weit oben auf einem Berg. Und wenn man von da oben runter guckt, da kann man sehr schön auf das Meer sehen und auf die Stadt. Und nur von da, sagt er, kann man diese einzigartige Architektur von Barcelona richtig erkennen. Also, danke für diesen sehr konkreten Tipp, Alvaro Soler. Und hier ist er jetzt mit Te Imaginaba.

Cirque du Soleil in der Popnacht. Also ich finde es wirklich nett, dass ihr so einen kleinen Tipp gegeben habt für Barcelona, wo er mal lange gelebt hat. Der Kollege Nico Santos hat ja auch in Spanien gelebt, also ist auf Mallorca aufgewachsen, ein paar Jahre hat er dort gelebt. Und der ist ja ein bisschen zurückhaltender mit seinen Geheimtipps. Er wurde auch mal gefragt, ich glaube vom Mallorca-Magazin oder so, was so die besten Strände sind, die man unbedingt mal gesehen haben muss. Aber da meinte er nur, nee, die geheimen Buchten, die verrate ich mal besser nicht. Esstrink. Kennt zwar jeder, aber da ist es schön. Hier ist die Popnacht. Hallo.

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1: Um 4 Uhr mit Christine Beidt. Die Polizei geht nach dem Fund eines verdächtigen Gegenstands an einem Umspannwerk im nordrhein-westfälischen Dormagen von einem Sabotageversuch aus. Das haben die Ermittler bekannt gegeben. Es ist der dritte Vorfall dieser Art innerhalb weniger Tage. Aus der Nachrichtenredaktion Jens Grotegut.
2: Ein Polizeisprecher sagte, jemand habe in Dormagen offenbar versucht, mutwillig einen Kurzschluss herbeizuführen. Bei dem gefundenen Gegenstand scheine es sich um eine ähnliche Vorrichtung zu handeln wie bei dem jüngsten Vorfall in Bergheim. Die Untersuchung sei aber noch nicht abgeschlossen. Die Einsatzkräfte prüfen jetzt an weiteren Umspannwerken in der Gegend, ob dort ebenfalls verdächtige Gegenstände platziert wurden. In den vergangenen Tagen hatten Unbekannte in Bergheim und an einem weiteren Umspannwerk in Südbrandenburg versucht, die Stromversorgung anzugreifen.
1: Niedersachsens Ministerpräsident Lies bewertet das Sparpaket bei VW positiv. Der SPD-Politiker sagte nach der Aufsichtsratssitzung, durch die Sanierung werde VW wieder wettbewerbsfähiger. Gleichzeitig kündigte Lies an, für alle Standorte würden jetzt langfristige Perspektiven entwickelt, auch mit neuen Fahrzeugen. Von VW hieß es dagegen, für 4 Werke würden alternative Verwendungsmöglichkeiten geprüft. Lies sitzt als Vertreter des Landes Niedersachsen im VW-Aufsichtsrat. US-Präsident Trump fordert von den europäischen Staaten die Rückzahlung von Ukraine-Hilfe, die während der Amtszeit seines Vorgängers Biden zugesagt worden war. In seinem sozialen Netzwerk schreibt Trump von hunderten Milliarden Dollar. Aus Washington Anne Schneider.
3: Dieses Geld werde er jetzt zurückholen. Die von Trump genannte Summe ist jedoch umstritten. Gleichzeitig betonte Trump, die USA verfügten über, so wörtlich, praktisch unbegrenzte Mengen an Munition. Deutlich mehr als für den Einsatz gegen den Iran benötigt werde. Der Post gilt als Reaktion auf Berichte, wonach die Bestände bestimmter US-Präzisionswaffen und Luftabwehrraketen durch den Krieg gegen den Iran deutlich geschrumpft sind. Das hat Sorgen um die Einsatzbereitschaft des US-Militärs in möglichen künftigen Konflikten ausgelöst.
1: Der Chemiekonzern BASF wirft dem US-Unternehmen Apple die Verletzung von Patenten vor. BASF hat in den USA deshalb Klage eingereicht. Es geht um eine Gesichtserkennungstechnologie der BASF-Tochter Trinamex. Diese schließe Sicherheitslücken, bei denen Betrüger zum Beispiel Fotos oder 3D-Masken zur Entsperrung von Geräten nutzten. Apple habe die patentierte Technologie bei neueren iPhone- und iPad-Modellen eingesetzt. BASF fordert Schadenersatz in nicht genannter Höhe. Das Wetter für Deutschland. Die Tiefstwerte liegen am Morgen zwischen 19 und 12 Grad. Tagsüber nördlich einer Linie vom Rheinland bis in die Lausitz stark bewölkt und Schauer, örtlich mit Gewittern. Südlich von Main und Mosel recht sonnig, dazu bis 33 Grad. Die Zeit 4.03 Uhr.
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4: Entwarnung auf der A8 München-Stuttgart. Kein Falschfahrer mehr zwischen Dasing und Friedberg, Bayern. Vorsicht bitte auf der B10 Ulm Richtung Stuttgart. Zwischen Plins auf Vorstadt und Hafen Süd befindet sich eine ungesicherte Unfallstelle. A5 Darmstadt Richtung Heidelberg. Im Kreuz Weinheim ist die Überleitung zur A659 Richtung Firnheim gesperrt. Auf der A66 Wiesbaden Richtung Frankfurt ist die Ausfahrt Frankfurt-Höchst wegen einer Baustelle bis morgen ca. 6 Uhr gesperrt. Die B14 Stuttgart Richtung Backnang ist im Berger Tunnel wegen einer Baustelle bis 5 Uhr gesperrt. Bitte der Umleitungsbeschilderung folgen.
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5: Mit Sarah Taiwan, hello zusammen. Wir haben es jetzt 4.04 Uhr. Der Morgen geht langsam los. Deswegen ist es, heißt es jetzt auch nicht gute Nacht, sondern guten Morgen. Wir hören jetzt Too Sweet von Hozier.
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Achtung, Falschfahrer auf der A46 Düsseldorf-Heinsberg zwischen Kreuzholz und Dreieck Mönchengladbach-Wanloh kommt ein Falschfahrer entgegen, fahrt äußerst rechts und überholt nicht. Auf der A46 Düsseldorf-Heinsberg zwischen Kreuzholz und Dreieck Mönchengladbach-Wanloh ist ein Falschfahrer unterwegs. Vorsicht in beiden Richtungen.

0: X, der sieht aus wie ein Glückskissen, ganz normaler, ist aber keine Weisheit drin, sondern eine Knobelaufgabe. Gabi hat gewhatsappt an die 0722211. Moin Sarah, schön, dass es diese kleinen Eulenrätsel immer noch gibt und dass sie so Spaß machen immer noch. Der Anker hat uns schon als Kinder beschäftigt. Mehr davon. Klar, wir machen einfach noch einen auf.
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0: So, das nächste Gripskeks-Rätsel ist folgendes. Was hat zwei Flügel, kann aber nicht fliegen? Und ja, es gibt mehrere Antworten in dem Fall. Und nein, wir suchen kein Tier. Also der Pinguin zählt nicht. Was hat zwei Flügel, kann aber nicht fliegen? 0722 1211. Wer löst unseren Gripskeks?

0: Popnacht. Um 4.21 Uhr, mitten in der Nachtschicht oder gerade aufgestanden und kurz vor der Frühschicht. Und trotzdem seid ihr noch sehr fit, beziehungsweise schon sehr fit in der Birne. Ihr wollt den Gripskeks, das Rätsel lösen. Was hat zwei Flügel, kann aber nicht fliegen? Tiere zählen nicht, haben wir schon gesagt. Und es gibt mehrere Antwortmöglichkeiten. 0721 2011. Wer ist dran und von wo?
1: Markus.
0: Hi.
1: Aus Münster. Hi. Es ist die Nase.
0: Die Nase, das ist richtig.
1: Ja, weiß ich.
0: Kanntest du schon?
1: Nein, aber zwei Flügel, da kamen wir sofort und konnten nicht fliegen. War einfach Nasenflügel.
0: Sehr gut.
1: Intuition. Ich bin ein Mann. Kann denken.
0: Ah, Frauen können das nicht, Markus. Oder wie meinst du das etwa?
1: Ich verweigere die Aussage.
0: Ja, vielleicht auch besser so. Kriegst trotzdem einen Popnacht-Goodie.
1: Danke.
0: Tschö.
1: Tschö.
0: Thorsten hat auch noch gewhatsappt an die 0721 2011. Er meint Gebäude, Windmühle, Fenster, Ausstellung beim Fußball. Auch das hat alles zwei Flügel und kann nicht fliegen. Das ist auch korrekt. Aber meine Lieblingsantwort kommt tatsächlich von Stefan aus Langenhagen. Er sagt, was hat zwei Flügel, kann aber nicht fliegen? Eine Damenbinde.

0: gleich 4:30.
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2: In der Nacht ist es wechselnd bewölkt, später klart es teilweise auf, lokal bildet sich Nebel. Tagsüber halten sich regional Wolken, später setzt sich auch in der Pfalz und in Rheinhessen ganz gut die Sonne durch. Stärker bewölkt bleibt es im Norden, hier beginnt es am Abend zu regnen. Die Temperaturen steigen auf 22 Grad in Selters und bis 33 Grad in Offenburg.
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3: Vorsicht bitte auf der A5 Kassel Richtung Frankfurt. Zwischen Friedberg und Bad Homburger Kreuz liegen mehrere Plastikteile. Vorsicht bitte auf der B10 Ulm Richtung Stuttgart. Zwischen Pliensau-Vorstadt und Hafen Süd befindet sich eine ungesicherte Unfallstelle. A5 Darmstadt Richtung Heidelberg. Im Kreuz Weinheim ist die Überleitung zur A659 Richtung Firnheim gesperrt. Auf der A66 Wiesbaden Richtung Frankfurt ist die Ausfahrt Frankfurt-Höchst wegen einer Baustelle bis morgen ca. 6 Uhr gesperrt. Die B14 Stuttgart Richtung Backnang ist im Berger Tunnel wegen einer Baustelle bis 5 Uhr gesperrt. Bitte der Umleitungsbeschilderung folgen. Die B44 Lampertheim, Mannheimer Straße, ist zwischen Hollernweg und Ortsausgang aufgrund eines Polizeieinsatzes in beiden Richtungen gesperrt. A5 Richtung Heidelberg zwischen Kreuz Walldorf und Walldorf-Wiesloch wegen Fahrbahnerneuerung bis Montag 18 Uhr gesperrt.
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0: Und wir haben noch eine Entwarnung. Auf der A46 Düsseldorf-Heinsberg, da ist kein Falschfahrer mehr zwischen Kreuz Holz und Dreieck Mönchengladbach-Wandlow. Kommt gut an.

0: Girls Like You von Maroon 5 in der Popnacht. Die meisten von uns waren noch mal in einer Phase im Leben, in der wir so rebellieren wollten gegen unsere Eltern, genau das Gegenteil von dem machen, was die von uns erwarten und so ein bisschen ausbrechen. Und genauso ging es auch mal Comedian Jochen Prang.
1: In Anfang der 90er gab es genau zwei Jugendbewegungen, die geschockt haben. Und man will schocken. Die Eltern schocken, die Gesellschaft schocken. Und es gab Punk und es gab Hip-Hop. Was ist krasser? Natürlich Punk. Alter, natürlich. Natürlich, pass auf, Punk will das System ficken. Hip-Hop nur deine Mutter. Wir hatten einen so von uns, der war so, naja, er sieht sich auch mehr so als Hip-Hopper. Er macht jetzt Gangster-Rap und wir waren alle, ach Ulf. Das Krasseste, was du gemacht hast, war Rallye-Schwänzen. Ja, du hast dich entschuldigt. Der ist jetzt Immobilienmakler, also irgendwie doch Gangster geworden. Es ist. Und was mit mir, ist da noch Punkrock drin in dem alten Knaben? Ich meine, ich habe jetzt zwei Kinder. Ich höre mich Sätze sagen wie, nee, die Schaufel musst du erst vorher fragen. Wir haben Regeln in diesem Land. Die Revolution ist tot. Zwei Kinder in sehr kurzer Zeit, 2018 im Oktober die Tochter, im Mai 2020 der Sohn, anderthalb Jahre. Es ist wie ein Handyvertrag, den wir vergessen haben zu kündigen. Und als Dankeschön haben wir ein neues Gerät. So.
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Be There von Robin Schulz und Rita Ora. Und gleich neue Musik von den Giant Rooks, Slow Dance. Und die sind übrigens auch in Deutschland unterwegs, auf Deutschlandtour aktuell im Herbst. In Baden-Baden zum Beispiel am 18. September, in Osnabrück am 19. oder in Bielefeld am 29. Aber auch noch an vielen anderen Orten in Deutschland. Hier sind sie mit Slow Dance.

Slow Dance. Neue Musik von den Giant Rooks. Das war die Popnacht. Ich bin Sarah Thalmann und sage gute Nacht und auch guten Morgen. Euch allen ein wunderschönes Wochenende. Macht's gut. Und das ist Avril Lavigne. Skater Boy.

0: Um 5 Uhr mit Christine Beidt. Die Polizei geht nach dem Fund eines verdächtigen Gegenstands an einem Umspannwerk im nordrhein-westfälischen Dormagen von einem Sabotageversuch aus. Ein Polizeisprecher sagte, jemand habe offenbar versucht, mutwillig einen Kurzschluss herbeizuführen. Es scheine sich bei dem Gegenstand um eine ähnliche Vorrichtung zu handeln wie bei dem jüngsten Vorfall in Bergheim. Dort und bei einem weiteren Umspannwerk in Südbrandenburg hatten Unbekannte in den vergangenen Tagen versucht, die Stromversorgung anzugreifen. Der VW-Aufsichtsrat hat einem Sparplan zugestimmt. Teil dessen ist der Wegfall von zusätzlich 50.000 Stellen. Die vier Werke in Hannover, Zwickau, Emden und Neckarsulm stehen weiter auf der Kippe. Ein endgültiges Aus ist aber noch nicht beschlossen. Aus Hannover Berti Starke.
1: Vorstand, Arbeitnehmerseite und das Land Niedersachsen wollen nun gemeinsam nach Lösungen suchen. Einig sind sich alle Seiten darin, dass VW Überkapazitäten abbauen muss. Was das genau für Jobs und Standorte heißt, wird sich erst in den kommenden Monaten zeigen. Von Betriebsrat und IG Metall heißt es, eine gefährliche Eskalation des Konflikts sei abgewendet, der Weg sei nun für, Zitat, tragfähige Lösungen geebnet. Alle hätten sich dafür aufeinander zubewegt, es sei kein Werk aufgegeben worden. Niedersachsens Ministerpräsident Olaf Lies sagte, man werde für alle Standorte langfristige Perspektiven entwickeln.
0: Brasilien denkt wegen des EU-Importstopps für bestimmte tierische Produkte über Gegenmaßnahmen nach. Das brasilianische Landwirtschaftsministerium teilte mit, sollte es keine zufriedenstellende Lösung geben, behalte sich Brasilien Schritte vor. Seit gestern ist unter anderem die Einfuhr von Rind- und Geflügelfleisch aus Brasilien in die EU verboten. Grund sind Bedenken über den Einsatz von Antibiotika. Die deutsche Tennisspielerin Eva Lüß ist in der zweiten Runde der US Open ausgeschieden. Sie verlor in New York in zwei Sätzen deutlich gegen die Russin Mira Andrejewa. Lüß sagte, bei ihr habe die Intensität der Schläge gefehlt.
2: Ich war immer einen Ticken zu spät und war deswegen gar nicht so aggressiv, wie ich gerne sein wollte. Und diese 5-10% bei dem Level machen einfach den größten Unterschied. Deswegen fand ich es eigentlich sehr gut, dass ich auch die Chance bekommen habe, weil ich genau weiß, woran ich arbeiten kann. Und wie schon gesagt, es ist ein Prozess für mich und ich nehme den gehobenen Hauptes mit.
0: Zuvor waren auch Tatjana Maria und Jan-Lennard Struff ausgeschieden. Damit ist Alexander Zverev noch der einzige Deutsche im Einzelwettbewerb der US Open. Das waren die Nachrichten mit Christine Beidt.
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4: Startet diesen Freitag heute in SWR Rheinland. Hier und da kann ein bisschen Nebel dabei sein, der verzieht sich dann aber im Laufe des Vormittags. Rheinland-Pfalz und NRW haben ein paar mehr Wolken mit dabei. Tagsüber kommt dann die Sonne, vor allem vom Süden hereingewabert nach SWR Rheinland und dann gibt es eigentlich überall Sonne im Laufe des Tages. Später Richtung Abend ein paar einzelne Tröpfchen, aber nicht sonderlich viel. Maximal 22 bis 25 Grad im Westerwald und bis 26 Grad werden es in Freiburg.
5: 3 Minuten nach 5, das Neueste aus dem SWR3-Verkehrszentrum. Guten Morgen. Auf der A5 Darmstadt Richtung Heidelberg im Kreuz Weinheim ist die Überleitung gesperrt zur A659 Richtung Firnheim. Und die B44 in Lampertheim ist zwischen Hollandweg und dem Ortsausgang auch in beiden Richtungen gesperrt. Da läuft gerade ein Polizeieinsatz. Sonst sind die Straßen soweit frei. Kommt gut durch den Freitag früh.
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4: Eure Begleitung in den Freitag. Guten Morgen.
5: Hallöchen. Und es ist immer so schön, da geht mein Herz auf, wenn man die Frühschicht hat und man ist so irgendwie um 4 aus dem Haus und man sieht, beim Bäcker brennt schon Licht.
4: Ah, da ist ja schon jemand.
5: Das ist natürlich für alle, die in der Bäckerei arbeiten, hart, weil die schon seit 2 da sind. Aber da ist jemand.
4: Das ist so ein schönes Gefühl. Deswegen, also es gibt ganz viele Gründe, Bäckerinnen und Bäcker zu lieben. Und das ist auf jeden Fall einer davon. Shoutout an euch in SWR 3. Vielen Dank, dass ihr da seid und das macht, was ihr macht.
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0: 5 vor 9, ihr hört die SWR 3 Morning Show. Guten Morgen.
1: Hi. Es ist so lustig. Flo und ich sind immer morgens so, wir gucken uns an und dann, ja, jetzt sind wir da, auch körperlich anwesend, also ja. Geistig braucht noch ein bisschen.
0: Ja, ja.
1: Ja, ja. Wir wollten doch was über Ausdies machen.
0: So ist es.
1: Ich dachte, du sprichst einfach weiter.
0: Ach so.
1: Das ist das Problem.
0: Naja, wir wünschen euch auf jeden Fall, wir haben Ausdies, ihr kennt eine Sängerin, die ist sehr, sehr, sehr, sehr süß, wenn man mit ihr spricht. Sie spricht so ein bisschen gebrochenes Deutsch, aber eigentlich, also sie kommt aus Island, gibt sich ganz viel Mühe und sie hat so eine schöne, rauchige Stimme. Und sie hat einen Satz gesagt in meinem Interview, da wünschen wir, dass das die Stimme in eurem Kopf ist, dass die zu euch spricht, wenn ihr euch heute Morgen anschaut.
2: Oh mein Gott, wow, so schön.
1: Ja, genau, auch mit Zahnbürste im Mund und mit einem Auge noch verklebt.
0: Genau, dass sie dann einfach ein bisschen Selbstliebe ist, ganz wichtig.
1: Aus diesem Age Lies. Guten Morgen.

0: Gartenschatz der Nacht.
1: Ja, willst du einfach nur eine neue Terrasse in dein Gartenzimmer, nimmst den Spaten und steckst ihn in die Erde und auf einmal macht's dong, klonk und denkst, oh, da ist was. Und das, was du dann findest unter deinem gut gepflegten Gartenrasen, ist kein rostiges altes Fahrrad, sondern ein Silberschatz.
2: Ein echter Silberschatz. Das ist einem Typen aus Dänemark so passiert. Der hat seinen Garten umgegraben und hat wirklich einen alten Wikingerschatz gefunden. Der absolute Traum. Weil Gartenarbeit ist ja schon auch wirklich anstrengend. Aha. Und dann hast du da einfach einen Schatz.
1: Du hast einen Schatz gefunden.
2: Das Kind kommt direkt aus dir raus.
1: Gar nicht glauben. Ne? Der hat aber natürlich auch nicht behalten, diesen Schatz. Der ist ein braver Däne, der kommt jetzt in ein Museum und das sind ja wirklich, also wenn man sich das mal anschaut, das sieht wirklich aus wie so ein, also es ist ein Wikinger-Schatz.
2: Es ist ein richtiger Schatz. Also es ist alles aus Silber, so ein richtiger Haufen. Das sind so Münzen, die teilweise so Runen eingraviert haben, also so Silberbarren auch, Ketten und so. Und ich denke mir so, du fängst da an zu buddeln und siehst erstmal so eine Münze und denkst so, na okay, ja, ist irgend so ein altes Ding, so eine alte D-Mark.
1: Habe ich da mal verloren.
2: Genau, und dann merkst, findest du immer mehr. Das muss ja Wahnsinn sein. Und insgesamt waren es 18 Kilo, also so ein mittlerer Hund.
1: Das ist wirklich schon relativ, ja, Moment mal, also 18,5 Kilo von denen man weiß, also locker hat der insgesamt 35 Kilo da gefunden.
2: Immer eins auf die Seite gelegt, eins in die Hosentasche.
1: Ja, also schaut mal Leute, was ich für einen Schatz gefunden habe. Hält und kann gleichzeitig was behalten.

0: Stimmt ja. Guten Morgen, heute ist Freitag.
1: Stimmt.
0: Es ist Freitag, 5:23 Uhr.
2: Yeah. Dann wacht man mit diesem schönen Gefühl auf. Kommt gut rein in diesen Tag. Jetzt mit, ich wollte gerade fast dieses verbotene Wort Shooting Stars sagen. Das nehme ich, möchte ich bitte wieder einsaugen.
0: Wo kommt das denn her?
2: Ich habe keine Ahnung. Da hat sich wirklich mein innerer 80er-Jahre-Moderator gerade gechannelt. Nein, aus Großbritannien. Drei Girls, die gerne mit gleichen Outfits auf die Bühne kommen und aussehen wie Disco-Kugeln häufig. Flo mit Leak It jetzt in der SWR3 Morning Show.
0: Wie Shooting Stars.
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0: Guten Morgen, es ist Freitag, 5.30 Uhr. Heute ist der 4. September, der kompakte News-Überblick mit Simone Sahn.
1: Der VW-Aufsichtsrat hat den Sparplänen zugestimmt. Drei deutsche Tennisprofis scheiden bei den US Open aus. Das Wetter viel Sonne, im Norden mehr Wolken bei 22 bis 33 Grad. Einen Tag früher als geplant hat der VW-Aufsichtsrat einem Sparplan zugestimmt. In den kommenden Jahren sollen 50.000 weitere Jobs gestrichen werden, hat der Konzern mitgeteilt. Für vier Werke, darunter auch das in Neckarsulm, sollen alternative Verwendungsmöglichkeiten geprüft werden. Falls keine gefunden würden, stünden sie vor dem Aus. Das Sparpaket ist nach Ansicht des VW-Vorstands und des Aufsichtsrats zwingend notwendig, damit der Konzern in Zukunft wettbewerbsfähig bleibt. Nach dem Fund eines verdächtigen Gegenstands an einem Umspannwerk in Dormagen geht die Polizei von einem Sabotageversuch aus. Das haben die Ermittler bekannt gegeben. Es ist der dritte Vorfall dieser Art innerhalb weniger Tage. Einzelheiten von Jens Grotegut aus der SWR3 Nachrichtenredaktion.
2: Ein Polizeisprecher sagte, jemand habe in Dormagen offenbar versucht, mutwillig einen Kurzschluss herbeizuführen. Bei dem gefundenen Gegenstand scheine es sich um eine ähnliche Vorrichtung zu handeln wie bei dem jüngsten Vorfall in Bergheim. Die Untersuchung sei aber noch nicht abgeschlossen. Die Einsatzkräfte prüfen jetzt an weiteren Umspannwerken in der Gegend, ob dort ebenfalls verdächtige Gegenstände platziert wurden. In den vergangenen Tagen hatten Unbekannte in Bergheim und an einem weiteren Umspannwerk in Südbrandenburg versucht, die Stromversorgung anzugreifen.
1: Bei den US Open ist die deutsche Tennisspielerin Eva Lüss in der zweiten Runde ausgeschieden. Sie verlor in New York gegen die Russin Mira Andreeva glatt in zwei Sätzen. SWR3-Sportreporter Tim Brockmeier fasst zusammen.
3: Die Nummer 5 der Welt, deutlich zu stark für die Deutsche. Nach rund einer Stunde war das Spiel durch, 0-6 und 2-6 aus Sicht von Eva Lüss, die dem irre druckvollen Tennis der French Open-Siegerin Andreeva nur wenig entgegensetzen konnte. Vor ihr war auch für Tatjana Maria und Jan-Lennard Struff Schluss bei den US Open. Maria verlor in drei Sätzen gegen die Tschechin Bartunkova. Struff, nach großem Kampf und gutem Spiel, in dem er am Ende aber mit einer leichten Verletzung am Fuß zu kämpfen hatte, in fünf Sätzen gegen den favorisierten Argentinier Cerundolo.
1: Jetzt ist nur noch Alexander Zverev im Turnier. Der spielt gerade gegen den Franzosen Quentin Alice.
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1: Zwei Tage vor der Landtagswahl in Sachsen-Anhalt starten die Parteien in den Wahlkampf-Endspurt. Und die deutschen Basketballerinnen treffen zum Start der Heim-WM in Berlin auf die Spanierinnen. 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
5: Wir müssen uns alle mal ein kleines bisschen, vor allem wir Radiomenschen, müssen uns kurz mal beim Sommer entschuldigen. Wir haben jetzt hier die ganze Zeit schon den Herbst angesungen, dabei war der Sommer nur mal kurz auf dem Klo und kommt jetzt wieder.
6: Entschuldi.
5: Bis 33 Grad heute in der Ortenau. Heidewitzka, maximal 25 Grad im Westerwald, also da wird es auch relativ warm. Heute früh merkt man das auch schon, dass es heute ein bisschen milder, ein bisschen wärmer wird als die letzten Tage. Es ist nicht ganz so kühl, ein bisschen Nebel ist unterwegs, vor allem in Rheinland-Pfalz und NRW, da kommen auch ein paar Wolken dazu. Tagsüber ordentlich Sonne, fast überall. Später dann hier und da mal ein paar einzelne Tröppels, aber ansonsten wird das ein richtig schöner, warmer Sommertag heute.
6: Der Nebel könnte euch auf den Straßen beschäftigen. 5.33 Uhr, es sind drei Meldungen, sonst ist alles frei, aber neblig kann es eben sein. Wir haben einmal die A8 Saarlouis Richtung Neunkirchen zwischen Schwalbach und Schwalbach-Schwarzenholz. Da gibt es eine ungesicherte Unfallstelle. Die B44 in Lampertheim, Mannheimer Straße zwischen Hollandweg und dem Ortsausgang. Da haben wir eine Sperrung in beiden Richtungen, weil immer noch der Polizeieinsatz läuft, schon seit einer halben Stunde ungefähr. Und in der Schweiz die A3 Zürich Richtung Basel. Sie ist gesperrt zwischen Wiese und dem Grenzübergang Basel noch bis um 6. Also eine gute halbe Stunde. Da ist eine Baustelle. Es wird aber umgeleitet. Allen unterwegs, wo es geht. Gute Fahrt.
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5: Herzlich willkommen in diesem Freitag. Schön, dass ihr bei uns seid. Und wenn wir morgens wach werden, ihr kennt bestimmt dieses Gefühl, dann fühlt sich das manchmal so ein bisschen an, als wäre unser Gehirn so eine Luftmatratze, die noch so ganz zusammengekrumpelt ist, weil sie noch im Schrank lag. Und die wird dann so ganz langsam aufgepumpt und entfaltet sich und hat dann irgendwann, ist sie ganz straff und hat keine Falten mehr.
6: In diesem Bild sind wir beide Luftpumpen, das ist dir schon klar, ne? Weiß nicht, wohl. Na gut. Die beiden Luftpumpen von SWR3 machen ein Spiel mit euch. Das machen wir jetzt immer in der 5-Uhr-Stunde. Wir wollen euer Hirn eben so ein bisschen wachkitzeln. Und das ist immer ein Schätzspiel.
5: Ja.
6: Oder ein Rechenspiel. Es hat auf jeden Fall was mit Zahlen zu tun. Es heißt Zahlen bitte. Und das erklären wir euch nochmal genauer so in 10 Minuten.
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0: Guten Morgen, es ist 5.41 Uhr. Ihr hört die SWR3 Morning Show am Freitagmorgen. So, und jetzt wollen wir mal schauen, wer von euch sein Gehirn heute früh schon aus dem Kinderparadies abgeholt hat.
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3: Ihr bekommt von uns eine Schätzaufgabe, die hat irgendwas mit Zahlen zu tun. Und wer von euch am nächsten dran ist, gewinnt ein SWR 3 Elch. Wir haben uns inspirieren lassen von diesem irren Typen da bei Wer wird Millionär, das war am Montag, der sammelt Dinge aus seinem Körper.
0: Habt ihr vielleicht mitbekommen, heute ist ja wieder Wer wird Millionär, deswegen mussten wir wieder dran denken. Am Montag saß da dieser Typ bei Günther Jauch auf dem Stuhl. Der hatte eine Kette um den Hals und die bestand aus Schrauben, die der mal nach einer OP im Körper hatte.
3: Ja, und unter anderem... Ich weiß nicht, ob ich zu dem nach Hause will. Es wurde dann ein Bild von seinem Blinddarm gezeigt. Der hat ihn mal rausoperiert bekommen und hat ihn zu Hause in einem Glas.
0: Kann ich den mitnehmen? Was macht ihr damit? Ja, klar, das brauchen wir nicht mehr. Nimm ihn mit nach Hause.
3: Wir haben ihn Darm Vader genannt am Montag.
0: So würden wir das machen, wenn er uns irgendwann mal rausnimmt. Aber das hat uns inspiriert. Deswegen gibt es heute für euch eine blinddarmbasierte Schätzfrage, mit der ihr auch uns hier bei SWR 3, unser SWR 3-Team, ein bisschen besser kennenlernt. Frage, schätzen bitte, wie viele... von 12 Leuten aus der SWR3-Redaktion, die wir zufällig ausgewählt haben, haben keinen Blinddarm mehr.
3: So.
0: 12 Leute?
3: Ja.
0: Wer hat keinen Blinddarm mehr?
3: 07221 2011 jetzt melden. Wir haben schnell...

0: Guten Morgen. Ihr hört die SWR 3 Morning Show um 5.48 Uhr.
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0: So, wir kitzeln euer Gehirnchen wach zwischen 5 und 6 jeden Morgen mit einer kleinen Schätzfrage. Heute geht's um die SWR 3 Redaktion und um unseren Blinddarm. Der entzündet sich ja gerne mal und wenn der sich entzündet, dann heißt's ganz oft raus damit.
3: Raus. So, von wie vielen Leuten aus der SWR 3 Redaktion, wir haben 12 gefragt, haben Leute ihren Blinddarm nicht mehr? Wie viele Menschen haben keinen Blinddarm mehr von 12?
0: 07221 2011. Corinna hat uns eine Sprachnachricht geschickt. Was denkst du denn?
4: Ich denke, es sind 3 Leute, die keinen Blinddarm mehr haben.
3: Es haben sich so viele Leute gemeldet.
0: Ganz viele. Martin hat uns auch ein bisschen hier Bildung zukommen lassen. 3 Leute haben keinen, Achtung, Appendix vermiformis mehr. Vermiformis, sorry, so rum. Shoutout an alle Ärztinnen und Ärzte da draußen. Ja, ist ja auch nicht ganz richtig.
3: So, jetzt machen wir noch Timo. Guten Morgen.
5: Guten Morgen.
3: Was schätzt du denn von 12 Leuten? Wie viele haben keinen Blinddarm mehr?
5: Einer.
3: Wir hören uns mal die Auflösung an.
6: Ja, den habe ich noch.
7: Ja, ich habe meinen Blinddarm noch, ja.
8: Ich gehe davon aus, ja. Ich wüsste nichts anderes.
7: Ja, ich denke schon auch.
9: Ich bin mir auch relativ sicher, dass er noch da ist. Ich glaube, es war ein Leistenbruch, weshalb ich operiert worden bin. Deswegen, Blinddarm ist noch da.
3: Hast du eigentlich deinen Blinddarm noch?
6: Ja, tatsächlich noch.
3: Doch.
10: Ja, ich müsste mal nachgucken, aber ich denke schon.
11: Wollte gerade irgendwie so instinktiv fühlen und dann war ich so, ich weiß gar nicht, wo der Blinddarm ist und das war mir dann peinlich. Aber ja, ich hab ihn noch.
3: Hast du denn deinen Blinddarm noch?
11: Ja.
3: Herzlichen Glückwunsch. Hast du deinen Blinddarm?
12: Ja, hab ich noch, ja.
3: Eine kurze Frage. Hast du denn deinen Blinddarm noch?
12: Nee.
3: Und war es arg dramatisch oder wie lief das ab?
6: Ich sag mal, vor dem Röntgen hatte ich sehr stark Bauchschmerzen. Das Gute war allerdings, ich musste nicht zur Schule. Das heißt, es war eine gute Ausrede. Aber dann beim Röntgen hat mich sogar der behandelnde Arzt gelobt, weil ich eine sehr mustergültige Blinddarmentzündung habe, die man als Zielscheibe sehr gut auf dem Röntgen erkennen konnte.
3: Also du hast jetzt keine Spätfolgen?
6: Nein.
3: Timo, hast du richtig mitgezählt?
5: Ja.
3: Es war eine Person, jawohl!
5: Da freue ich mich. Wollte ich schon immer mal haben.
0: Sehr gut, ein SWR3-Elch geht zu dir und wird dich dann hoffentlich in den nächsten Morgen daran erinnern, dass du dich sehr gut auskennst mit Blinddarmentzündungen innerhalb des SWR3-Teams.
5: Vielen Dank.
3: Danke fürs Dabeisein und schönen Freitag, schönes Wochenende.
5: Ebenso.

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2: Guten Morgen, es ist 6 Uhr. Der kompakte News-Überblick mit Simone Sahn.
3: BASF verklagt Apple wegen Patentrechtsverletzung. Der VW-Aufsichtsrat hat dem Sparplan zugestimmt. Das Wetter viel Sonne, im Norden mehr Wolken bei 22 bis 33 Grad. Der Ludwigshafener Chemiekonzern BASF wirft dem US-Unternehmen Apple vor, Patentrechte verletzt zu haben. BASF hat deshalb in den USA Klage eingereicht. Worum es genau geht, fasst Christian Wald aus der SWR 3 Nachrichtenredaktion zusammen.
4: BASF sagt, Apple verwende in neueren iPhone- und iPad-Modellen eine patentierte Gesichtserkennungstechnologie seiner Tochter Trinamax. Diese Technologie schließe Sicherheitslücken, bei denen Betrüger zum Beispiel Fotos oder 3D-Masken zur Entsperrung von Geräten nutzten. Apple habe gewusst oder hätte zumindest wissen müssen, dass die Nutzung Patente von Trinamax verletze und erheblichen Schaden verursache. BASF fordert deshalb nun Schadenersatz in nicht genannter Höhe und eine Unterlassung.
3: Jetzt hat auch der Aufsichtsrat des Autobauers VW dem Sanierungsplan zugestimmt. Der sieht vor, weltweit noch einmal 50.000 Jobs zu streichen. 4 Werke stehen weiter auf der Kippe, auch das in Neckarsulm. Es soll aber geprüft werden, wie sie anderweitig genutzt werden könnten. Weitere Punkte aus dem Sparplan fasst Klaus Regeneck aus der SWR 3 Nachrichtenredaktion zusammen.
5: In Europa will VW in Zukunft 500.000 Fahrzeuge weniger bauen. Die Zahl der Modelle schrumpft bis 2035 auf die Hälfte. Insgesamt will das Unternehmen schneller und effizienter werden. Entwicklung, Produktion, Beschaffung und Vertrieb sollen dazu enger zusammenarbeiten. Ein Ziel hat der Vorstand aber aufgegeben, die Marke Volkswagen aus dem Konzern herauszulösen und in eine eigene Gesellschaft zu überführen. In dieser hätte das Land Niedersachsen dann keinen Einfluss mehr auf wichtige Entscheidungen gehabt. Aktuell hält das Land 20% am Unternehmen und hat damit ein Vetorecht.
3: In Nordrhein-Westfalen hat es offenbar einen weiteren Anschlagsversuch auf ein Umspannwerk gegeben. Wie ein Polizeisprecher mitgeteilt hat, habe man an dem Werk in Dormagen einen verdächtigen Gegenstand gefunden. Es handle sich dabei vermutlich um eine Abschussvorrichtung. Nach dem Eingang eines Bekennerschreibens gehe man von einem Sabotagedelikt aus. Es ist bereits das dritte Mal innerhalb weniger Tage, dass Unbekannte an Umspannwerken versucht haben, die Stromversorgung anzugreifen.
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3: Bundesinnenminister Dobrindt berät in Kopenhagen über Abschiebezentren außerhalb der EU. Und die A8 wird ab dem Abend bis Montag gesperrt, und zwar Richtung Stuttgart zwischen Pforzheim Süd und Heinsheim. 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
6: Ja, jetzt sind die Herbstklamotten schon vorne gewesen. Die können wir jetzt nochmal ein Stück zurückhängen, weil der Spätsommer heute nochmal richtig aufdreht. Gerlot Schütz aus dem swr3-Wetterteam.
7: Das merken wir schon jetzt, wenn wir rausgehen. Es ist viel, viel wärmer als in den vergangenen Morgenden, kann man sagen. Wir hatten ja heute diese Woche schon mal 7 Grad als kälteste Temperatur. Im Moment sind es 21 bis 14 Grad, die aktuellen Temperaturen. Und am Nachmittag werden es sogar 22 bis 33 Grad. Die 22 gibt es aber wirklich nur im Westerwald und im Rothaargebirge. Da gibt es auch nicht so viel Sonne. Da ist es eher so eine Mischung aus dichten Wolken und ein bisschen Sonne. Hier gibt es am Abend dann auch Regen. Aber ansonsten weiter südlich, vor allem südlich der Mosel und der Lahn. Da wird es dann im Laufe des Tages richtig sonnig. Und hier gibt es eben auch die Spätsommerhitze.
2: 6:03. Ich hatte hier so einen Regler, der steckte fest, und da musste ich alle Körperkraft einsetzen.
6: Es ist irgendwie ein Kaugummi reingefallen ins Mischpult.
2: Das gucke ich mir später nochmal genauer an. Jetzt ist es 6:03, das neueste aus dem SWR-Verkehrszentrum. Es brennt ein Fahrzeug auf der A81 Stuttgart Richtung Heilbronn zwischen Pleidelsheim und Mundelsheim. Es steht auf dem Standstreifen, trotzdem Rauchentwicklung, und da müsst ihr ein bisschen aufpassen. Auf der A61 Mönchengladbach Richtung Koblenz zwischen Niederzissen und Wehr liegen Fahrzeugteile rum, über alle Fahrstreifen verteilt, deswegen 1 Kilometer Stau. Und die B44 in Lampertheim ist immer noch gesperrt zwischen Hollandweg und dem Ortsausgang. Da läuft ein Polizeieinsatz. Alle Infos für eure Strecke gibt es auch an der Stauhotline 07221 9282. Kommt gut an.
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2: Guten Morgen am Freitag früh. Wenn die Überschrift ist Einigung bei VW, sind wir alle so, oh, puh, zum Glück. Und dann lesen wir weiter und sehen, 50.000 Stellen sollen gestrichen werden. Und alle so,
6: Wir haben es gerade nochmal in den Nachrichten gehört hier in SWR 3, die Einigung, wie es bei VW weitergeht, ist eins der Top-Themen an diesem Freitagmorgen. Und wie das beides zusammenhängt, also die Einigung und das gleichzeitig aber auch Stellen wegfallen, das lassen wir uns gleich nochmal kurz erklären, nach zwei Songs.
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0: 6.11 Uhr am Freitag früh in SWR 3 und wir wachen heute auf, hören die News in den Nachrichten von VW und uns ist irgendwann direkt so ein Reifenabdruck ins Gehirn gefahren worden, weil wir so dachten auf der einen Seite, okay, aufatmen bei der Belegschaft bei VW und gleichzeitig sollen da aber in den kommenden Jahren irgendwie 50.000 Stellen gestrichen werden.
1: Wie passt das beides zusammen? Wir bringen es zusammen. Unter anderem betrifft das Ganze auch das Werk von Audi in Neckarsulm in SWR 3 Land, die gehören ja zum VW-Konzern. Gestern Abend, da gab es eine heimliche Sitzung vom VW-Aufsichtsrat, die wollten sich eigentlich erst heute treffen, haben das heimlich gestern schon gemacht und da haben sie überraschend gesagt, ja, dieses Sparkonzept, was da gerade im Raum steht, das finden wir eigentlich ganz okay. Mhm. Viele haben erwartet, dass da jetzt der große Knall kommt und der Aufsichtsrat sagt, nö, wir müssen Werke schließen, das geht nicht anders in der Krise, aber genau das, davor hatten viele Angst, das passiert jetzt nicht.
0: SWR 3 Reporter Bertil Starke, worauf hat man sich denn da jetzt konkret geeinigt?
2: Kein Werk sei aufgegeben worden, heißt es nach der Sitzung. Ganz im Gegenteil, bis Ende 2027 soll ein Konzept entwickelt werden, wie es insgesamt mit VW in Europa weitergeht. Und dabei soll eben auch nach Lösungen für die Fabriken gesucht werden, die bis gestern Abend noch auf der Streichliste standen. Einig sind sich bei VW alle Seiten, dass gespart werden muss und dass Jobs wegfallen müssen. Aber in welchen Fabriken, wie viel, das wird sich erst in den kommenden Monaten zeigen. Also die Probleme bei VW, die bleiben, aber die Eskalation, die bleibt aus.
0: Zumindest heute sind sich also alle einig bei VW. Erstmal werden keine Werke geschlossen.
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0: 6.18 Uhr ist es, ihr hört die SWR 3 Morning Show am Freitagmorgen. Und Sabrina, wie ist das eigentlich, wenn wir jetzt mit unserem süßen Golden Retriever zum Tierarzt gehen? Mhm. Der wird dann schon auch beim Gehen drum gebeten, dass er direkt einen neuen Termin ausmacht, oder?
1: Ja, nun, der ist ja ein Feini, das weiß er, ist ein ganz Feiner. Der schreibt sich das dann brav in seinen Kalender rein, aber einfach so mit der Pfote.
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3: Was hat er dann?
2: Mit Dr. Hart.
3: Ein Arzt der Leidenschaft.
2: Und Dr. Zart.
4: Nicht so fest.
3: So, was haben wir dann?
5: Es ist eine Ferse.
3: Cool. Und reimt sich da was?
5: Nein, Fersen sind weibliche Jungrinder.
3: Aha, und was hat sie dann?
6: Sie löst ständig Rätsel hinten in der Tageszeitung.
3: So, so, her, du Superhorn. Mama laut. Mama leise.
5: Fersen, beziehungsweise nach dem ersten Kalben nennt man sie auch Kühe, wurden ja früher oft als Milch- und Zugtiere gehalten. Und sie sind deutlich intelligenter, als man dachte. Aber dass eine Kuh Rätsel löst?
3: Also das ist mir auch ein Rätsel. Ich glaube, da sollten wir mal alle mit einer Schüssel Fleischknepp drüber nachdenken.
6: Wieso denn mit Fleischknepp?
3: Ah ja, die knabber ich so nebenher, wenn ich gedanklich auf was rumkauen muss.
5: Welche Rätsel löst Ihre Kuh denn genau? Also sowas wie Kreuzworträtsel?
3: Fleischknepp mit 5 Buchstaben, waagrecht? Meine.
6: Nein, es sind so Zahlenreihen in einem 9x9 Quadratfeld, bei dem es ein paar vorgegebene Zahlen gibt. Und sie muss dann darauf achten, dass jede Zahl pro Reihe nur einmal vorkommt.
5: Ah, nur einmal vorkommt, aber ja, sie haben da eine Sudoku.
6: Eine Sudoku?
5: Ja, Rinder, die ausschließlich diese Rätselform lösen, nennt man Sudokühe.
3: Sudoku, ja, halt ich's aus, aber das mit der Zahlerei, wo jede nur einmal drin vorkommen darf, das kann ich auch.
6: Ja, sicher.
3: Auf jeden Fall, Moment, das wäre dann 983.456,21 €.
2: Bald wieder.
3: Was hat er dann?

0: Guten Morgen, 6.27 Uhr, hier ist die SWR 3 Morning Show. Hilfsbedürftig wie immer. Wir brauchen euch.
1: Wir brauchen eine Pflegekraft, die diese Show betreut.
0: Und das seid ihr, 07221 2011. Es geht um Shabusi. Jetzt mal angenommen, ihr wüsstet nicht, dass Shabusi ein Künstlername ist. Und jemand würde zu euch kommen und euch fragen, ey, weißt du, was ein Shabusi ist?
1: Ja.
0: Was würdet ihr sagen, was das ist? Was ist ein Shabusi?
1: Also ein Shabusi könnte ja zum Beispiel ein Fussel sein, ne? Warte mal ganz kurz, komm mal her. Du hast ja heute so einen schwarzen Kapuzenpullover und ich mach dir mal eine Shabusi von der Kapuze runter.
0: Ja, genau, oder sowas. Also könnte natürlich auch sowas Nettes sein, dass man so sagt, so, hey, ich hab nachher noch ein Date mit meinem Shabusi.
1: Oh, mit meinem neuen Shabusi.
0: Genau.
1: Wie viele Dates hattest du denn schon mit deinem Shabusi?
0: Ja, wir sind gerade noch im Shabusi-Status, aber das wird langsam ein bisschen was Ernstes, ja, möglicherweise. Leute, habt ihr noch Vorschläge? Wer oder was könnte ein Shabusi sein? Vielleicht auch irgendwas, was man sich einklemmt? Also, haben wir heute Morgen irgendwie den Shabusi eingeklemmt.
1: Wo genau ist der Shabusi denn?
0: Er ist irgendwo so zwischen Steißbein und Lendenwirbelsäule. Das ist der Shabusi. Und so klingt er. A Bar Song. 6.28 Uhr.

0: Es ist 6.30 Uhr. Guten Morgen. Freitag, 4. September. Der kompakte News-Überblick, wie immer mit Simone Sano.
1: Der VW-Aufsichtsrat stimmt dem Sparplan zu. Auch in Dormagen gab es wohl einen Sabotageversuch bei einem Umspannwerk. Das Wetter viel Sonne, im Norden mehr Wolken bei 22 bis 33 Grad. Lange wurde verhandelt, jetzt hat der VW-Aufsichtsrat einem Sparplan zugestimmt. Zusätzliche 50.000 Stellen fallen weg. Die vier Werke in Hannover, Zwickau, Emden und Neckarsulm stehen weiter auf der Kippe. Ein endgültiges Aus ist noch nicht beschlossen. Einzelheiten von SWR3-Reporter Bettel Starke aus Hannover.
2: Vorstand, Arbeitnehmerseite und das Land Niedersachsen wollen nun gemeinsam nach Lösungen suchen. Einig sind sich alle Seiten darin, dass VW Überkapazitäten abbauen muss. Was das genau für Jobs und Standorte heißt, wird sich erst in den kommenden Monaten zeigen. Von Betriebsrat und IG Metall heißt es, eine gefährliche Eskalation des Konflikts sei abgewendet. Der Weg sei nun für, Zitat, tragfähige Lösungen geebnet. Alle hätten sich dafür aufeinander zubewegt. Es sei kein Werk aufgegeben worden. Niedersachsens Ministerpräsident Olaf Lies sagte, man werde für alle Standorte langfristige Perspektiven entwickeln.
1: Nach dem Fund eines verdächtigen Gegenstands an einem Umspannwerk in Dormagen geht die Polizei von einem Sabotageversuch aus. Das haben die Ermittler bekannt gegeben. Es ist der dritte Vorfall dieser Art innerhalb weniger Tage. Einzelheiten von Jens Grotegut aus der SWR3 Nachrichtenredaktion.
3: Ein Polizeisprecher sagte, jemand habe in Dormagen offenbar versucht, mutwillig einen Kurzschluss herbeizuführen. Bei dem gefundenen Gegenstand scheine es sich um eine ähnliche Vorrichtung zu handeln wie bei dem jüngsten Vorfall in Bergheim. Die Untersuchung sei aber noch nicht abgeschlossen. Die Einsatzkräfte prüfen jetzt an weiteren Umspannwerken in der Gegend, ob dort ebenfalls verdächtige Gegenstände platziert wurden. In den vergangenen Tagen hatten Unbekannte in Bergheim und an einem weiteren Umspannwerk in Südbrandenburg versucht, die Stromversorgung anzugreifen.
1: Der Chemiekonzern BASF wirft dem US-Unternehmen Apple die Verletzung von Patenten vor. BASF hat in den USA deshalb Klage eingereicht. Es geht um eine Gesichtserkennungstechnologie der BASF-Tochter Trinamix. Diese schließe Sicherheitslücken, bei denen Betrüger zum Beispiel Fotos oder 3D-Masken zur Entsperrung von Geräten nutzten. Apple habe die patentierte Technologie bei neueren iPhone- und iPad-Modellen eingesetzt. BASF fordert Schadenersatz in nicht genannter Höhe und eine Unterlassung.
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1: Zwei Tage vor der Landtagswahl in Sachsen-Anhalt starten die Parteien in den Wahlkampf-Endspurt. Und zum Auftakt des zweiten Spieltags in der Fußball-Bundesliga trifft Stuttgart auf Köln. 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
5: Gernot Schütz aus unserem Wetterteam. Das wird heute nochmal ein richtig schön spätsommerlicher Tag werden.
6: Das werden mal locker 5 Grad mehr als gestern. Die Höchstwerte liegen zwischen 22 Grad im Rothaargebirge, 30 in Rheinhessen und 33 Grad im Markgräfler Land. Im Norden von Rheinland-Pfalz und in NRW bleibt es bewölkt. Am Abend beginnt es hier zu regnen. Ansonsten wechseln sich Sonne und Wolken ab und ganz im Süden ist es sonnig. In der Nacht und morgen Vormittag ziehen Schauer durch, danach wird es trocken und die Sonne kommt raus. Der Sonntag wird dann wieder sonnig bei maximal 29 Grad.
0: Hä? Das ist ja interessant. Es ist 6.34 Uhr an einem Freitag früh und es ist alles frei. Die Straßen sind frei. Es gibt keine Baustellen, es gibt keine gesperrten Autobahnen. Es ist frei. Nutzt es, solange es noch hält.
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5: Nein. Guten Morgen, 6.34 Uhr. Wow, ihr seid so kreativ, das ist so schön. Wir haben gefragt, Shabuzi. Wer oder was könnte ein Shabuzi sein? Also klar, wir wissen, es ist ein Künstlername, aber mal angenommen, man wüsste das nicht. In diesem Wort steckt so viel Sound. Patrick aus Gaggenau sagt, Shabuzi, das ist auf jeden Fall eine koreanische Süßspeise. Ja.
0: Annette sagt, Shabuzi, ich finde, das hört sich für mich an wie so ein Möchtegern-Champagner. Also wenn man zum Beispiel
5: so einen Sekt trinken will, ne?
0: Ah ja, so Sekt. Und dann sagt man nicht, ich trinke ein Sektchen, sondern ich trinke ein Shabuzi.
5: Auf ein Shabuzi.
0: Shabuzi. Oh, Markus hat auch noch eine wirklich sehr, sehr, sehr schöne Idee. Ein Shabuzi ist doch ganz klar. Ein Jacuzzi, aber für Geister.
5: Huhu.

0: Wir segeln rein in diesen Freitag. Hier ist die SWR 3 Morning Show um 6.40 Uhr. Guten Morgen.
1: Waschmaschine, Kühlschrank, smarte Fernseher. So, das sind so Sachen, die irgendwie inzwischen komplett in unserem Alltag angekommen sind. Die waren aber irgendwann auch mal ganz neu.
0: Und wenn die ganz neu sind, dann werden sie in der Regel bei uns in Deutschland vorgestellt auf der IFA. IFA steht für Internationale Funkausstellung und allein an diesem Namen merkt man, dass es diese Messe schon ewig gibt. Die gibt es schon seit über 100 Jahren. Es ist eine große Elektronikmesse und wie gesagt, 1924 hat sie das erste Mal stattgefunden. Heute geht's wieder los.
1: Ja, und da ist natürlich auch viel Brauchbares dabei in den letzten Jahren, aber nicht immer. Corinne Pilo aus dem SWR 3 Morningshow-Team hat mal drei IFA-Flops aus den letzten Jahren.
2: Sie galten mal als der ganz große Fortschritt.
3: 3D-Fernseher.
2: 2010 waren die eine ganz große Sache auf der IFA. Ja, nun war auch die Zeit, nachdem uns der erste Avatar-Film im Kino so begeistert hat. Wer wollte den nicht daheim mit der eigenen Plastikbrille auf dem eigenen 3D-Fernseher sehen? Statt einem genialen Kinoerlebnis zu Hause hatten die ersten Tester dann aber Probleme mit Flackern und Kopfschmerzen. Und es gab auch einfach nicht genug 3D-fähige Filme. Schon nach ein paar Jahren waren die Fernseher dann auch wieder weg. Und auch im Bereich Haushalt gibt's Flops.
3: Dampfschränke.
2: Das Versprechen klingt ja erstmal gut. Knittrige Klamotten in den Schrank hängen, es dampft, alles wird fast von alleine glatt. Verschätzt hatten sich die Technikgenies aber bei so ein paar anderen Punkten. Denn die Geräte waren einfach riesig, so groß wie ein zweiter Kühlschrank. Viel Strom haben sie auch noch verbraucht und bis zu 2500 Euro gekostet. Also eher Kategorie teures Nischenprodukt. Manchmal ist es aber auch einfach so, dass sich die richtige Nische erst später findet. So war es bei
3: Curved TVs.
2: Also diesen gebogenen Fernsehbildschirmen. Die sollten auch für mehr Kinofeeling zu Hause sorgen. Hat aber nur funktioniert, wenn man auf dem Sofa exakt in der Mitte davor saß. Sonst gab es nur ein verzerrtes Bild. Trotzdem hatten die Entwickler Glück. In der Gaming-Szene kamen gebogene Computerbildschirme dann doch gut an. Logisch, in dem Fall sitzt man eh nah davor und in der Regel auch alleine.
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0: 6.49 Uhr am Freitag früh in SWR 3.
1: An einem Tag, an dem es wieder richtig heiß wird. Über 30 Grad heute teilweise. Es fühlt sich wirklich nochmal nach Sommer an. Und das zum Wochenendstart. Wie geil ist das denn? Muss allerdings sagen, unsere SWR 3 Wettermenschen, die bauen schon seit Tagen in ihrer Ecke Kastanienmännchen und dekorieren alles mit Blättern.
0: Aber immer so mit der Zunge so oben, dass sie sich gut konzentrieren.
1: Genau, den Zahnstocher rein. Für die ist Herbst.
0: Ja, und wir bereiten uns auch mental auf den Herbst vor. Wir haben nämlich hier die SWR 3 Top 3 Herbsttrendvorhersage.
1: Selten treffsicher, immer meinungsstark.
2: Das Trendaccessoire im Herbst 2026, das Monokel.
0: Altmodisch, schrullig, unpraktisch.
1: Perfekt für alle, denen das Konzept Brille nicht edgy genug ist.
3: Die Trendsportart, Laub selber blasen.
1: Echtes Handwerk oder Blaswerk?
0: Laubblaswerk.
2: Das Trendfood. Kürbissuppen-Eiswürfel.
0: Schnell gemacht und noch schneller gesnackt.
1: Perfekt für einen lauen Herbstabend oder als leckere Erfrischung im Räuberstee. 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
6: Guten Morgen, 7 Uhr, der kompakte Newsüberblick mit Simone Sano.
7: BASF verklagt Apple wegen einer Patentrechtsverletzung. In Nepal sind 9 Tage nach der Sturzflut 2 Menschen gerettet worden. Das Wetter: viel Sonne, im Norden mehr Wolken bei 22 bis 33 Grad. Der Ludwigshafener Chemiekonzern BASF wirft dem US-Unternehmen Apple vor, Patentrechte verletzt zu haben. BASF hat deshalb in den USA Klage eingereicht. Worum es genau geht, fasst Christine Wald aus der SWR3 Nachrichtenredaktion zusammen.
8: BASF sagt, Apple verwende in neueren iPhone- und iPad-Modellen eine patentierte Gesichtserkennungstechnologie seiner Tochter Trinamax. Diese Technologie schließe Sicherheitslücken, bei denen Betrüger zum Beispiel Fotos oder 3D-Masken zur Entsperrung von Geräten nutzen. Apple habe gewusst oder hätte zumindest wissen müssen, dass die Nutzung Patente von Trinamax verletze und erheblichen Schaden verursache. BASF fordert deshalb nun Schadenersatz in nicht genannter Höhe und eine Unterlassung.
7: Einen Tag früher als geplant hat der VW-Aufsichtsrat einem Sparplan zugestimmt. In den kommenden Jahren sollen 50.000 weitere Jobs gestrichen werden, hat der Konzern mitgeteilt. Für 4 Werke, darunter auch das in Neckarsulm, sollen alternative Verwendungsmöglichkeiten geprüft werden. Falls keine gefunden würden, stünden sie vor dem Aus. In Nordrhein-Westfalen hat es offenbar einen weiteren Anschlagsversuch auf ein Umspannwerk gegeben. Wie ein Polizeisprecher mitgeteilt hat, habe man an dem Werk in Dormagen einen verdächtigen Gegenstand gefunden. Es handle sich dabei vermutlich um eine Abschussvorrichtung. Nach dem Eingang eines Bekennerschreibens gehe man von einem Sabotagedelikt aus. Was bislang bekannt ist, das gleich hier von unserem Reporter in der SWR 3 Morningshow. 9 Tage nach der Himalaya-Sturzflut sind in Nepal 2 Arbeiter gerettet worden. Sie waren in einem Tunnel eingeschlossen. Das haben Behörden bestätigt und mitgeteilt, dass noch rund 900 Arbeiter aus 12 Wasserkraftprojekten vermisst werden. Tennisprofi Eva Lüss ist in der 2. Runde der US Open ausgeschieden. Sie verlor in New York gegen die Russin Mira Andreeva. Vorher hatte auch Tatjana Maria und Jan-Lennard Struff ihre 2-Runden-Matches verloren. Damit ist Alexander Zverev noch der einzige Deutsche im Einzelwettbewerb. Er spielt gerade gegen den Franzosen Quentin Alice.
0: Was heute noch wichtig wird:
7: Bundesinnenminister Dobrindt berät in Kopenhagen über Abschiebezentren außerhalb der EU. Und die deutschen Basketballerinnen treffen zum Start ihrer Heim-WM in Berlin auf die Spanierinnen. 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
9: Gernot Schütz aus unserem SWR3-Wetterteam. Jetzt war es die letzten Tage so ein bisschen kühler, vor allem auch morgens. Aber heute merkt man, es ist milder und heute tagsüber wird nochmal richtig schön warm. Badewetter, sagst du.
10: Genau, und gerade in Baden-Württemberg, wo ja auch noch Sommerferien sind, da können wir das auf jeden Fall noch zum Baden nutzen, egal ob Freibad oder See. Aber auch im südlichen Rheinland-Pfalz, also Pfalz, Rheinhessen, da ist es tendenziell auch noch zum Baden geeignet. Nicht so ganz badetauglich ist es dann wirklich in der Eifel, im Westerwald, in NRW. Da gibt es noch dichtere Wolkenfelder und zum Abend fängt es dann hier auch an zu regnen. Ansonsten gibt es eben sehr viel Sonne und nur ein paar lockere Wolken. Und am heißesten wird es in den vergangenen Tagen auch schon in Südbaden. Da haben wir so im Schnitt so 30 bis 33 Grad. Aber auch sonst sind es häufig so um die 25 bis 28 Grad. Und nur unter diesen dichteren Wolken, da haben wir so 22 bis 25 Grad am Nachmittag.
6: 3:07 das Neueste aus dem SWR3-Verkehrszentrum. Auf der A8 Stuttgart Richtung Karlsruhe zwischen Heimsheim und Pforzheim Süd steht gerade ein Auto quer auf der Autobahn, deswegen hier aufpassen. Dann haben wir die A5 Frankfurt Richtung Karlsruhe im Dreieck Karlsruhe auf der Überleitung zur A8. Wie schon die letzten Tage, 1 Kilometer Stau, das liegt an der Baustelle auf der A8. Die ist kurz hinterm Dreieck Karlsruhe. Auf der A6 Mannheim Richtung Heilbronn zwischen Mannheim-Schwetzingen und Schwetzingen-Hockenheim kaputtes Auto auf der rechten Spur. Es steht in der Baustelle, deswegen 2 Kilometer stockender Verkehr. Und dann noch die B10 Mühlacker Richtung Stuttgart. 2 Kilometer Stau zwischen München Nord und der A81 Stuttgart-Zuffenhausen. Das war's allen unterwegs. Gute Fahrt.
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6: Schönen Freitagmorgen, hi.
9: Guten Morgen. Und viele denken heute Morgen, was schon wieder? Was ist da denn los gerade? Vielleicht denken das auch viele von euch. Wir haben es ja gerade in den News gehört in SWR 3. Es hat schon wieder einen Anschlagsversuch gegeben auf ein Umspannwerk, was die Stromversorgung regelt.
6: Ja, und es war schon wieder in der Nähe von Köln. Am Dienstag ist ja schon was Ähnliches passiert. Was über die Hintergründe bisher bekannt ist und was es mit dem Bekennerschreiben auf sich hat, das aufgetaucht ist, das hört ihr gleich nach 2 Songs.
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0: Freitagmorgen, der 4. September. Es ist 10 nach 7. Hier ist die SWR3 Morning Show. Guten Morgen.
1: Wenn irgendwo ein verdächtiger Gegenstand gefunden wird, dann ist das meistens keine gute Nachricht. Und vor allem dann nicht, wenn das innerhalb von kürzester Zeit mehrmals passiert.
0: Gestern Abend, da wurde so ein verdächtiger Gegenstand in Dormagen in Nordrhein-Westfalen gefunden. Und das ist jetzt schon das dritte Mal, dass sowas innerhalb von wenigen Tagen passiert. Am Dienstag ist das Ganze bei einem Umspannwerk in Bergheim bei Köln und ein paar Stunden davor in Südbrandenburg passiert. Immer geht es darum, dass irgendwas Merkwürdiges in der Nähe von irgendwelchen Umspannwerken auftaucht.
1: Guten Morgen an SWR3 NRW-Reporter Uli Spinnrad. Uli, die Polizei hat gesagt, jemand soll versucht haben, mit Absicht einen Kurzschluss auszulösen. Was ist da der aktuelle Stand?
2: Genau, ihr habt es ja schon erwähnt, es gab in den vergangenen Tagen diese Anschläge auf Umspannwerke in Brandenburg und Bergheim, jeweils mit so selbstgebauten Abschussvorrichtungen, ähnlich Silvesterraketen. So, und gestern Abend dann hatten Spaziergänger in Dormagen, das liegt auch wieder in der Nähe von Köln, solche Abschussvorrichtungen gefunden, und zwar an einem Strommast, der letzte vor einem Umspannwerk ist. Aber ob diese Abschussvorrichtungen wirklich abgefeuert worden sind, das ist Stand jetzt noch gar nicht klar. Die Polizei hat die heute Nacht erstmal mitgenommen, um sie zu untersuchen. Wir wissen aber, dass sie wohl keine Schäden verursacht haben und auch keine Stromausfälle.
0: Aber diese Vorrichtungen sind nicht das Einzige, was da jetzt momentan aufgetaucht ist und woran ermittelt wird. Es gibt auch ein Bekennerschreiben. Was ist denn darüber bekannt?
2: Genau, es gibt vermutlich sogar zwei Bekennerschreiben. Eines bezieht sich auf den Anschlag in Brandenburg und ein zweites ist bei der Polizei in Köln aufgetaucht. Darin wird auch Bezug genommen auf die Vorfälle. Und zwar in Brandenburg, Bergheim, Dormagen und Weißweiler. So, Weißweiler war ja bis jetzt eigentlich noch gar kein Thema. Das wird also alles noch verworrener. Weißweiler liegt bei Aachen, damit hätten wir auch einen vierten Ort. Aber eigentlich ist da bis jetzt noch gar nichts passiert. Jedenfalls nichts, wovon die Polizei wüsste. Und deshalb wird die Polizei jetzt, wo die Sonne gerade aufgegangen ist, da wohl auch mal gucken, ob irgendwo in der Nähe von Stromleitungen oder Umspannwerken auch sowas gefunden werden könnte. Aber ob da Abschussvorrichtungen sind, ob die abgefeuert worden sind oder nicht, all das wissen wir Stand jetzt noch nicht.
0: Live in der SWR3 Morning Show, unser SWR3-Reporter Uli Spinnrad. Gestern hat es schon wieder einen mutmaßlichen Sabotageversuch auf ein Umspannwerk gegeben und auch schon wieder in Nordrhein-Westfalen, dieses Mal in Dormagen in der Nähe von Köln. Die Polizei ist am Ermitteln.
1: Und sobald es mehr Infos gibt, hört ihr sie natürlich hier bei uns in SWR3.

0: Britney Bitch in SWR3. Guten Morgen. Wir sind viel zu warm angezogen.
1: Ja.
0: Ihr wahrscheinlich auch.
1: Das passiert heute.
0: Wenn ihr gerade rausgeht.
1: Wird nochmal richtig sommerlich heute. Ich meine, im Westerwald, sogar im Westerwald, da ist es meistens immer ein bisschen kühler. Das ist so der kühlste Ort in SWR3 ganz häufig. Und sogar da heute 25 Grad unter den Wolken.
0: In der Ortenau 33.
1: Dolle, Gott. Hoffen, ihr habt eure Sommerbadehose noch nicht so komplett durchgescheuert. Das fühlt sich so ein bisschen so an, wie wenn man an einem Sonntagmorgen aufwacht und so erschrickt. Also, oh, aufstehen, Arbeit, oh nee, oh Mist. Also, und dann realisiert man so nach einer halben Minute, ah geil, Sonntag.
0: Es ist Sonntag.
1: Man hat noch eine Runde und diese
0: so
1: extra Runde Sommer.
0: Die haben wir jetzt auch, diese extra Runde Sommer am Wochenende. Und es gibt ja trotzdem Sachen, die ihr vielleicht den ganzen Sommer über erledigen wolltet. Ihr wolltet genau diese eine Sache machen, weil ihr dachtet, es ist so schön warm. Und dann habt ihr es nicht getan.
1: Und das ist diesen Sommer ja ganz besonders krass, weil er ja wirklich lang und sehr, sehr intensiv war bei uns. Es war so heiß und man hatte ganz viele Gelegenheiten. Aber wir wollen mal gerne von euch wissen, was sind denn die Dinge, die ihr den ganzen Sommer aufgeschoben habt, die ihr noch auf eurer Sommer-Bucketlist habt, wo ihr sagt, das mache ich jetzt dieses Wochenende.
0: 07221 2011. Was habt ihr aufgeschoben und was werdet ihr auf jeden Fall dieses Sommerwochenende tun?
2: Versprich mir einfach, dass du bei mir bleibst.
0: Erzähl's uns in SWR3.

0: Guten Morgen. Hier ist der 3 Morning Show. Ist hier am Freitagmorgen 0722 1 20 11. Was steht noch auf eurer Sommer-Bucketlist? Sonja aus Konstanz will das vielleicht letzte Sommerwochenende in diesem Jahr nutzen für eine Schifffahrt von Konstanz nach Bregenz, weil sie am 8. Oktober dann arbeiten muss. Im Lebkuchenladen. Das ist ein passender Übergang.
1: Passt wirklich perfekt. Hast du schon Lebkuchen gegessen dieses
0: noch
1: Jahr?
0: Noch nicht. Ich sehe sie im Supermarkt und ich habe bisher noch verwehrt, aber es dauert nicht mehr lang.
1: Ich habe schon Aachener Printen gegessen.
0: Oh,
1: lecker, lecker, lecker. Also gut, SWR3-Land. Was steht noch auf eurer Sommer-Bucketlist? Weil wir ja jetzt heute Nummer 33 Grad und am Wochenende auch nochmal richtig viel Sonne bekommen. Erzählt.
2: Hallo SWR3, hier ist Beate aus Jettenbach und bei mir steht noch aus, mein erstes Schwimmabzeichen zu machen, sprich das Seepferdchen. Wir haben nämlich festgestellt, dass ich faktisch als Nichtschwimmer gelte. Und dann hatte ich mir ganz fest vorgenommen, dieses Schwimmabzeichen mit 25 Meter Schwimmen, 5 Meter Tauchen und etwas aus Schulterhöhe aus dem Wasser holen zu machen. Bisher habe ich es leider nicht geschafft. Oh. Liebe Grüße.
1: Wow. Aber das schaffst du am Wochenende.
0: Ja, wir drücken ganz fest die Daumen, dann bist du auch faktisch Schwimmerin endlich. 7:27 Uhr ist SWR3.

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5: Guten Morgen, 7.31 Uhr. Freitag, 4. September, der kompakte News-Überblick mit Simone Sano.
6: Die Zukunft des VW-Werks in Neckarsulm bleibt ungewiss. Italiens Regierungschefin Meloni hat einen Rekord aufgestellt. Das Wetter, viel Sonne, im Norden mehr Wolken bei 22 bis 33 Grad. Einen Tag früher als erwartet hat der VW-Aufsichtsrat dem Sparplan für den Autobauer zugestimmt. Weltweit sollen 50.000 weitere Stellen wegfallen. Außerdem steht die Zukunft von 4 Werken auf der Kippe. Betroffen ist auch das in Neckarsulm. SWR3-Reporterin Ulrike Schirmer, was heißt das genau?
7: Ein endgültiges Aus für das Audi-Werk ist damit noch nicht beschlossen. Es wird jetzt geprüft, wie die Werke anderweitig genutzt werden könnten. Der Vorstand von VW, Arbeitnehmerseite und auch das Land Niedersachsen, die wollen jetzt gemeinsam nach Lösungen suchen. Niedersachsens Ministerpräsident Olaf Lies sagte, man werde für alle Standorte langfristige Perspektiven entwickeln. Einig sind sich aber alle, dass VW Überkapazitäten abbauen muss. Was das jetzt für das Werk in Neckarsulm heißt, das wird sich jetzt erst in den kommenden Monaten zeigen.
6: Es hat wohl wieder einen Anschlagsversuch auf ein Umspannwerk gegeben, diesmal in Dormagen. Dort wurde ein Gegenstand gefunden, außerdem gibt es laut Polizei ein Bekennerschreiben. Den aktuellen Stand fasst SWR3-Reporter Benny Riemer zusammen.
8: Jemand habe versucht, mutwillig einen Kurzschluss herbeizuführen, hat ein Polizeisprecher in der Nacht mitgeteilt. Ziel sei es offenbar gewesen, Schaden anzurichten. Die Ermittler gehen von einem Sabotagedelikt aus. Bei dem Gegenstand handelt es sich demnach wohl um eine Abschussvorrichtung. In einem Bekennerschreiben, das der Polizei vorliegt, seien auch andere, schon öffentlich bekannte Verdachtsfälle in Nordrhein-Westfalen und Brandenburg erwähnt. Am Dienstag war es an einem Umspannwerk in Bergheim, westlich von Köln, zu einer Attacke auf ein Umspannwerk gekommen. Einen ähnlichen Vorfall hatte es wenige Stunden vorher in Südbrandenburg gegeben.
6: Italiens Ministerpräsidentin Meloni hat einen Regierungsrekord aufgestellt. Sie ist heute genau 1413 Tage im Amt und damit länger ununterbrochen als alle Regierungschefs in den letzten 70 Jahren. Meloni ist auch die erste Frau, die Italien regiert. Seit der Republikgründung vor 80 Jahren gab es insgesamt 68 Regierungen. Sie hielten im Schnitt nur rund 13 Monate. Die von Meloni geführte Koalition aus drei rechten und konservativen Parteien hält dagegen inzwischen schon fast 4 Jahre.
1: Was heute noch wichtig wird.
6: Die A8 wird ab heute Abend bis Montag früh gesperrt, und zwar Richtung Stuttgart zwischen Pforzheim Süd und Heimsheim. Und zum Auftakt des zweiten Spieltags in der Fußball-Bundesliga trifft Stuttgart auf Köln. 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
9: Gernot Schütz aus unserem Wetterteam. Das wird heute nochmal ein richtig schön spätsommerlicher Tag werden.
10: Das werden mal locker 5 Grad mehr als gestern. Die Höchstwerte liegen zwischen 22 Grad im Rothaargebirge, 30 in Rheinhessen und 33 Grad im Markgräfler Land. Im Norden von Rheinland-Pfalz und in NRW bleibt es bewölkt. Am Abend beginnt es hier zu regnen. Ansonsten wechseln sich Sonne und Wolken ab und ganz im Süden ist es sonnig. In der Nacht und morgen Vormittag ziehen Schauer durch, danach wird es trocken und die Sonne kommt raus. Der Sonntag wird dann wieder sonnig bei maximal 29 Grad.
5: Gleich 7.35 Uhr das Neueste aus dem SWR3-Verkehrszentrum. Es gibt einige Gefahrenstellen. Auf der A6 Heilbronn Richtung Mannheim zwischen Bad Rappenau und Sinsheim-Steinsfurt liegt ein Metallteil auf der rechten Spur. Ungesicherte Unfallstelle A8 München Richtung Stuttgart zwischen Ulm-West und Märklingen. B41 Bad Kreuznach Richtung Bad Sobernheim in Höhe Steinhardt. Ein kaputtes Auto auf der rechten Spur. Dann die A5 Frankfurt Richtung Karlsruhe. Habt ihr die ganze Woche schon mitbekommen im Dreieck Karlsruhe. Auf der Überleitung zur A8 ist ja eine Baustelle und deswegen immer mal wieder Stau in Richtung Stuttgart, aktuell 1 Kilometer. A6 Mannheim Richtung Heilbronn zwischen Mannheim-Schwetzingen und Schwetzingen-Hockenheim. Kaputtes Auto, rechte Spur, in der Baustelle 2 Kilometer Stau. A620 Saarlouis Richtung Saarbrücken zwischen Völklingen und Saarbrücken-Gersweiler 4 Kilometer stockend. A8 Stuttgart Richtung Karlsruhe nach einem Unfall zwischen Pforzheim Süd und Nord 3 Kilometer Stau. Tendenz steigend, ihr wisst, da ist auch noch die Großbaustelle drumherum, also das könnte sich sehr, sehr krass knubbeln. Auf der A8 Stuttgart Richtung München zwischen Mühlhausen und Hohenstadt 4 Kilometer Stau. Das kaputte Auto ist mittlerweile weggeräumt worden. B10 Mühlacker Richtung Stuttgart zwischen Münchingen Nord und der A81 Stuttgart-Zuffenhausen 2 Kilometer Stau. Und nochmal 2 neue Gefahrenstellen. Auf der A7 Ulm Richtung Würzburg ist ein Unfall passiert zwischen Bad Windsheim und Uffenheim-Langensteinach. Ist noch nicht abgesichert. Vorsichtig ranfahren. Und dann haben wir noch die A8 Stuttgart Richtung München zwischen Neuhausen und Wendlingen. Liegt eine Plane auf der linken Spur. Kommt gut an.
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5: Ja, Hallöchen, wenn mich doch endlich mal jemand so richtig sehen würde. Falls ihr das manchmal denkt, hey, wir sehen euch. Wir ziehen ja immer so eine Showtreppe hinter uns her hier in der Sendung. Und das ist für euren großen Auftritt.
9: Und hier ist sie doch wieder.
5: Ja.
9: Die große Morning Show Showtreppe. Für alle von euch, die sich auch ihr Lieblingsgetränk aus dem Urlaub mit nach Hause genommen und dann nach dem ersten Schluck festgestellt haben, dass es daheim einfach nicht schmeckt.
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11: Hey.

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1: Rag & Bone Man.
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2: Über 30 Grad kriegen wir heute. Perfekte Bedingungen für ein wunderschönes Biathlon-Wochenende. Nein, Leute, wir sind nicht betrunken, auch wenn es den Eindruck macht. Im Hochschwarzwald geht heute tatsächlich die deutsche Meisterschaft im Biathlon los.
1: Sommerbiathlon heißt das ja dann, vielleicht habt ihr das sogar schon mal gehört. Das ist am Notschrei bei Freiburg, also so hinter Freiburg, so 20 Kilometer, das erste Mal auf dieser Anlage. Und da sind die Athletinnen und Athleten auf so einer Art, so langen Inlinern unterwegs, sogenannten Skirollern. Und mit dabei ist auch Biathletin Julia Tannheimer aus Ulm. Fühlt sich das auf diesen Skirollern im Sommer und auf Langlaufski im Winter dann einigermaßen gleich an? Was würdest du sagen?
3: Also die Skiroller sind mittlerweile, ja, ich würde sagen, so gut, dass sie die Langlaufski ziemlich gut imitieren. Man muss natürlich sagen, es gibt läuferisch Unterschiede. Es gibt Leute, die kommen mit den Skirollern besser klar als andere, aber an sich ist es trotzdem alles ziemlich ähnlich zum normalen Biathlon. Man braucht halt eine Anlage mit einer Asphaltrollerbahn. Dann kann man das eigentlich ganz normal machen, wie im Winter auch.
2: Das wäre natürlich eigentlich ganz vorteilhaft, weil wir im Winter immer das Problem mit zu wenig Schnee haben. Das wird ja eher auch immer schlimmer. Könntest du dir vorstellen, dann einfach irgendwann nur noch mit diesen Sommerskirollern zu fahren?
3: Also ich würde auf alle Fälle aufhören, wenn man nur noch mit Skirollern Wettkämpfe machen würde, weil es einfach nicht das Gleiche ist. Also ich bin zum Beispiel auch einer von den Athleten, die mit den Langlaufski nochmal ein bisschen besser klarkommt als mit den Skirollern. Es passt mittlerweile schon, aber es macht einfach mehr Spaß, im Winter bei schönen Bedingungen langlaufen zu gehen. Wenn man den Schnee dann irgendwie knirschen hört und dann eine frisch präparierte Loipe vor sich hat, das ist einfach viel schöner.
1: Ja, alle, die den Winter lieben, können relaten. Und es klingt auch einfach herrlich, wie sie es so erzählt. Ne? Aber das heißt dann, du bist ein Wintermensch und statt schwitzen bei 31 Grad frierst du lieber bei minus 10 oder wie?
3: Boah, da ist mir aber sogar wirklich der Sommer lieber. Ich bin sehr, sehr verfroren. Deswegen bin ich super froh, dass ich eine Wintersportart mache, weil man ja immer dann in der Nicht-Wettkampfzeit viel mehr draußen sein muss und viel mehr trainieren muss. Und dann kann ich das bei den schönen Temperaturen, bei schönem Wetter machen. Wenn es dann wirklich kalt wird, das mag ich nicht.
2: Da spricht die echte Wintersportlerin, die dann auf jeden Fall auch eine lange Unterplinte anzieht unter ihrem Biathlon-Anzug. Dankeschön, hier ist die SWR3 Morning Show. Guten Morgen.

0: 7:51 Uhr. Die SWR3 Morning Show ist hier am Freitagmorgen und das ist das große Aufregerthema in diesen Tagen gewesen. Was war da denn los? Gestern Nachmittag haben wir mit euch den ganzen Tag diskutiert in SWR3 über das Glücksgefühle-Festival am Hockenheimring und über die Causa Alphaville.
1: Ihr habt das ja mitbekommen, Alphaville wurden vom Veranstalter zuerst ausgeladen. Begründung, wir wollen keine politischen Statements auf der Bühne, hier soll es gute Laune geben. Alphaville positionieren sich ja auch immer politisch für Toleranz, für Demokratie. Und jetzt hat der Veranstalter gesagt so, okay,
0: ja,
1: der rudert zurück.
0: Ganz genau. Wir haben einen Fehler gemacht, haben sie gesagt, und Alpha will wieder eingeladen. Auch Lukas Podolski, der steckt ja hinter dem Festival, der hat sich das Ganze ausgedacht. Der hat gesagt, na klar, Quatsch, die sollen natürlich kommen, bitte.
1: So oder so hatte der Chef Lukas Podolski da am Festivalcontainer alle Hände voll zu tun.
2: Lukas, bitte kommen.
3: Lukas hört, ne?
2: Hier steht einer an Tor 3, der hat einen Atomkraft, einen Dankesticker am Hemd.
3: Oh, das ist ganz klar eine politische Aussage, ne? Der muss den abmachen oder er darf nicht schreien, ne?
2: Okay, danke.
4: Lukas, kommen.
3: Lukas hört, ne?
4: Ich habe ja einen, der trägt ein T-Shirt in Regenbogenfarben.
3: Oh, das ist auch politisch. Der kann das T-Shirt ausziehen oder draußen bleiben, ne?
4: Okay, T-Shirt ist runter. Ich sehe gerade, es ist eine Sie.
3: Gut, dann gib mir zum Drüberziehen ein T-Shirt aus unserem Glücksgefühl im Merch-Shop, ne?
4: Für lau?
3: Für 40 Euro, ne?
2: Lukas, bitte nochmal kommen.
3: Was ist denn noch?
2: Hier steht jetzt der Cem Özdemir, der will auch rein.
3: Moment mal, Özdemir, das ist doch dieser Dings von Baden-Dingsbums.
5: Gib's mal her, hallo. Ministerpräsident von Baden-Württemberg.
3: Oh, also nee, das ist mir zu politisch, ne?
5: Moment mal, ich bin jetzt seit gut 100 Tagen im Amt.
3: Ja und?
5: Haben Sie oder irgendjemand aus Ihrem Team da politisch irgendwas gemerkt?
3: Ja, okay, kann rein.

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5: Guten Morgen, 8 Uhr, der kompakte News-Überblick mit Simone Sahn.
6: In der EU liegt Elektroschrott im Milliardenwert in privaten Schubladen. BASF verklagt Apple wegen Patentrechtsverletzung. Das Wetter viel Sonne, im Norden mehr Wolken bei 22 bis 33 Grad. In europäischen Haushalten liegen Rohstoffe im Wert von über 65 Milliarden Euro rum, und zwar in Form von ausgedienten Elektrogeräten. Das zeigt eine aktuelle Untersuchung der Boston Consulting Group anlässlich der Technikmesse IFA. Dabei geht es um Materialien wie Gold, Silber, Kupfer, Lithium und seltene Erden, berichtet Hanna Spahnhehl aus der SWR3 Wirtschaftsredaktion.
7: Laut der Analyse nutzt Europa dieses Potenzial bislang zu wenig. Geräte würden oft falsch entsorgt oder exportiert, statt gezielt recycelt zu werden. Für die europäische Industrie berge das erhebliche Risiken, mahnen die Autoren. Denn viele kritische Rohstoffe wie seltene Erden kommen fast vollständig aus Drittstaaten, allen voran China. Um solche Abhängigkeiten zu verringern, brauche es mehr Kreislaufwirtschaft. In Deutschland gibt es zwar gesetzliche Sammelziele von 65% für alte Elektrogeräte, doch die Vorgaben werden seit Jahren deutlich verfehlt.
6: Einen Tag früher als geplant hat der VW-Aufsichtsrat einem Sparplan zugestimmt. In den kommenden Jahren sollen 50.000 weitere Jobs gestrichen werden, hat der Konzern mitgeteilt. Für 4 Werke, darunter auch das in Neckarsulm, sollen alternative Verwendungsmöglichkeiten geprüft werden. Falls keine gefunden würden, stünden sie vor dem Aus. Das Sparpaket ist nach Ansicht des VW-Vorstands und des Aufsichtsrats zwingend notwendig, damit der Konzern in Zukunft wettbewerbsfähig bleibt. Der Chemiekonzern BASF wirft dem US-Unternehmen Apple die Verletzung von Patenten vor. BASF hat in den USA deshalb Klage eingereicht. Es geht um eine Gesichtserkennungstechnologie der BASF-Tochter Trinamix. Diese schließe Sicherheitslücken, bei denen Betrüger zum Beispiel Fotos oder 3D-Masken zur Entsperrung von Geräten nutzten. Apple habe die patentierte Technologie bei neueren iPhone- und iPad-Modellen eingesetzt. BASF fordert Schadenersatz in nicht genannter Höhe und eine Unterlassung.
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6: Bundesinnenminister Dobrindt berät in Kopenhagen über Abschiebezentren außerhalb der EU. 2 Tage vor der Landtagswahl in Sachsen-Anhalt starten die Parteien in den Wahlkampfendspurt. Und die deutschen Basketballerinnen treffen zum Start der Heim-WM in Berlin auf die Spanierinnen. 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
8: Langsam auf über SWR Dreiland und heute Morgen ist es richtig angenehm mild. Gernot Schütz aus dem SWR 3 Wetterteam.
9: Meist haben wir Temperaturen aktuell zwischen 17 und 20 Grad. Bisschen frischer ist es eigentlich nur so in höheren Lagen des Schwarzwaldes, der Alb und auch in Oberschwaben hier teilweise so 12 bis 15 Grad. Ja, und es ist eigentlich fast überall sonnig in SWR 3 Land. So ein paar lockere Wolken gibt es noch so von Rheinhessen bis zur Main-Tauber-Region. Stärker bewölkt, das gilt auch für den heutigen Tag, ist es im äußersten Norden von Rheinland-Pfalz, Eifel-Westerwald und vor allem in NRW. Hier beginnt es dann auch am Abend zu regnen. Vorher gibt es hier so eine Mischung aus dichten Wolken und Sonne. Für die allermeisten wird es aber ein wirklicher Sommertag, muss man sagen. Sogar ein Hitzetag mit über 30 Grad. Die Höchstwerte 22 bis 25 Grad unter den dichteren Wolken. Ansonsten 25 bis 33 Grad. Und am Wochenende kühlt es ein kleines bisschen ab. Aber am Sonntag sind schon wieder bis zu 29 Grad drin.
5: 3:08. Guten Morgen, wir schauen auf die A5, Frankfurt Richtung Karlsruhe. Im Dreieck Karlsruhe auf der Überleitung zur A8 an der Baustelle aktuell 1 Kilometer Stau. Auf der A6 Mannheim Richtung Heilbronn haben wir 4 Kilometer zwischen Mannheim-Schwetzingen und Schwetzingen-Hockenheim. Da steht ein kaputtes Auto auf der rechten Spur in der Baustelle. A620 Saarlouis Richtung Saarbrücken, 4 Kilometer Baustellenstau zwischen Völklingen und Saarbrücken-Gersweiler, 15 Minuten plus. Die A8 München Richtung Stuttgart ist zwischen Ulm-West und Märklingen gesperrt, da läuft eine Unfallaufnahme. Dann Dann haben wir die A8 Stuttgart Richtung Karlsruhe zwischen Pforzheim Süd und Nord an der Baustelle. 4 Kilometer Stau, 20 Minuten plus. Da gab es auch vorne ein defektes Fahrzeug. Und dann haben wir noch die A98 Schaffhausen Richtung Weil am Rhein zwischen Kandern und Eimeldingen ist eine Ölspur. Die rechte Spur ist gesperrt, aktuell 2 Kilometer Stau. Allen unterwegs, gute Fahrt.
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8: Es ist Freitag, 7:04, guten Morgen.
5: Die Biene Maya wird 50, das wird jetzt am Wochenende schon groß beim ZDF gefeiert. Und wir bleiben aber irgendwie immer bei Willi hängen.
8: Bei Willi.
5: Ja.
8: Willi, der beste Freund von Biene Maya. Für mich ja der eigentliche Star in der Show, der hat ja sogar seinen eigenen Soundtrack, wissen die wenigsten.

0: unser Krafttier.
1: So, da klingt er ja ganz nett, ne? Wir beweisen euch aber auch in dieser halben Stunde, dass Willi nicht nur für eine Zeichentrickserie taugt, sondern auch für einen Horrorfilm.
0: Ohne Scheiß, Willi, der größte Weirdo im deutschen Fernsehen. Ihr werdet es rausfinden.
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0: Wenn du so berühmt bist, dass dich die Leute allein beim Vornamen erkennen, dann hast du es wirklich geschafft. Das ist halt eine schlechte Nachricht für alle Stefans und Sophias in dieser Welt, ne? Hey, hier, guten Morgen, hier ist SWR 3. Eine, die das aber auf jeden Fall geschafft hat, ist Miley Cyrus, beziehungsweise nur noch Miley.
1: Nur noch Miley jetzt, ganz wichtig. Die hat auf allen Socials ihren Namen weggestrichen, die Marke Miley Cyrus. Die wird jetzt komplett neu gebrandet, wie man so schön sagt. Und also Miley meint das wirklich ernst. Wenn man sie jetzt googelt, also wenn man Miley Cyrus googelt, dann kommt man auf Miley. Ohne Nachnamen.
0: Ihr Papa findet es auch ganz cool, also Billy Ray Cyrus, der schreibt dazu auf Insta, hä, ich habe sie schon immer Miley genannt, einfach nur Miley.
1: Ja, ist auch ihr Vater. Frau Cyrus, würden Sie bitte zum Abendessen kommen?
0: Ja, und er hat auch noch gesagt, dass er es eben gut findet, dass sie nur ihren Vornamen benutzt, weil so hat es ja zum Beispiel auch ihre Patentante Dolly Parton gemacht, so Dolly.
1: Dolly.
0: Oder Cher.
1: Mhm.
0: Also, und Elvis.
1: Ja.
0: Also sie ist da richtig gut dabei.
1: Das muss man sagen. Für Miley soll jetzt auch mit diesem neuen Namensding so eine neue Ära losgehen. In 2 Wochen bringt sie ihr 10. Album raus. Bass Persuades heißt das. Und da geht es um Liebe ganz viel, aber vor allem auch um die Liebe zu sich selbst.
0: Inspiration soll eine eigene Liebesgeschichte gewesen sein, zum Beispiel die mit ihrem Verlobten, dem Schlagzeuger Max Moreno. Und Selbstliebe kommt ja dann auch, wenn man vielleicht ein bisschen verliebt ist.
1: Hängt ja sehr zusammen, ja.
0: So, einen kleinen Gruß aus der Küche haben wir jetzt schon von Miley, also Vorbote zum Album. Der Song heißt nämlich auch Buzz Persuades, haben wir nagelneu hier in der SWR 3 Morning Show. Und ich finde, sie versucht so ein bisschen wie Madonna zu klingen. Weiß nicht, was ihr davon haltet, aber wir spielen es euch mal vor.
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0: ganz schön fett, ne? So klingt die neue Miley Cyrus, die jetzt nur noch Miley heißt.
1: Die neue Miley.
0: Mhm. Und Cordy und auch Christian meinen, hä, Moment mal ganz kurz, das klingt wie eine Mischung aus Madonna und Lady Gaga. Naja, das sind ja auch nicht zwei schlechte Personen.
1: Das ist ein Kompliment.
0: Ja.

0: Wir müssen mal ganz kurz eure Kindheit zerstören, SWR3-Land.
1: Nein, doch. Dafür sind wir auch zuständig hier in der SWR3 Morning Show.
2: Gemein.
1: Wir sprechen von Biene Maja, Zeichentrickserie. Kennen wir alle. Wird nächste Woche 50 und jetzt schon übers Wochenende laufen da ganz viele alte Folgen.
2: Ey, also nicht, dass wir uns falsch verstehen hier. Ne? Die Biene Maja, absolute Legende, aber ihr Sidekick. Also der beste Freund von ihr, Willi. Was ist los mit ihm? Ich glaube, der wurde als Kind so heiß geröntgt. Der ist wirklich der größte Creep im Bienenstock, ohne Witz.
1: Wir denken uns das nicht aus. Wir haben das schon immer so im Hinterkopf gehabt.
2: Ja.
1: Also mit Willi stimmt irgendwas nicht. Wir haben auch ein paar Beweise dabei. Hier, erstes Beispiel.
3: Wie gut du schmeckst, Maja.
4: Ja, richtig süß bist du.
1: Wie gut du schmeckst, Maja.
2: Ja. Oder auch in Gefahrensituationen zum Beispiel. Danke dafür. Da lernt man was fürs Leben.
1: Ja, und er hat auch so minimale Entführertendenzen.
3: Du riechst prima nach Honig. Was? Du kommst jetzt mit
2: Hilfe.
3: In den Bauch.
1: Sie ist auch Hilfe. Übergriffig auch.
2: Ja, und dabei ist er der Kerl, muss er eigentlich der Starke sein, oder?
3: Moment, Maja, jetzt rede ich weiter. Dem werde ich's geben.
2: Stopp!
1: Halt ab, jetzt rede ich.
2: Jetzt ich.
1: So, und jetzt wird's auch noch mal ein bisschen sexuell.
3: Entschuldigen Sie bitte, wenn ich in Ihrer Blüte war, aber ich hatte solchen Hunger.
2: Zu solchen Hunger. Ich konnte nicht anders. Ich musste leider in ihre Blüte rein.
1: So, wenn ihr jetzt noch nicht überzeugt seid, dass Willi wirklich ein absoluter Weirdo ist, wir hätten das nochmal mit passender Musik hinterlegt.
3: Maja, wo steckst du? Maja, ich hab dich gefunden.
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0: 28, Florian.
1: Kommt gut rein in euren Freitag. Das wird richtig geil. Ich hoffe, ihr habt eure Badehose schon drunter gezogen, wenn ihr heute in den Tag startet. Wir können quasi direkt aus dem Büro raus.
0: Fenster?
1: Nee, nicht aus dem Fenster springen. Nee. Ins Auto reinhüpfen und dann aus dem Auto in den See hüpfen.
0: Okay, dann machen wir es so. Finde ich auch eine bessere Idee, ja, ehrlich. Da werde ich jetzt nochmal drüber nachdenken.
1: Sicher ist sicher.

0: Guten Morgen, 8.30 Uhr.
1: Heute ist Freitag, der 4. September. Der kompakte News-Überblick mit Simone Sano.
2: Die Sabotageversuche an Umspannwerken häufen sich. Tennisprofi Alexander Zverev kämpft sich bei den US Open eine Runde weiter. Das Wetter viel Sonne, im Norden mehr Wolken bei 22 bis 33 Grad. Es war wohl wieder ein Anschlagsversuch auf ein Umspannwerk gegeben, diesmal in Dormagen. Dort wurde ein Gegenstand gefunden. Außerdem gibt es laut Polizei ein Bekennerschreiben. Den aktuellen Stand fasst SWR3-Reporter Benny Riemer zusammen.
3: Jemand habe versucht, mutwillig einen Kurzschluss herbeizuführen, hat ein Polizeisprecher in der Nacht mitgeteilt. Ziel sei es offenbar gewesen, Schaden anzurichten. Die Ermittler gehen von einem Sabotagedelikt aus. Bei dem Gegenstand handelt es sich demnach wohl um eine Abschussvorrichtung. In einem Bekennerschreiben, das der Polizei vorliegt, seien auch andere, schon öffentlich bekannte Verdachtsfälle in Nordrhein-Westfalen und Brandenburg erwähnt. Am Dienstag war es an einem Umspannwerk in Bergheim, westlich von Köln, zu einer Attacke auf ein Umspannwerk gekommen. Einen ähnlichen Vorfall hatte es wenige Stunden vorher in Südbrandenburg gegeben.
2: Und momentan läuft ein Polizeieinsatz bei einem Umspannwerk in der Nähe von Oldenburg. Einzelheiten sind noch nicht bekannt. Der VW-Aufsichtsrat hat am Abend einen tiefgreifenden Sparplan zugestimmt. Weltweit sollen 50.000 Jobs wegfallen und 4 Werke könnten geschlossen werden, wenn keine alternative Verwendung für sie gefunden wird. Betroffen davon ist auch das Audi-Werk in Neckarsulm. Im Gespräch ist unter anderem, Werke zeitweise für die Rüstungsproduktion zu nutzen und chinesische VW-Modelle in Deutschland zu bauen. Allein in der EU stecken in alten Elektrogeräten, wie zum Beispiel Handys, noch Rohstoffe im Wert von mehr als 65 Milliarden Euro. Das zeigt eine Studie der Boston Consulting Group, die zur IFA in Berlin vorgestellt wird. Es geht um Materialien wie Gold, Silber, Lithium, Kobalt oder seltene Erden. Laut der Analyse nutzt Europa dieses Potenzial bislang zu wenig. Geräte würden oft falsch entsorgt oder exportiert, statt gezielt recycelt zu werden. Deutschlands Tennis Nummer 1 Alexander Zverev ist bei den US Open in der dritten Runde. Allerdings brauchte er gegen den Franzosen Quentin Ali wieder 5 Sätze zum Sieg. Zverev ist der letzte verbliebene Deutsche im Turnier.
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2: Bundesinnenminister Dobrindt berät in Kopenhagen über Abschiebezentren außerhalb der EU. In Leipzig wird der Publikumspreis Goldene Henne verliehen. Und zum Auftakt des zweiten Spieltags in der Fußball-Bundesliga trifft Stuttgart auf Köln. 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
6: Lange Unterhose rein in den Schrank, Badehose raus aus dem Schrank. Heute kriegen wir nochmal 30 Grad und mehr. Gernot Schütz aus unserem Wetterteam.
7: Kurzzeitig wird nochmal heiße Mittelmeerluft angesaugt, bevor eine Kaltfront in der Nacht und morgen Vormittag Regenschauer und Abkühlung bringt. Heute sieht es aber erstmal sonnig aus. Ganz im Norden von SWR3-Land ist es stärker bewölkt. Die Temperaturen steigen auf 22 Grad im Rothaargebirge bis 33 Grad am Kaiserstuhl. In der Nacht und morgen früh zieht ein schmales Regenband durch, dahinter lockern die Wolken auf und morgen tagsüber scheint wieder häufiger die Sonne. Wir bekommen 19 bis 27 Grad.
5: Das Neueste aus dem SWR3-Verkehrszentrum um 8.34 Uhr am Freitag früh. Guten Morgen, wir starten mit der A8 München Richtung Stuttgart. Da gab es gerade einen heftigen Unfall, beziehungsweise sogar zwei. Zwischen Ulm-West und Märklingen ist die Autobahn gerade gesperrt. Die Rettungsarbeiten laufen. Es sind mehrere Feuerwehren aus der Umgebung im Einsatz, mehrere Krankenwagen und es ist auch gerade ein Hubschrauber gelandet. Das dauert alles eine Weile. Die Strecke ist laut Polizei jetzt noch mindestens eine Stunde gesperrt. Wir können aber davon ausgehen, dass das vielleicht sogar länger dauert. Dann Vorsicht auf der A6, Nürnberg Richtung Heilbronn. Zwischen Öhringen und Bretzfeld liegen mehrere Metallteile auf allen Fahrstreifen. Die A3 Würzburg Richtung Nürnberg ist auch gesperrt. Da brennt ein Fahrzeug zwischen dem Kreuz Bibelried und Kitzingen-Schwarzach. Auf der A5 Frankfurt Richtung Karlsruhe im Dreieck Karlsruhe auf der Überleitung zur A8 2 Kilometer Stau. A5 Karlsruhe Richtung Basel zwischen Bühl und Achern Unfallaufnahme 2 Kilometer. A6 Mannheim Richtung Heilbronn 4 Kilometer an der Baustelle zwischen Mannheim-Schwetzingen und Schwetzingen-Hockenheim. Die A60 Lüttich Richtung Wittlich ist nach einem Unfall auch gesperrt zwischen Spangdahlem und Landscheid. Dann kommen wir zur A620 Saarlouis Richtung Saarbrücken zwischen Völklingen und Saarbrücken-Gersweiler 5 Kilometer Stau an der Baustelle. Und die B19 noch Bad Mergentheim-Künzelsau zwischen Sachenhausen und der Abzweigung nach Hermutshausen. Da gab es auch einen Brand, ein Auto brennt da in beiden Richtungen und deswegen ist gesperrt. Allen unterwegs, gute Fahrt, kommt sicher an.
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5: Guten Morgen.
6: Menschen in ganz Europa haben 2000 Unterhosen im Boden vergraben. Und das nicht einfach aus Spaß, sondern im Auftrag der Wissenschaft.
5: Franz Bender ist der Mann, der hinter diesem Forschungsprojekt steckt, bei dem es um die Bodenqualität geht übrigens. Und für das Projekt hat er jetzt sogar einen Preis bekommen.
6: Wir haben diesen Franz Bender gleich live hier in der SWR 3 Morning Show und haben sehr viele Fragen an ihn verständlicherweise. Unter anderem, ob Doppelripp oder Feinripp oder ob das ganz spezielle Unterhosen sein müssen, mit denen man da forschen kann.
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0: zwei, drei, wir sind gerade mit Verneigen beschäftigt. Lasst uns doch. Wer es schafft, dass Menschen in ganz Europa 200 Unterhosen verbuddeln, 2000 Unterhosen, der hat auf jeden Fall Aura und einen Preis dafür verdient.
1: Genau das denken sich nicht nur wir und ganz viele andere in SWR3-Land, sondern auch die Jury beim Ig Nobel-Preis. Der wurde gestern Abend zum ersten Mal in der Schweiz verliehen. Davor war es immer in den USA und der heißt auch wirklich Ig Nobel, also nicht Ig Nobel, weil Ig Nobel auf Englisch so viel wie unedel heißt. Und da werden immer wieder Forschende für ihre, sagen wir mal, kurioseren Studien und Forschungsideen geehrt. Unter anderem eben diese Unterhosenforschung.
0: 2000 Unterhosen. Franz Bender ist einer der Agrarökologen, die da gestern den Ig Nobel-Preis für bekommen haben. Guten Morgen, Franz.
2: Ja, guten Morgen zusammen.
0: Hey, mit dem Unterhosenexperiment wolltet ihr ja die Bodenqualität bestimmen. Was ist da rausgekommen?
2: Genau, wir haben Unterhosen im ganzen Land vergraben und haben dann gesehen, dass die Landnutzung einen großen Einfluss darauf hat, wie stark Unterhosen abgebaut werden. Und in Privatgärten wurden die am stärksten abgebaut, in Rasenflächen am wenigsten stark und landwirtschaftliche Flächen, die lagen so in der Mitte.
1: Und warum habt ihr dafür Unterhosen genommen und nicht einfach irgendwie ein Stofftuch oder so?
2: Ja, zum einen ganz praktischer Nutzen, also erstmal Unterhose besteht aus Baumwolle, Naturmaterial, wird abgebaut von Bodenlebewesen und Unterhosen haben den großen Vorteil, die haben Gummibündchen und die haben Nähte, die aus Synthetik bestehen und die bleiben übrig, egal wie stark die Unterhose abgebaut wird, die Synthetik, die bleibt und da haben wir eine Kontrolle, dass wir auch an der richtigen Stelle gebuddelt haben und die Unterhose wiedergefunden haben. Bei einem Stück Stoff wäre es vielleicht aufgefressen gewesen oder wir haben es nicht gefunden, das hätten wir dann nicht sagen können.
0: Ja, schlau. Also habt ihr auch eben auch nur Bio-Baumwollunterhosen genommen?
2: Mit den ganz genau,
0: nicht,
2: ja.
0: Nicht verpesten.
2: Genau, und das auch wenn ein bisschen Synthetik drin ist, dann wird sie schon nicht mehr abgebaut. Also das spielt
0: jetzt
2: eine große Rolle.
0: Ist ja nicht nur euer Unterhosenprojekt kurios, sondern auch die Verleihungszeremonie beim Ig Nobel-Preis an sich. Wie war das denn gestern?
2: Ja, es war eine sehr amüsante Veranstaltung, muss ich sagen. Also wir haben viel gelacht, war sehr lustig, viele amüsante Forschungsprojekte, die da prämiert wurden und auch ja die ganze Bühnenshow ist schon sehr lustig.
1: Wieso? Was passiert da?
2: Ja, es gibt zum Beispiel, wenn man hält dann seine Dankesrede und wenn man da etwas überzieht, man hat 90 Sekunden Zeit, dann kommen drei Bananen auf die Bühne und geben einem freundlich den Hinweis, dass man jetzt die Zeit überschritten hat und die Bananen sind dann lustigerweise auch der Direktor der Universität Zürich oder der EPFL in Lausanne, also ganz renommierte Forschende und ja, es ist sehr amüsant.
0: Es gab doch auch mal so kleine Mädchen, so pöbelnde Mädchen, die dann geschrien haben, dass man jetzt endlich mal zum Ende kommen soll und so, ne?
2: Ja, genau.
0: Ihr habt euch ja für eure Rede auch was Besonderes überlegt. Was habt ihr gemacht?
2: Wir haben einen Song aufgeführt über abgebaute Unterhosen, der übrigens auch bei unserer Publikation als Supporting Material auch zum Download bereitsteht. Genau, den haben wir aufgeführt und dann haben wir natürlich noch ein paar signierte Unterhosen ins Publikum geworfen.
0: Klar.
2: Und ja. Das Publikum hat mitgesungen und so. Es war sehr schön. Es hat Spaß gemacht.
1: Kein Fiebertraum, sondern seriöse Forschung. Vielen Dank dafür. Franz Bender live in der SWR3 Morning Show. Glückwunsch nochmal zum Ig Nobel Preis für euch.
2: Dankeschön, danke.
1: 8:44 Uhr hört die SWR3 Morning Show jetzt mit Teddy Swims. Kommt gut rein in euren Freitag.

0: Das ist Forschung, die Fragen aufwirft. Franz Bender hat mal gerade live hier in der Show. Er ist Wissenschaftler, Agrarökologe und er hat uns gerade von seiner Forschung erzählt, für die er gestern den Ig Nobel-Preis gewonnen hat. 2000 Unterhosen hat sein Team und er in ganz Europa verbuddelt, um die Bodenqualität zu beforschen.
1: Und da kam natürlich die berechtigte Frage von SWR3-Hörer Jürgen. Frische oder gebrauchte Unterhosen? Franz?
2: Nein, das waren alles frische, standardisierte, neue Unterhosen, damit es auch wirklich wissenschaftlich vergleichbar ist.
1: Stimmt, das würde ja das Ergebnis sonst verfälschen, die Bremsspur.
2: Genau, eben, ja, genau. Die Bremsspur, die macht einen Unterschied, höchstwahrscheinlich.
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0: sind die Giant Rooks. Die spielen in genau 2 Wochen ihr Homecoming-Konzert beim SWR 3 New Pop nämlich.
1: Das wird bestimmt auch für die richtig goosebumpsig. Nicht nur für uns, die sich das alles anhören dürfen, sondern auch für die selber, weil sie nach Hause kommen. Da kribbelt es ja schon mal ganz, ganz, ganz schön. Mhm. Leute, 8:54 Uhr, hier ist die SWR 3 Morning Show an einem schönen Spätsommertag. Lasst es euch gut gehen.

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12: Morgen, es ist 9 Uhr, der kompakte News-Überblick mit Simone Sam.
13: In der EU liegt Elektroschrott im Milliardenwert in privaten Schubladen. Die Zukunft des Audi-Werks in Neckarsulm bleibt unklar. Das Wetter, viel Sonne, im Norden mehr Wolken bei 22 bis 33 Grad. In europäischen Haushalten liegen Rohstoffe im Wert von über 65 Milliarden Euro rum, und zwar in Form von ausgedienten Elektrogeräten wie Handys oder Laptops. Das zeigt eine aktuelle Untersuchung der Boston Consulting Group anlässlich der Technikmesse IFA. Dabei geht es um Materialien wie Gold, Silber, Kupfer, Lithium und seltene Erden, berichtet Hanna Spanhel aus der SWR3 Wirtschaftsredaktion.
14: Laut der Analyse nutzt Europa dieses Potenzial bislang zu wenig. Geräte würden oft falsch entsorgt oder exportiert, statt gezielt recycelt zu werden. Für die europäische Industrie berge das erhebliche Risiken, mahnen die Autoren. Denn viele kritische Rohstoffe wie seltene Erden kommen fast vollständig aus Drittstaaten, allen voran China. Um solche Abhängigkeiten zu verringern, brauche es mehr Kreislaufwirtschaft. In Deutschland gibt es zwar gesetzliche Sammelziele von 65% für alte Elektrogeräte, doch die Vorgaben werden seit Jahren deutlich verfehlt.
13: Der VW-Aufsichtsrat hat am Abend einem tiefgreifenden Sparplan zugestimmt. Weltweit sollen 50.000 Jobs wegfallen und 4 Werke könnten geschlossen werden, wenn keine alternative Verwendung für sie gefunden wird. Betroffen davon ist auch das Audi-Werk in Neckarsulm. Im Gespräch ist unter anderem, Werke zeitweise für die Rüstungsproduktion zu nutzen und chinesische VW-Modelle in Deutschland zu bauen. Auch in der zweiten Runde bei den US Open war es ein Zittersieg für Deutschlands Tennis Nummer 1 Alexander Zverev. Gegen den Franzosen Quentin Alice brauchte er 5 Sätze. SWR3-Sportreporter Tim Brockmeier fasst zusammen.
15: Das Match schwappte hin und her, was vor allem am Deutschen lag. Wenn er aktiv genug war, war er der bessere Spieler. Wenn nicht, dann reicht es für Alice, die Punkte zu machen. Der erste und dritte Satz ging an Zverev, der zweite und vierte an den Franzosen. Bei drückend schwülen Temperaturen, der Deutsche musste gleich 2-mal im Match seine völlig durchschwitzten Socken und Schuhe wechseln, war Zverev dann am Ende der mental etwas stabilere Spieler. Es waren Kleinigkeiten, die das Match schlussendlich nach deutlich über 4 Stunden Spielzeit und gegen 2 Uhr in der New Yorker Nacht für ihn entschieden.
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13: Ermittler untersuchen einen mutmaßlichen Sabotageakt an einem Umspannwert in Dormagen und überprüfen, ob es auch bei Oldenburg einen gegeben hat. Und die deutschen Basketballerinnen treffen zum Start der Heim-WM in Berlin auf die Spanierinnen. 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
15: Ja, wenn man so rausschaut, dann sieht das ja in ganz vielen Bereichen von SWR Dreiland richtig schön sonnig aus. Gernot Schütz aus dem SWR 3 Wetterteam.
4: Das gilt für weite Teile Baden-Württembergs und auch für den Süden von Rheinland-Pfalz. Ansonsten haben wir noch ein paar dichtere Wolken und in diesen Regionen, also in der Mitte im Norden von Rheinland-Pfalz und in NRW, da bleibt es auch tagsüber eher bei einer Mischung aus Wolken und Sonnenschein bei Temperaturen zwischen 22 und 26 Grad. Aber für die allermeisten geht es absolut sonnig weiter und vor allem richtig heiß. Ungewöhnlich heiß für die Jahreszeit, muss man sagen, mit Temperaturen zwischen 26 und 33 Grad. In der kommenden Nacht zieht dann so eine schmale Kaltfront über uns weg, aber die ist morgen schon durch. Das heißt, dann kommt schon wieder die Sonne raus und die Temperaturen gehen ein kleines bisschen runter. Morgen bis 27 Grad, aber am Sonntag schon wieder viel Sonne und bis 29 Grad.
16: 9:03 das Neueste aus dem SWR3-Verkehrszentrum. Wir fangen wieder mit der A8 München Richtung Stuttgart an. Die ist gerade gesperrt. Es gab mehrere Unfälle zwischen Ulm-West und Märklingen ist das. Es laufen gerade die Rettungsarbeiten. Der Rettungshubschrauber ist im Einsatz. Mehrere Feuerwehren sind da, die Polizei. Es wird auch noch länger gesperrt bleiben. Wir haben vorhin schon gesagt, wahrscheinlich eine Stunde. Das dauert länger, hat uns jetzt die Polizei nochmal bestätigt. Dann machen wir weiter mit der A8 Neunkirchen Richtung Saarlouis. Zwischen dem Kreuz Saarbrücken und Heusweiler liegt ein Plastikteil. Da bitte aufpassen. Dann B41 Bad Sobernheim Richtung Idar-Oberstein. Zwischen Steinhardt und Bad Sobernheim Zentrum defektes Fahrzeug, rechte Spur. Die Sperrung auf der A3 Würzburg Richtung Nürnberg ist aufgehoben worden. Zwischen Rottendorf und Kitzingen in Schwarzach. Da hat ja vorhin ein Auto gebrannt. Der Feuerwehreinsatz läuft noch, aber ihr werdet an der linken Spur vorbeigeführt an der ganzen Sache. Aktuell 3 Kilometer Stau. Dann die A5, Frankfurt Richtung Karlsruhe. Im Dreieck Karlsruhe knubbelt sich's gerade schon wieder auf 2 Kilometern, liegt an der Baustelle in der Überleitung zur A8. Dann A5, Karlsruhe Richtung Basel zwischen Baden-Baden und Achern. Unfall, rechte und mittlere Spur sind davon betroffen, 5 Kilometer Stau. Auch hier dauert's eine Stunde länger. Bitte denkt an die Rettungsgasse. Die A60 Lüttich Richtung Wittlich ist zwischen Spangdahlem und Langscheid nach einem Unfall gesperrt. Und dann haben wir noch die B19 Bad Mergentheim-Künzelsau. Zwischen Stachenhausen und Hermutshausen haben wir auch ein brennendes Auto. Deswegen eine Sperrung in beiden Richtungen. Und am Wochenende, da wird die A8 zwischen Pforzheim Süd und Heimsheim gesperrt. Die Fahrbahn muss neu gemacht werden, also die Fahrbahndecke. Raphael Roth aus der SWR3-Verkehrsredaktion hat da nochmal die Infos zu.
17: Deshalb wird die A8 von heute 20 Uhr bis Montag früh ca. 5 Uhr gesperrt. Der Verkehr wird ab Pforzheim Süd über die U9 geleitet, also über Wurmberg, Wimsheim und Friolzheim. Schon in 2 Wochen wird die Autobahn für den zweiten Teil der Arbeiten wieder gesperrt. Die Fahrt Richtung Karlsruhe ist an beiden Wochenenden nicht betroffen.
16: So, jetzt seid ihr auf jeden Fall top informiert und kommt hoffentlich gut an.
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15: Guten Morgen, aber Sabrina, sag mal, wenn wir jetzt, also wo wir jetzt so viel von Autos hatten, wenn wir bei dem Teil die oberste Stufe abflexen, dann geht das doch auch locker als Cabrio durch, oder? Das wäre doch perfekt für so einen Tag.
16: Also ich finde das nicht gut, dass du damit nach
15: Flexen. Doch, komm hier.
16: Hier ist sie doch wieder. Die große Morningshow-Show-Trippe für alle von euch, die es wirklich schaffen, eine Sonnencreme tatsächlich mal leer zu machen und sie nicht am Ende des Sommers zu den anderen 17 halbvollen übrig gebliebenen zu stellen. Wenn ihr das schafft, dann seid ihr Maschinen.
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0: alle Hände hoch für die Fantastischen Vier um 9.12 Uhr in SWR 3. Guten Morgen.
1: Was ist denn da gerade los? Also fast täglich kommen gerade Meldungen rein über mutmaßliche Sabotageversuche an Umspannwerken. Also rund um Angriffe auf unser Stromnetzwerk.
0: Gestern Abend erst wieder, da ist ein verdächtiger Gegenstand in Dormagen in NRW gefunden worden. Am Dienstag das gleiche bei einem Umspannwerk in Bergheim bei Köln und ein paar Stunden davor in Südbrandenburg.
1: Macht einem komisches Gefühl. Wir haben heute schon mit unserem SWR 3 NRW-Reporter Uli Spinnrad gesprochen. Diese verdächtigen Gegenstände, um die es da geht, die da immer wieder auftauchen, das sind so Abschussvorrichtungen, so ähnlich wie für Silvesterraketen. Und solche wurden jetzt auch wieder gefunden. Und dazu sind ja auch, Uli, so Bekennerschreiben aufgetaucht.
2: Genau, es gibt vermutlich sogar zwei Bekennerschreiben. Eines bezieht sich auf den Anschlag in Brandenburg und ein zweites ist bei der Polizei in Köln aufgetaucht. Darin wird auch Bezug genommen auf die Vorfälle. Und zwar in Brandenburg, Bergheim, Dormagen und Weißweiler. So, Weißweiler war ja bis jetzt eigentlich noch gar kein Thema. Das wird also alles noch verworrener. Weißweiler liegt bei Aachen, damit hätten wir auch einen vierten Ort. Aber eigentlich ist da bis jetzt noch gar nichts passiert. Jedenfalls nichts, wovon die Polizei wüsste. Und deshalb wird die Polizei jetzt, wo die Sonne gerade aufgegangen ist, da wohl auch mal gucken, ob irgendwo in der Nähe von Stromleitungen oder Umspannwerken auch sowas gefunden werden könnte. Aber ob da Abschussvorrichtungen sind, ob die abgefeuert worden sind oder nicht, all das wissen wir Stand jetzt noch nicht.
0: Hey, und das alles aber in wenigen Tagen, da fällt es schon ein bisschen schwer, an Zufall zu glauben. Gibt es da einen Zusammenhang? Was ist deine Einschätzung?
2: In diesen Bekennerschreiben wird ja auf alle vier Orte Bezug genommen. Deshalb liegt schon irgendwie nahe, dass es da einen Zusammenhang gibt. Die sind auch von einem einzigen Mann wohl unterschrieben worden. Und der kommt aus Gefelsberg, das liegt im südlichen Ruhrgebiet. Er schreibt darin, dass er mit seinen Aktionen gegen die fossile Energieindustrie vorgehen will. Aber ob das echt ist, ob das alles vielleicht auch nur eine falsche Spur legen soll, das ist im Moment noch total unklar. Die Polizei prüft das und sie sucht eben auch diesen Mann, weil er ja vermutlich Antworten geben könnte.
0: Und jetzt gerade läuft ein Polizeieinsatz bei einem Umspannwerk in der Nähe von Oldenburg. Was genau da los ist, ist aber noch nicht klar.
1: Ja, sobald es da und bei den anderen Fällen natürlich auch was Neues gibt, hört ihr es natürlich hier bei uns in SWR 3.

0: 21 Minuten, die SWR3 Morning Show ist hier und jetzt sagt man schon, der Sommer, der hat sich hier vom Acker gemacht, aber nee, der ist gar nicht weggegangen, der hat nur ein bisschen Anlauf genommen und kommt jetzt wieder.
1: Unsere Füße sind ganz verwirrt, die haben sich eigentlich schon so eingekrumpelt und dann so, ja okay, jetzt aber nur noch Socken, nein, dieses Wochenende wird es nochmal bums heiß und die Sandalen müssen raus.
0: Ja.
1: Mehr als 30 Grad gibt's heute. Also, Zeit, das zu tun, was wir den ganzen Sommer auf unserer Bucketlist hatten, aber eben nie gemacht haben.
0: Auerbach-Salto endlich lernen, mit dem Jetski über den Gartenteich vom Nachbarn
1: vom
0: fetzen.
1: Zehner springen.
0: Ah, ja guck mal, gemacht. Hast
1: naja.
0: Ja jetzt noch Zeit.
1: Ja.
0: Wir beide haben ja auch so eine Sache, die wollten wir eigentlich den ganzen Sommer über schon hier in der SWR3 Morning Show machen, haben es aber nie hinbekommen.
1: Ja, wir wollten Gummitiere ranken, also aufblasbare Dinge.
0: Ja.
1: Also sowas wie eine Luftmatratze zum Beispiel.
0: Oder die Schwimminsel oder der Orca oder so, ihr kennt das. Ne?
1: Ja, und wir geben euch 1 bis 5 vor
0: ja.
1: Und ihr entscheidet einfach, was würdet ihr auf welchen Platz packen. Aber es kann natürlich sein, wenn wir euch jetzt den Schwimmring sagen und ihr sagt, ja okay, vielleicht kommt noch was Besseres, mache ich auf die 4, dass ihr dann am Ende
0: ja.
1: mit der Insel, mit der Riesenpalme auf der 1 landet.
0: Kann sein. Hm. Das ist das Blöde bei diesem Blind Ranking. Wer macht das mit uns in der SWR3 Morning Show? Wer füllt mit uns unsere Sommer-Bucketlist? 07221 2011 Gummitiere ranken jetzt hier in SWR3.
1: Wir sind sehr gespannt, was euer Favorit sein würde.
0: Klar, das Krokodil. Natürlich das Krokodil,
1: das
0: oder?
1: Krokodil.
0: Ja, oder? Gibt doch nichts Besseres.
1: Weiß
0: was meint ihr?
1: Nee.
0: 07221 2011.

0: Guten Morgen, 9.28 Uhr, hört die SWR3 Morning Show an diesem Spätsommertag. Das ist wirklich schön. Wir sind jetzt an diesem Punkt im Sommer, da wird es wirklich Zeit. Jetzt kann jeder heiße Sommertag der letzte sein. Wir müssen das jetzt wirklich nochmal richtig genießen.
1: Ja, und damit ihr auch das richtige Equipment jetzt mit an den See nehmt, ranken wir mit euch so aufblasbare Tierchen. Mit Maike aus Offenburg. Guten Morgen, Maike.
2: Guten Morgen.
0: Schön, dass du mitmachst. Das funktioniert ganz einfach wie diese Rankings bei TikTok und Instagram. Wir nennen dir jetzt hintereinander fünf Gummitierchen oder halt so andere aufblasbare Sachen. Und du verteilst sie auf die Plätze 1 bis 5. Wichtig, die kommen nacheinander. Und wichtig, du darfst jeden Platz nur ein einziges Mal vergeben. Deswegen wähle weise. Alles klar, soweit?
2: Okay.
0: Los geht's.
1: Ja, so. Wo würdest du denn den Flamingo hinsetzen?
2: Eins.
1: Auf den Flamingo.
2: Das ist mein Favorit, ja.
0: Gut.
1: Okay, Flamingo auf die 1, alles klar. So, dann den Donut. Also Schwimmring. Also so ein typischer Schwimmring, der aussieht wie ein Donut.
2: 3.
1: Auf die 3. Okay, 1 und 3 sind besetzt. So, Florian hat vorhin schon das Krokodil genannt.
0: Na.
2: 5.
1: Ja, weil da sind auch diese Henkel an der Seite. Man kann da nicht richtig drauf liegen. Was ist das denn auch für ein...
0: Ihr wisst doch nicht, was gut ist.
1: Ja. Okay, dann die klassische Luftmatratze.
2: 4.
0: Mhm.
1: Oh, okay. Und jetzt kommt noch die aufblasbare Insel mit Palme.
2: Oh, dann nehme ich doch die 2 einfach, oder?
1: Ja, genau.
0: Die Reihenfolge damit für dich, liebe Maike. Platz 5 Krokodil, Platz 4 die Luftmatratze, Platz 3 der Donut, Platz 2 die Insel mit Palme und die Nummer 1 ist der Flamingo. Kannst du damit leben?
2: Jawohl.
0: Sehr schön. Dann kriegst du einen SWR3-Elch von uns. Der ist nicht aufblasbar, sondern aus Plüsch, aber den kannst du trotzdem mit ansehen nehmen heute, wenn du willst.
2: Ja, wie geil. Freue ich mich. Dankeschön.
1: Schönes Wochenende und viel Spaß mit deinem Flamingo.
2: Ja, euch auch. Ne? Tschüss.
1: So, wir schauen mal noch kurz auf das Straßenverkehrsnetz.
0: Da war ich gespannt, wie du den Satz grammatikalisch korrekt zu Ende bringst, aber du hast es geschafft.
1: Ja, es ist nämlich 9.30 Uhr. So, das Neueste aus dem SWR3-Verkehrszentrum. Auf der A66 Wiesbaden Richtung Frankfurt zwischen Wiesbaden-Mainzer Straße und Wiesbaden-Erbenheim. Da liegt eine Eisenkette auf der linken Spur. Dann machen wir aber direkt weiter mit der A8 München Richtung Stuttgart. Zwischen Ulm-West und Märklingen sind mehrere Unfälle passiert. Deswegen ist da jetzt auch noch länger gesperrt. Die Unfallaufnahmen laufen. Es wird gerade noch so ein bisschen umgeleitet, aber wer genau vor der Sperrung steht, braucht einfach noch ein bisschen Geduld. Dann haben wir die A3 Würzburg Richtung Nürnberg zwischen Rottendorf und Kitzingen-Schwarzach. 3 Kilometer Stau, Unfallstelle ist geräumt. A5 Frankfurt Richtung Karlsruhe, im Dreieck Karlsruhe auf der Überleitung zur A8. 2 Kilometer Stau wegen der Baustelle. Dann die A5 Karlsruhe Richtung Basel zwischen Bühl und Achern. Unfallaufnahme, 4 Kilometer Stau. A60 Lüttich Richtung Wittlich ist zwischen Spangdahlem und Landscheid nach einem Unfall gesperrt. Vor der Ausleitung 1 Kilometer Stau. Und dann haben wir noch die A7 Ulm Richtung Würzburg. Zwischen Bad Windsheim und Uffenheim-Langensteinach auch eine Sperrung wegen einer Unfallaufnahme. Aktuell 3 Kilometer Stau. Letzte Meldung kommt von der B19, die ist auch gesperrt. Da hat ein Auto gebrannt, deswegen ist eine Sperrung in beiden Richtungen. Bad Mergentheim-Künzelsau zwischen Stachenhausen und Hermutshausen ist die Sperrung. Allen unterwegs, gute Fahrt.
0: Kommt gut an.
1: In diesen Freitag.
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0: Show. Il Tibetto am Freitagvormittag in SWR 3.
1: Und wenn aus einem geilen Fußballderby mit krasser Stimmung sowas wie eine Straßenschlacht im Stadion wird, dann reißen alle die Münder auf und sind komplett entsetzt. So wie vor 2 Wochen Mannheim gegen Kaiserslautern im DFB-Pokal. Und alle fragen sich hinterher, A, wie konnte das passieren? B, wer trägt die Verantwortung? Und C, wer zahlt jetzt eigentlich den ganzen Polizeieinsatz?
0: Das sind immer die Fragen, jedes Mal, wenn es solche Krawalle gibt. Und damit es da endlich mal eine Lösung gibt, hat Baden-Württembergs Innenminister Hagel gestern mit Fußballvereinen aus dem Land gesprochen.
1: Und die haben sich tatsächlich auf was geeinigt, die haben so einen Aktionsplan beschlossen. Da stehen drin strengere Sicherheitsvorkehrungen und die sogenannten Stadionallianzen, die sollen eine größere Rolle spielen. Die Stadionallianzen sind so ein Zusammenschluss, die Zusammenarbeit von Fanclubs zusammen mit der Polizei, den Kommunen und auch den Vereinen. Und es soll auch mehr Kontrollen geben.
0: Ja, und erst wenn das alles nichts mehr hilft, dann soll der Verein ein Bußgeld von bis zu 100.000 Euro zahlen müssen. Taja Fester ist Kriminologin an der Uni Tübingen und Mitglied der DFB-Expertinnengruppe Fairplay gegen Gewalt und Diskriminierung. Glauben Sie denn, das ist so der richtige Weg?
2: Also ganz grundsätzlich ist das Festhalten an den Stadionallianzen der absolut richtige Weg. Wir wissen aus der Forschung, dass eine gute Zusammenarbeit aller Akteure die größten Effekte zur Reduktion von Gewalt liefert. Und die Inhalte, die in diesem Verständnispapier aufgeführt werden, sind absolut unterstützenswert. Jetzt werden da aber Punkte genannt, die ja eigentlich jetzt schon Standard sein sollten. Und ein bisschen hat man den Eindruck, dass jetzt eben an der einen oder anderen Stelle das Wort konsequent eingefügt wurde. Es soll verbindlicher werden. Aber es klingt ehrlich gesagt ein bisschen so wie so ein schwäbisches, so das machen wir jetzt, aber dieses Mal sei wirklich.
1: Diesmal wirklich, aber wenn sie die Vereine nicht dran halten, dann drohen ja Bußgelder bis zu 100.000 Euro. Ist eine Menge Geld, aber ist das hoch genug?
2: Ich sehe ehrlich gesagt noch nicht, dass das einen großen erzieherischen Effekt haben wird. Schließlich belegt der DFB Vereine jetzt ja bereits mit weitaus höheren Geldstrafen und da sehen wir eben auch, dass das noch nicht ausreicht, um Gewalttätern wirklich Einhalt zu gebieten.
0: Jetzt haben wir es gerade schon gesagt, nächste Eskalationsstufe wäre, die Vereine an den Kosten für solche Hochrisikospiele zu beteiligen. Das kann ja schon jetzt jedes Bundesland für sich entscheiden. Bislang zieht es aber nur Bremen durch und aus Ihrer Sicht müssen da vielleicht noch mehr Vereine nachziehen?
2: Das ist eine sehr komplexe Frage, aber wir dürfen diese Diskussion nicht scheuen, weil wir wirklich schauen müssen, dass diejenigen Personen, die dieses ganze Tamtam und Theater verursachen, eben auch belangt werden können. Und wenn das erst mit Druck auf die Vereine durch eine Kostenübernahme geschieht, dann muss man das durchaus in Erwägung ziehen.
1: Ob sich die Vereine da jetzt wirklich dran halten und die Spiele friedlicher werden, das werden wir bald sehen. Vielen Dank an der Stelle an Taja Fester, Kriminologin von der Uni Tübingen, zur Einigung, was die Prävention von Gewalt bei Fußballspielen angeht. Und das nächste Derby, bei dem es knallen könnte, steigt auch schon nächste Woche. Da spielt dann Mainz zu Hause gegen die Eintracht aus Frankfurt und die sind sicher auch nicht so richtig grün.
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0: Ja, der Song, der macht schon Spaß von Michael Schulte, Love Stick in SWR 3. Es ist eine günstige Woche für uns gewesen, diese Morningshow.
1: Ja, ja, Kleingeld schon mal bereitgelegt, aber ich glaube, viel ist es nicht.
0: Wir müssen ja für jeden Versprecher, den wir hier in der Show raushauen, 50 Cent bezahlen.
1: Ja.
0: Und normalerweise liegen wir da immer so bei 4 Euro oder so. Teilweise habe ich sogar schon mal 6 bezahlt. Ist schlimm. Und diese Woche war okay, oder?
1: Es geht auch. Lass mal hören.
0: Also wenn wir seitlich schlafen, dann auf jeden Fall auf der linken Seite, weil das angeblich besser sein soll für unsere Lymphzirkulation.
1: Die Lymphzirkulation?
2: Mhm. Ja, dann da ist sie doch wieder. Ja. Die große Showtreppe für alle von euch, die sich heute Morgen auch erstmal schön ihren Espresso direkt in die Abtropfschale reingezopft haben, weil sie die Tasse vergessen haben. Hast du wieder Stimme?
3: Jetzt am Schluss ist das hier passiert.
1: Jetzt krächzt sie nur noch. Das war's.
3: Du musst weitermachen.
1: Es wäre 3 Morning Show zu Ende gleich. Ab 10.
3: Ja, auch zu Ende.
1: Ich belebe dich gleich wieder. Gleich hier Dennis Tina für euch in SWR 3. Macht's gut. Von Sonnenschein bis Regen ist da heute wirklich die komplette Palette dabei. Nimm uns mit, Wettermensch Gerhard Nordschütz, bitte.
4: Also die meisten.
1: Von der einen Schlaganfall schon dabei, ne? Aber 2-2, das ist fair für jeden Euro.
0: Ja.
1: Komm, ich leg das mal aus für dich. Zum Glück müssen wir nicht so viel reden in unserem Job. So, ich versuche das jetzt nochmal, war ja auch gerade dabei. Dennis Tienert übernimmt gleich.
0: Jawohl.
1: Ab 10. Wir sind Sabrina und Flo aus der SWR 3 Morning Show und uns gibt's ab Montag wieder.
0: Schönes Wochenende. Power Town.

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5: Der kompakte Newsüberblick um 10 Uhr jetzt von Simone Sano.
6: Die Zukunft von 4 VW-Werken ist weiter offen. Tennisprofi Alexander Zverev zittert sich in Runde 3 der US Open. Das Wetter viel Sonne, im Norden mehr Wolken bei 22 bis 33 Grad. Nachdem der VW-Aufsichtsrat früher als geplant dem Sparpaket für den Konzern zugestimmt hat, nimmt die Verunsicherung zum Beispiel im Werk in Neckarsulm nicht ab. Wie und ob es wirklich weitergeht, ist unklar. VW will eine andere Nutzungsmöglichkeit suchen. Erste Reaktionen auf den Sparplan fasst SWR3-Reporter Wolfgang Kurz zusammen.
7: Diese Einigung sei ein Waffenstillstand, aber noch kein Frieden, sagte Automobilexperte Ferdinand Dudenhöfer dem NDR Niedersachsen. Denn erst bis Ende Juni 2027 soll nun entschieden werden, wie es mit den Werken in Emden, Hannover, Zwickau und Neckarsulm weitergeht. Stefan Bratzel von der Fachhochschule der Wirtschaft sagte der Neuen Osnabrücker Zeitung, Sparmaßnahmen bei VW alleine seien nicht ausreichend. 4 Werksschließungen seien übertrieben, so Bratzel. 2 sollten ausreichen.
6: Versuchte Sabotageakte auf deutsche Umspannwerke häufen sich. Am Morgen war die Polizei bei Oldenburg im Großeinsatz. Auch ein Hubschrauber war im Einsatz. Mehr Details sind noch nicht bekannt. Hintergründe von Patricia Wern aus der SWR3 Nachrichtenredaktion.
8: In den vergangenen Tagen hatte es mehrere versuchte Angriffe auf die Stromversorgung gegeben. Darunter in Südbrandenburg und erst gestern Abend in Dormagen in Nordrhein-Westfalen. In einem Bekennerschreiben ist laut Polizei auch ein Umspannwerk bei Aachen genannt worden. Dort suchten Einsatzkräfte nun nach verdächtigen Abschussvorrichtungen. Verfasst hat das Schreiben den Ermittlern zufolge ein Mann aus NRW. Nach ihm werde intensiv gefahndet.
6: Allein in der EU stecken in alten Elektrogeräten, wie zum Beispiel Handys, noch Rohstoffe im Wert von mehr als 65 Milliarden Euro. Das zeigt eine Studie der Boston Consulting Group, die zur IFA in Berlin vorgestellt wird. Es geht um Materialien wie Gold, Silber, Lithium, Kobalt oder seltene Erden. Laut der Analyse nutzt Europa dieses Potenzial bislang zu wenig. Geräte würden oft falsch entsorgt oder exportiert, statt gezielt recycelt zu werden. Wieder hat Deutschlands Tennis Nummer 1 Alexander Zverev sich in die nächste Runde gekämpft und gezittert. Gegen den Franzosen Quentin Alice brauchte er in der Night Session 5 Sätze, um in die Runde 3 einzuziehen. Danach hat Zverev gesagt:
9: Ich bin glücklich, dass ich in der dritten Runde bin, aber wenn ich so weiter spiele, werde ich das Turnier nicht gewinnen, sagen wir so.
6: Alle anderen Deutschen sind schon ausgeschieden.
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6: Bundesinnenminister Dobrindt berät in Kopenhagen über Abschiebezentren außerhalb der EU. Und zum Auftakt des zweiten Spieltags in der Fußball-Bundesliga trifft Stuttgart auf Köln. 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
5: Das Wetter in SWR3-Land heute großflächig sonnig und sommerlich. Vom Hunsrück bis zur Main-Tauber-Region ziehen ein paar harmlose Wolken durch. Und stärker bewölkt ist es so Richtung Norden von Rheinland-Pfalz und in NRW. Gegen Abend fängt es hier auch an zu regnen. Dazu zwischen 22 Grad in Hilchenbach und 33 in Thieningen. Kommende Nacht regnet es. Das zieht dann morgen Vormittag Richtung Alpen ab. Und danach ist es wieder sonnig mit Wolken und es gibt maximal 27 Grad. Es ist 10.03 Uhr, das Neueste aus dem SWR3-Verkehrszentrum. Vorsicht auf der A5 Basel-Karlsruhe. Zwischen Dreieckweil am Rhein und Efringkirchen verliert ein LKW Papier. Vorsicht auf der A8 Stuttgart-München. Zwischen Ulm-Ost und Oberelchingen liegt ein Plastikteil. Die A5, Frankfurt-Karlsruhe, im Dreieck Karlsruhe auf der Überleitung zur A8 Richtung Stuttgart. 2 Kilometer Stau wegen der Baustelle auf der A8, kurz hinter dem Dreieck Karlsruhe. A5, Karlsruhe-Basel, zwischen Bühl und Achern eine Unfallaufnahme. Die mittlere und die rechte Spur sind hier gesperrt. 4 Kilometer Stau, halbe Stunde dauert es etwa länger. Die A60 Lüttich Richtung Wittlich ist zwischen Spang-Dahlem und Landscheid nach einem Unfall gesperrt. Die A8 München-Stuttgart ist zwischen Ulm-West und Märklingen nach mehreren Unfällen weiterhin gesperrt. Da laufen die Unfallaufnahmen. A8 Karlsruhe Richtung Stuttgart zwischen Leonberg-West und Raststätte-Sindelfinger-Wald Süd. Unfall, 2 Kilometer Stau. B27 Tübingen Richtung Stuttgart zwischen Eichtal und Leinfelden-Echterdingen Süd. 5 Kilometer streckenweise Stau, 20 Minuten extra. Auf der B33 Singen-Konstanz ist der Tunnel Waldsiedlung in beiden Richtungen wegen technischer Probleme gesperrt. Und aus Österreich noch die B179 per Fernpass Bundesstraße heute Richtung Nasserei zwischen Heiterwang Nord und Wengle. Eine Baustelle, 6 Kilometer Stau mit einer Verzögerung von 30 Minuten. Gute Fahrt.
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5: Mit Dennis Tienert, hallo. Wir sind ja nicht nur das Team Herz für Randgruppen hier in der Vormittagssendung, sondern auch gerne Selbsthilfe in seltenen und darum überfordernden Alltagssituationen. Darum heute, wie gehen wir eigentlich mit Handwerkern richtig um, die zu uns nach Hause gekommen? Wir bauen uns ein How-to-Handwerker-Handling in 10 Minuten.
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1: Am Freitagvormittag. Und wie verhaltet ihr euch so, wenn ihr Handwerker bei euch zu Hause habt, die eure Wohnung streichen, den neuen Klamottenschrank liefern und aufbauen oder euer Bad neu machen?
2: Ja, ich sperre mich halt einfach ins Zimmer ein und warte, bis die halt fertig sind.
3: Ich biete immer Tee und Kaffee an oder so. Manchmal gucke ich halt auch, was sie machen, weil das halt voll interessant ist.
4: Ja, also wenn Handwerker bei mir zu Hause wären, würde ich auf jeden Fall direkt die Wohnung verlassen. Aber ich möchte nicht im selben Raum mit jemandem sein, der arbeitet.
5: Also ich würde einfach neben ihm stehen und drüber gucken, was der so macht.
6: Ich glaube, wenn jetzt angenommen, die bauen mir eine Küche auf oder sowas, ich glaube, ich würde mich einfach auf die Couch liegen, so, dass sie sich schon beobachtet fühlen, dass sie es auch richtig machen. Also es soll so richtig unangenehm werden.
1: Ja, okay. Gut, gefallen hat mir auch. Ich möchte nicht im selben Raum mit jemandem sein, der arbeitet. Am Ende wird man auch gefragt, ob man irgendwas halten kann. Handwerker zu Hause haben wir ja jetzt nicht jeden Tag und darum kommen wir da ja auch nicht so wirklich in Übung. Wie machen wir es denn jetzt? Sind wir da? Gucken wir zu? Setzen wir uns mit dem Kaffee daneben? Stellen wir Fragen? Sperren wir uns lieber in ein anderes Zimmer ein? Es wäre Dreiland. Und damit meinen wir wirklich alle Menschen, inklusive Handwerker. Wie machen wir es? Wie macht ihr es, wenn ihr die Handwerker im Haus habt? Oder was ist für euch Handwerker, wenn ihr welche seid? Der perfekte Kunde. Was ist für euch Mindeststandard, wenn ihr irgendwo in eine Wohnung kommt? Und worüber freut ihr euch besonders? Oder aber auch, was könnt ihr gar nicht ab? Welche Dinge sind für euch unangenehm?

0: was mit Handwerkern tun, wenn die bei uns zu Hause arbeiten, wollen wir wissen. Aus beiden Seiten, also einmal von euch Kunden eventuell oder von euch Handwerkern. Wie habt ihr es am liebsten oder wie macht ihr es? 0722 1 2011. Tina ist dran aus Wilflingen, Langenenslingen. Tina, du bist keine Handwerkerin, oder?
1: Doch, wir haben selber einen Handwerksbetrieb.
0: Ach, wirklich?
1: Und ich selber hinterlege für unsere kommenden Handwerker, wenn sie für uns zu Hause kommen, in der Regel am liebsten einen Schlüssel. Bin ich da, kriegen sie einen Kaffee und ich mache irgendwas, dass sie sich nicht so beobachtet fühlen. Weil aus der eigenen Erfahrung ist das extrem störend, wenn die Leute einem immer über die Schulter gucken und man die Arbeit nicht ausfertigen kann. Wenn die im Weg stehen, dann dauert alles viel länger.
0: Das ist aber spannend. Also aus der anderen Perspektive, weil du beide Seiten kennst, sagst du, besser gar nicht zu Hause sein. Schlüssel hinterlegen, abhauen und die machen lassen.
1: Richtig, so machen das unsere Kunden bei uns. Und wir hinterlegen den Schlüssel dann wieder dort, wo es vereinbart ist. Wenn es nicht geht, haben wir eigentlich schon auch sehr viele Kunden, die dann in so einem im Weg stehen. Dann sagen wir halt auch, trinken Sie doch mal einen Kaffee und lassen Sie uns einfach arbeiten. Dann sind wir schneller fertig, als wenn wir immer um sie rumlaufen müssen.
0: Und wie sieht das dann mit Verpflegung aus? Da gibt es ja dann keine Bewirtung, wenn du nicht zu Hause bist.
1: Wir haben draußen einen Kühlschrank und wenn jemand kommt, die können sich da aus dem Kühlschrank Getränke nehmen, wie sie wollen.
0: Sehr handwerkerfreundlicher Haushalt bei euch. Sehr gut.
1: Absolut. Wir sind ja auch selber ein Handwerksbetrieb und wenn es so heiß ist, freut man sich auch über eine kalte Erfrischung. Die können sich bei uns eine Cola oder irgendwas rausnehmen, das was da ist und das was sie möchten.

0: Es ist 10.33 Uhr. Das Neueste aus dem SWR3-Verkehrszentrum. Vorsicht auf der A3 Würzburg-Nürnberg. Zwischen Würzburg-Randersacker und Rottendorf liegen Fahrzeugteile auf der Fahrbahn. A5 Frankfurt-Karlsruhe im Dreieck Karlsruhe auf der Überleitung zur A8 Richtung Stuttgart. 2 Kilometer Stau wegen einer Baustelle auf der A8. A5 Karlsruhe-Basel zwischen Bühl und Achern Reinigungsarbeiten. Da ist nur die linke Spur frei. 5 Kilometer Stau. Hier braucht er ungefähr 50 Minuten länger. A60 Lüttich Richtung Wittlich ist zwischen Spangdahlem und Landscheid nach einem Unfall gesperrt aktuell. Die A8 München-Stuttgart ist zwischen Ulm-West und Merklingen nach mehreren Unfällen weiterhin gesperrt. Da laufen die Unfallaufnahmen. Die W27 Tübingen Richtung Stuttgart zwischen Eich und Leinfelden-Echterdingen Südbaustelle. 7 Kilometer Stau, halbe Stunde extra. Und aus Österreich noch die B179 Füssen Richtung Nassereit. Zwischen Grenztunnel Füssen und Wengle immer wieder Stau wegen einer Baustelle. Insgesamt rund eine Stunde plus hier. Fahrt vorsichtig.
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0: Ich habe immer einen Kontrollzwang bei Handwerkern, schaue also immer mal wieder, wie weit sie mit ihrer Arbeit sind, komme aber mit ihnen immer ins Gespräch und biete Wasser und Kaffee an. Könnte nicht die Arbeiter alleine im Haus lassen, schreibt hier SWR3-Hörerin Andrea, die 072211. Wir haben euch ja eben gefragt, wie geht ihr mit Handwerkern bei euch zu Hause um, beziehungsweise wie wollt ihr als Handwerker, dass mit euch umgegangen wird? Vicky schreibt, ich biete einmal was zu trinken an und lasse eine Möglichkeit auf Toilette zu gehen, für die sie mich nicht nach einem Schlüssel fragen oder klingeln müssen. Und wenn ich Essen besorge, dann immer auch eine gesunde Alternative. Bin selbst Handwerker und immer nur Schokolade und Fleischkäsebrötchen kann ich nicht mehr sehen. Paolo aus der Schweiz, was machst du, wenn du Handwerker im Haus hast?
1: Auch mal zu schauen, wie was gemacht wird, weil man weiß ja nie, vielleicht muss man mal was später selber korrigieren und dann weiß man, wo die Schrauben sind und was man zu tun hat.
0: Genial.
1: Und wenn man zu den Handwerkern nett ist, dann, wenn es mal Probleme gibt, dann sind die auch viel schneller auf der Matte, dann mögen sie sich dran erinnern. Toller Kunde, hat mich gut betreut, das ist ein Geben und Nehmen und hinterher ist man immer happy, wenn die mal dann was richten kommen.
0: Mhm. Hallo Dennis, ich habe den Luxus, mein Handwerker im Haus ist mein Mann und da helfe ich natürlich auch gerne mit, wenn er mal was zu reparieren hat, schreibt Susanne hier. Und der Olli aus Pforzheim hat sich auch gemeldet an der 072211. Der Olli, der erzählt nicht nur Witze im Internet, sondern du bist auch selbstständiger Malermeister. Gibt es irgendwas, was du dir von deinen Kunden wünschen würdest?
2: Was ich mir vom Kunde wünschen würde, also ich muss ganz ehrlich sagen, ich bin aktuell, so blöd es klingt, tatsächlich wunschlos glücklich, weil unsere Kunden uns vertrauen. Und wir von vielen den Schlüssel bekommen und sagen, wir sind im Urlaub, machen es. Und wir freuen uns, wenn wir nach Hause kommen. Aber auf der anderen Seite, klar, wenn die Kunden da sind, vielleicht auch mal das Verständnis, dass wenn wir was schleifen oder Tapete entfernen, dass du trotz modernster Technik es nie staubfrei schaffst.
0: Mhm.
2: Aber ansonsten bin ich happy, bin ich glücklich.
0: Schön.
2: Und dann musst du halt ab und zu auch noch einen Witz erzählen, dann das lockert.
0: komm, musst du einen Witz erzählen, wenn du schon dran bist.
2: Ja, wobei viele sagen ja, ist das ein Witz? Ehepaar sitzt beim Abendessen und sie sagt, Schatz, schmeckt das? Und er sagt, warum suchst du immer

0: Hier ist SWR 3, jetzt mit den Gedanken von Tobias Weimar von der Evangelischen Kirche.
1: Nächste Woche erfahre ich, welche Klassen ich im kommenden Schuljahr unterrichten werde. Wie immer werde ich auch wieder jede Menge selbst lernen. Immer wieder neu auch das Allerwichtigste, wie ich finde. Lass dich nicht von dem ablenken, was du sehen kannst. Versuche, den Menschen hinter dem Sichtbaren zu sehen. Es ist schon ein paar Jahre her, da ist mir das zum ersten Mal aufgegangen. Da war das Kind, das ständig andere abgelenkt hat. Ich konnte sagen, was ich wollte. Dieses Kind hat weitergequasselt. Irgendwann habe ich erfahren, diesem Kind fällt Stillsein viel schwerer als anderen. Es lebt mit ADHS. Das ist eine Störung der Impulskontrolle und der Konzentration. Ein anderes Kind hat sich im Unterricht nie gemeldet. Habe ich es einfach so aufgerufen, hatte es tolle Antworten parat. Mich hatte das irritiert. Warum meldet sich das Kind nicht, wenn es so großartige Gedanken beitragen könnte? Inzwischen weiß ich, dass dieses Kind Angst hat, im Mittelpunkt zu stehen, von anderen bewertet zu werden. Eine soziale Phobie. So habe ich in dieser Schulklasse für das ganze Leben gelernt. Lass dich nicht von dem ablenken, was du sehen kannst. Versuche, den Menschen hinter dem Sichtbaren zu sehen. Das ist mir nicht einfach so eingefallen. Ich habe mich dabei von etwas inspirieren lassen, das in der Bibel über Gott steht. Der Mensch sieht, was vor Augen ist. Gott aber sieht das Herz an. Natürlich lenkt mich das Offensichtliche trotzdem immer noch ab. Noch heute ärgert es mich oft, wenn in einer Schulklasse jemand ständig quasselt. Auch wenn ich um eine ADHS-Diagnose weiß. Aber ich mache mir das immer wieder bewusst. Und ich bin mir sicher, allein der Versuch dahinter zu schauen ist schon viel wert. Darum, lass dich nicht von dem ablenken, was du sehen kannst. Versuche, den Menschen hinter dem Sichtbaren zu sehen.

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4: Die Themen des Tages um 11 Uhr jetzt von Bertram Quatt.
5: Die Zahl der Großinsolvenzen steigt. Die VW-Sparpläne treiben die Aktie nach oben. Das Wetter: viel Sonne, im Norden mehr Wolken bei 22 bis 33 Grad. Die Zahl der großen Firmenpleiten in Deutschland steigt weiter. Gemeint sind damit Pleiten von Unternehmen mit mindestens 50 Millionen Euro Jahresumsatz. 33 solcher Insolvenzen bundesweit gab es schon im ersten Halbjahr 26. Das sind rund 10% mehr als im Vorjahreszeitraum. Hanna Spanhill aus der Wirtschaftsredaktion.
6: Damit setzt sich laut der Untersuchung von Allianz Trade der Negativtrend der vergangenen Jahre fort. Denn schon 2025 war ein Rekordwert bei den großen Insolvenzen erreicht worden. Am stärksten betroffen ist laut dem Kreditversicherer derzeit die Automobilbranche. Dahinter folgen Einzelhandel und Maschinenbau. Besonders anfällig für eine Insolvenz seien derzeit ganz grundsätzlich Unternehmen mit hohen Investitions- und Energiekosten.
5: Die vom Aufsichtsrat beschlossenen Sparpläne bei VW haben am Morgen die Aktie des Konzerns steigen lassen. Im vorbörslichen Handel in Frankfurt legten die Papiere um 7% zu. Auch jetzt ist die Aktie noch im Plus im Vergleich zu gestern. Analysten sagen, die Einigung von Vorstand und Aufsichtsrat sei ein gutes Zeichen für Volkswagen und den Kapitalmarkt, auch wenn das mit Einschnitten für die Belegschaft und den Konzern verbunden sei. Nach mehreren Sabotageversuchen an Umspannwerken ist die Polizei weiter besonders aufmerksam. Bei Oldenburg gab es deshalb in der Nacht einen größeren Einsatz. Inzwischen gibt's Entwarnung. Dort wurde laut Polizei nur ein offener Schaltschrank gefunden. Grund für die hohe Alarmbereitschaft sind mehrere Angriffe auf die Stromversorgung in den vergangenen Tagen. Betroffen waren unter anderem Brandenburg und Nordrhein-Westfalen. In Thüringen haben 9 weitere BSW-Abgeordnete ihren Austritt aus der Landtagsfraktion angekündigt. Nach dpa-Informationen sind auch alle 3 BSW-Minister darunter. Konflikte gibt es mit der BSW-Bundesspitze. Die fordert wegen der Aberkennung des Doktortitels von Ministerpräsident Voigt von der CDU den Bruch der Koalition. Der Landesverband will aber bislang weiter regieren. Das BSW ist in Thüringen Teil einer Koalition mit CDU und SPD, die im Landtag keine eigene Mehrheit hat. Die AfD stellt die größte Fraktion. Forscher der Universität Konstanz haben in Bakterien ein Enzym entdeckt, das biobasiertes Plastik sozusagen fressen kann. Die Ergebnisse der Studie würden Hoffnung machen, dass sich Bakterien deutlich schneller auf den Abbau von Plastik spezialisieren als bisher angenommen. Bis jetzt sei das aber nur bei Bioplastik zu beobachten. Das neu entdeckte Enzym haben die Wissenschaftler Pac-Man-Enzym getauft, weil es dieser Videospielfigur in Aussehen und Aktivität ähnelt. 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
4: Das Wetter in SWR3-Land. Heute großflächig sonnig und sommerlich. Vom Hunsrück bis zur Main-Tauber-Region ziehen ein paar harmlose Wolken durch. Stärker bewölkt ist es nur ganz im Norden von Rheinland-Pfalz und in NRW. Gegen Abend fängt es hier auch an zu regnen. Dazu zwischen 22 Grad in Hilchenbach und 33 in Thieningen. Kommende Nacht regnet es. Dazu zieht morgen Vormittag das Ganze Richtung Alpen ab. Danach ist es wieder sonnig mit Wolken und es gibt maximal 27 Grad. Es ist 11.03 Uhr, das Neueste aus dem SWR3 Verkehrszentrum. Vorsicht auf der A5 Karlsruhe-Frankfurt zwischen Bensheim und Zwingenberg. Eine ungesicherte Unfallstelle auf der linken Spur. A3 Köln-Frankfurt zwischen Dreieck Dernbach und Montabaur. Baustelle auf der rechten Spur. 5 Kilometer Stau. Hier braucht ihr ungefähr 20 Minuten länger. A5 Frankfurt-Karlsruhe im Dreieck Karlsruhe auf der Überleitung zur A8 Richtung Stuttgart. 2 Kilometer Stau wegen der Baustelle auf der A8. A5 Karlsruhe-Basel zwischen Bühl und Achern, Reinigungsarbeiten. Da ist nur die linke Spur frei, 4 Kilometer Stau. 40 Minuten Verzögerung. Die Unfallstellen auf der A8 München Richtung Stuttgart zwischen Ulm-West und Märklingen sind jetzt alle geräumt. Wir haben aber immer noch 12 Kilometer Stau, Leute, beruhigt euch. Nicht 20, 12 Kilometer Stau. Die B27 Tübingen Richtung Stuttgart zwischen Eich und Leinfelden-Echterdingen Südbaustelle. 8 Kilometer Stau, halbe Stunde Verzögerung. A1 Köln Richtung Euskirchen zwischen Hürth und Kreuz Bliesheim. Baustelle 6 Kilometer stockend, Viertelstunde Verzögerung. Die Schweiz A2 Luzern Richtung Gotthard zwischen Wassen und Göschenen. 3 Kilometer Stau, halbe Stunde plus. Die Einfahrt Göschenen ist gesperrt. Und aus Österreich noch die B179 Füssen Richtung Nasserei zwischen Grenztunnel Füssen und Wengle. Immer wieder Stau wegen der Baustelle, insgesamt rund eine Stunde plus. Kommt gut an.
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4: Mit Dennis Tienert, hallo. Endlich wieder eine Weltmeisterschaft in Deutschland.
7: Wie? Wo? Was?
4: Ja, leider haben das viel zu wenige auf dem Schirm. Heute startet die Basketball-WM der Frauen.
7: Bei uns.
4: Und damit ihr wissend in diese WM geht, haben wir gleich ein paar wichtige und spannende Fakten für euch in 10 Minuten.
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0: Freitag, gleich 10:45. Und es gibt Menschen, die haben sich für heute 17:45 schon eine Erinnerung ins Handy gespeichert. Manche brauchen gar keine Erinnerung, weil sie schon seit Wochen nicht mehr ruhig schlafen können. Deswegen, die Basketball-WM der Frauen geht heute los. Und das in Deutschland. Das Eröffnungsspiel steigt in Berlin. Und eine, die auf jeden Fall nicht zu denen gehört, die eine Erinnerung im Handy haben müssen, ist Kollegin Caro Knapp aus der SWR Now-Team. Bekennender Basketball-Fan.
1: Ja.
0: Wir machen es mal handlich. Welche drei Dinge müssen wir zur Frauen-WM unbedingt wissen?
1: Also erstens, nie war der deutsche Basketball erfolgreicher als gerade. Die Männer sind ja schon Weltmeister. Die Frauen haben vor 2 Jahren bei Olympia Gold geholt im 3x3. Und die Nationalspielerinnen, die sagen von sich aus, wir sind die goldene Generation. Es sind auch allein 5 Frauen dabei, die in der Women NBA spielen. Das ist die beste Profiliga in den USA. Aber wir haben auch super Spielerinnen im Nazio-Team, die in Deutschland spielen. Alex Wilke zum Beispiel, die kommt aus Karlsruhe und hat gleich nach der WM noch eine Premiere. Da fängt sie nämlich als Lehrerin an, unterrichtet Mathe und Sport. Und sie hat eben vor der WM noch schnell ihr Referendariat zu Ende gemacht.
0: Das heißt Profibasketballerin, Nationalspielerin und trotzdem normaler Job. Das liegt wahrscheinlich am Geld, oder?
1: Da wären wir bei Punkt 2, ja. Die Spielerinnen, die in den USA spielen, die verdienen ganz okay. Wobei auch noch lange nicht so viel wie die Männer. Das ist in Deutschland nicht so. Da muss oft noch ein anderer Job her. Aber immerhin, im Nationalteam gibt es für die Frauen jetzt die gleichen Prämien wie für die Männer. Das haben sie letzten Sommer durchgesetzt. Das war echt nice, weil sich die Männer wie Dennis Schröder oder Franz Wagner für ihre Kolleginnen eingesetzt haben.
0: Und wie sieht es mit einer Prämie für eine Medaille aus?
1: Also eigentlich wäre eine Medaille drin, das hat auch der Bundestrainer Olaf Langer gesagt. Eigentlich ist der Knackpunkt, denn es sind etliche verletzt. Superstar Satu Sabali fällt wegen 2 Gehirnerschütterungen komplett aus. Ihre Schwester Niara ist zwar jetzt doch dabei, war aber auch lange verletzt, kann also nur behutsam eingesetzt werden. Und für die Kapitänin Mare Gülich wird es ebenfalls schwer. Die hatte eine Kreuzband-OP und monatelang Reha, hat also auch kaum Spielpraxis. Richtig spannend wird es aber übrigens für Bundestrainer Olaf Lange, denn wenn die deutschen Basketballerinnen ins Viertelfinale kommen, dann treffen sie womöglich auf Australien. Und die Trainerin da, die kennt Lange ziemlich gut, ist nämlich seine Frau.
0: Wie praktisch. Heute Abend spielen die Frauen aber erstmal gegen Spanien. 17:45 geht's los. Das Ganze wird im Free TV live übertragen. 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

All My Love in SWR 3. Es kommen immer noch massig Nachrichten von euch rein hier an die 0722 1 2011 in SWR 3 Now zu unserem How-to-Handwerker-Handling, weil wir ja jetzt nicht jeden Tag Handwerker im Haus haben und der ein oder andere Kunde manchmal nicht so wirklich weiß, welche Rolle er da jetzt einzunehmen hat. Wenn denn mal Handwerker im Haus sind, verstecken, bewirten, beobachten. Darum haben wir euch gefragt, wie macht ihr es als Kunden oder wie hättet ihr es gerne, wenn ihr als Handwerker zu einem Job kommt? Evi aus Bonn hat geschrieben noch: Hallo, wir sind ein Parkettverlegebetrieb. Unsere Jungs wünschen sich auf den Baustellen eigentlich nur eins: Respekt. Teilweise werden sie abwertend behandelt. Bei über 30 Grad bekommen sie kein Wasser angeboten und manchmal wird sogar die Toilette abgeschlossen. Wir finden, ein bisschen Menschlichkeit sollte auf jeder Baustelle selbstverständlich sein. Das wäre für mich jetzt auch klar, aber offensichtlich ist es nicht so. Christoph hat noch geschrieben: Die Handwerker werden heutzutage ganz schön verwöhnt. Halte ich nicht für gerechtfertigt. Bekommt die Kassiererin im Supermarkt auch ein Eis geschenkt? Okay, aus der Perspektive kann man das natürlich auch sehen. Schön fanden wir noch

0: die Audio von Handwerker Olli aus Taunenstadt, der einen ganz wichtigen Tipp hat.
1: Ich bin selbstständiger Malermeister. Ich habe 5 Mitarbeiter und die Erfahrung zeigt, dass Baustellen, wo die Mitarbeiter offen und freundlich empfangen werden, eigentlich immer problemlos und qualitativ auch sehr hochwertig hinterlassen werden. Baustellen, wo die Leute von vornherein ein extremes Misstrauen hegen, aus welchen Gründen auch immer, neigen dazu, dass sie schwieriger im Verlauf sind und darunter leidet oft auch die Qualität. Deswegen einfach nett sein, vielleicht mal einen Kaffee anbieten, auch mal vielleicht nicht nur grimmig gucken und auch mal lächeln, hilft ungemein und die Arbeiten werden besser. Viele liebe Grüße von der schaffenden Bevölkerung.
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6: 11.32 Uhr ist es, das Neueste aus dem SWR3 Verkehrszentrum. Vorsicht auf der A3 Frankfurt-Würzburg. Zwischen Hanau und Seligenstadt liegt eine Metallstange auf der linken Spur. A3 Köln-Frankfurt zwischen Dreieck-Dernbach und Montabaur. Baustelle auf der rechten Spur, 6 Kilometer Stau. Hier braucht ihr ungefähr 20 Minuten länger. A5 Karlsruhe-Frankfurt zwischen Bensheim und Seeheim-Jugenheim. Unfall auf der linken Spur, 4 Kilometer Stau, 20 Minuten extra. Die A5 Frankfurt-Karlsruhe im Dreieck Karlsruhe auf der Überleitung zur A8 Richtung Stuttgart. 2 Kilometer Stau wegen der Baustelle auf der A8. A5 Karlsruhe-Basel zwischen Bühl und Achern. Reinigungsarbeiten, da ist nur die linke Spur frei. 4 Kilometer Stau, 20 Minuten Verzögerung. A61 Ludwigshafen-Koblenz zwischen Waldlaubersheim und Rheinböllen. Baustelle, 7 Kilometer stockender Verkehr. Viertelstunde plus. A8 München-Stuttgart zwischen Ulm-West und Merklingen sind die Unfallstellen geräumt. Der Stau löst sich langsam auf. Allerdings ist dort gerade eben ein Fahrzeug auf der mittleren Spur liegen geblieben, was streckenweise für einen neuen Stau sorgt. B27 Tübingen in Richtung Stuttgart zwischen Eich und Leinfelden-Echterdingen Süd. Baustelle, 5 Kilometer Stau, 20 Minuten plus. Die Schweiz A2 Luzern Richtung Gotthard zwischen Amstieg und Göschenen 4 Kilometer Stau, 40 Minuten plus. Die Einfahrt Göschenen ist gesperrt. Und aus Österreich noch die B179 Füssen Richtung Nassereit zwischen Grenztunnel Füssen und Wengle. Immer wieder Stau wegen einer Baustelle. Insgesamt rund eine Stunde mehr Zeit einplanen hier. Kommt gut an.
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6: Hallo.

0: Von den Handwerkern kurz zum Hirnwerk. Stefan Reusch verrührt für uns kurz noch die Woche.
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2: Menschliche Eigenschaften? Sensibel, kritisch, intelligent? Nein, nix menschlich. Märkte sind sensibel. Autos sind intelligent. Und Infrastruktur ist kritisch. Sowas von kritisch. Es wimmelte diese Woche von kritischer Infrastruktur. Und dass man die schützen muss. Menschen muss man abstellen zum Schutz der kritischen Infrastruktings. Abstellen, ja. Im Gegenzug dürfen Menschen aber sein wie wie Sofas. Unbequem. Ja, und kriegen neuerdings auch eine Abnehmtablette, wenn ihre Polster zu, wenn sie zu sehr Das lasse ich weg. Das war weder sensibel, noch kritisch, noch intelligent, sondern von mir, also menschengemacht. Was können Menschen eigentlich noch besser? Einiges. Kurzer Blick, irgendeine Zeitung, irgendein Bericht. Die Rede ist von Eskalation, Explosion, Aggression, Desinformation. Das können Menschen gut. Leider. Und die Dinge, die daraus folgen. Drohnen. Also Thronfolger. Nein, das ist Prinz Hakon. Der Haken an der Sache ist, es geht immer weiter, wenn Drohnen drohen. Berlin schließt das russische Haus, Moskau die deutschen Goethe-Institute. Und jetzt? Wir drohen, russisch Roulette wird nicht olympisch. Die sagen, er ist nie mehr Kreml-Brûlé. Oder wie das heißt, ne? Er ist albern. Ja. Es ist menschlich. Bitte, aber uns mal nicht klein machen, ne? Was Menschen auch alles können. Es gibt Menschen, die sind an mehreren Orten gleichzeitig sichtbar. Und es gibt Friedrich Merz, der ist an dem einen Ort, an dem er ist, nicht zu sehen. Ja, alle sagen ihm, du musst dahin, aber lass dich bitte nicht blicken. Es geht da um irgendeine Wahl, ganz weit weg, egal, oder? Naja, wie gesagt, intelligent und so, das ist nicht so meins.
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0: nach quasi täglichen Rekorden. Das wird ja inzwischen langweilig. Hat Taylor Swift jetzt ein eigenes Gesetz? In Brasilien gibt es jetzt ein Taylor Swift-Gesetz. Keine Sorge, da wird niemand verpflichtet, jeden Tag mindestens dreimal einen Song von Taylor Swift zu hören. Dieses Gesetz hat sogar einen ernsten Hintergrund. Helena Stössel aus der SWR3 Musikredaktion, was besagt dieses neue Gesetz?
1: Ja, das Gesetz, was in der Tat jetzt nach Taylor Swift benannt ist, gibt vor, dass ab sofort in Brasilien alle Veranstaltungsorte in der Pflicht sind, bei über 1000 Menschen umsonst Trinkwasser zur Verfügung zu stellen. Aber nicht nur das, das Gesetz soll auch vor allem die Ticketpreise kontrollieren, dass die jetzt nicht, wie in letzter Zeit das häufiger passiert ist, auf Drittplattformen zu Wucherpreisen verkauft werden. Aha. Aber ja, ein wirklich großer Fokus liegt auf dem Zugang zu Trinkwasser.
0: So was brauchen wir doch hier auch. Gibt es solche Regelungen auch in Deutschland? Wir haben es diesen Sommer ja auch auf vielen Festivals gemerkt, wie extrem heiß es war. Wie wird das hier geregelt?
1: In Deutschland gibt es tatsächlich keine bundesweite Regelung für kostenloses Wasser auf Veranstaltungen. Das liegt vor allem an unserem föderalistischen System, also dass das sehr kleinteilig ist mit den Vorgaben für die einzelnen Länder. Auch wer übernimmt da welche Kosten? Das kann ja auch für einen Veranstalter sehr, sehr schnell sehr teuer werden. Das heißt, bei uns ist das kommunal geregelt. Also Städte können einzelnen Veranstaltungen vorgeben, an was sie sich zu halten haben. In Freiburg zum Beispiel gibt es die feste Regelung, bei größeren Veranstaltungen, besonders in heißen Sommermonaten, muss der Veranstalter während der gesamten Veranstaltung kostenlos Trinkwasser gewährleisten. Das war auch die letzten Jahre jetzt so, auf dem CU-Festival zum Beispiel.
0: Ja.
1: Und das habe ich auch so erlebt, als ich in München bei der Taylor Swift Show war, dass da Menschen mit Wasserrucksäcken Wasser verteilt haben. Und ja, da durfte man auch leere Plastikflaschen mitnehmen oder so aufklappbare Wasserbehälter.
0: Helena Stössel aus der SWR3 Musikredaktion zum neuen Taylor Swift-Gesetz in Brasilien. Bei uns gibt es ja nur ein Taylor Swift-Gesetz, aktuell zumindest. Dreimal am Tag. 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Es wird mal wieder Zeit. 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
9: Es ist 12 Uhr, die Themen des Tages jetzt von Bertram Quatt.
10: Zu den Sabotageakten auf die Stromversorgung gibt es Bekennerbriefe. Hilfsorganisationen kritisieren die Pläne für Abschiebezentren. Das Wetter viel Sonne, im Norden mehr Wolken am Abend, dort Regen bei 22 bis 33 Grad. Nach den Anschlägen auf die Stromversorgung in Brandenburg und Nordrhein-Westfalen gibt es Bekennerschreiben. Die Polizei hält sie für echt, berichtet ARD-Terrorismusexperte Michael Götschenberg.
11: Darin bekennt sich ein Mann, der seinen vollen Namen nennt, zu den Anschlägen auf die Umspannwerke in Jenschwalde und weiteren Standorten. Zur Motivation für die Taten führt der Verfasser an, dass die Stromversorgung aus fossilen Brennstoffen ein Verbrechen sei. Dem ersten Schreiben ist ein detaillierter Überblick über die technische Durchführung der Tat beigefügt, das deutlich macht, dass der Verfasser über exklusives Täterwissen verfügt. Die Ermittler halten die Schreiben deshalb auch für authentisch. In einem zweiten Schreiben bekennt sich der Mann zu weiteren Anschlagsversuchen in Gohr, Reit, Dormagen und Weißweiler.
10: Die Zahl der Großinsolvenzen steigt, also Pleiten von Firmen mit mehr als 50 Millionen Euro Jahresumsatz. Eine neue Analyse des Kreditversicherers Allianz Trade listet 33 solcher Insolvenzen im ersten Halbjahr 26 auf. 10% mehr als im Vorjahreszeitraum. Weitere Details von Hanna Spanhehl aus der Wirtschaftsredaktion.
12: Der bundesweite Trend spiegelt sich auch im Südwesten wider. In Baden-Württemberg meldete die Wirtschaftsauskunft Teil Kreditreform für das erste Halbjahr einen Anstieg der Firmenpleiten um mehr als ein Viertel im Vergleich zum Vorjahreszeitraum. Besonders betroffen Baugewerbe und Handel. Prominentestes Beispiel bei den Großinsolvenzen war hier der Batteriehersteller Varta. Auch in Rheinland-Pfalz verzeichnete das Statistische Landesamt im ersten Quartal 26 mehr Insolvenzen als zuvor.
10: Der Wahl-O-Mat zur Landtagswahl in Sachsen-Anhalt wird derzeit so oft genutzt wie noch nie in dem Bundesland. Mehr als 1 Million Menschen hätten die Online-Wahlhilfe bisher verwendet und damit doppelt so viele wie vor der Wahl vor 5 Jahren, teilt die Bundeszentrale für politische Bildung mit. Die hat den Wahl-O-Mat entwickelt. Bei 38 Fragen können Nutzer ihre Meinung mit der Position der Parteien vergleichen. Am Sonntag ist Landtagswahl in Sachsen-Anhalt. Hilfsorganisationen kritisieren die Pläne von Deutschland und anderen EU-Staaten zu Abschiebezentren für abgelehnte Asylbewerber. Save the Children warnt vor, Zitat, menschenunwürdigen und für Kinder gefährlichen Zuständen in diesen Zentren außerhalb der EU. Kinder verdienten bedingungslosen Schutz. Bundesinnenminister Dobrindt berät heute in Kopenhagen mit europäischen Partnern über die Einrichtung solcher Abschiebezentren in Drittstaaten. 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
9: Das Wetter für SWR Rheinland, vom Rheinland bis zum Bodensee. Gernot Schütz aus dem Wetterteam, das ist ein richtiger Spätsommernachmittag.
1: Verbreitet scheint die Sonne und die Höchstwerte zwischen 25 und 33 Grad könnten wir auch im Juli oder August haben. Mit maximal 22 bis 25 Grad wird es im Norden von Rheinland-Pfalz und in NRW nicht ganz so warm. Hier ist es auch wolkiger und gegen Abend beginnt es zu regnen. Und dieser Regen zieht in der Nacht südwärts, vom Hochrhein bis ins Allgäu bleibt es noch trocken. Die Tiefstwerte liegen zwischen 18 und 11 Grad. Morgen setzt sich dann im Laufe des Tages immer mehr die Sonne durch und auch südlich der Donau, wo am Vormittag noch Schauer durchziehen, wird es ein freundlicher Tag. Die Temperaturen steigen dann auf 19 bis 27 Grad.
9: 12.03 ist es, das Neueste aus dem SWR3-Verkehrszentrum. A3 Köln-Frankfurt zwischen Dreieck-Dernbach und Montabaur. Baustelle auf der rechten Spur, 8 Kilometer Stau. Hier braucht er ungefähr 30 Minuten länger. A5 Frankfurt-Karlsruhe im Dreieck Karlsruhe auf der Überleitung zur A8 Richtung Stuttgart. 3 Kilometer Stau wegen der Baustelle auf der A8. A5 Karlsruhe-Basel zwischen Bühl und Achern. Reinigungsarbeiten, da ist nur die linke Spur frei. 4 Kilometer Stau, 40 Minuten Verzögerung. A61 Ludwigshafen Richtung Koblenz zwischen Dorsheim und Rheinböllen. Baustelle 10 Kilometer streckenweise Stau, halbe Stunde extra. A7 Füssen-Ulm zwischen Illertissen und Föhringen. Unfall auf der linken Spur, 5 Kilometer stockend, Viertelstunde plus. A8 München-Stuttgart zwischen Ulm-West und Merklingen hat es einen neuen Unfall gegeben. 10 Kilometer Stau hier, Verzögerung bis zu einer Stunde. 98 Schaffhausen Richtung Weil am Rhein zwischen Lörrach-Mitte und Eimeldingen. Eine Unfallaufnahme. Rechte Spur ist gesperrt, 2 Kilometer Stau. Halbe Stunde plus. B27 Tübingen Richtung Stuttgart zwischen Eich und Leinfelden-Echterdingen Süd. Baustelle 5 Kilometer Stau, 20 Minuten extra. Und die Schweiz noch A2 Luzern Richtung Gotthard. Zwischen Amstieg und Göschnen 5 Kilometer Stau, 50 Minuten plus. Die Einfahrt Göschnen ist gesperrt. Kommt gut an.
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9: Mit Dennis Tina hat hallo. So oft wie diese Woche haben wir das Wort Umspannwerk wohl noch nie gesagt. Der nächste Zwischenfall. Wieder in NRW, wieder in der Nähe von Köln. Dieses Mal in Dormagen. Wir gucken live auf den Stand der Ermittlungen und auf ein mögliches Bekennerschreiben im SWR 3 Top-Thema gegen 11:45.
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1: Jeden Tag eine neue Meldung zu Umspannwerken und Sabotageversuchen, so auch heute Morgen. Dieses Mal in Dormagen bei Köln. Gestern Abend haben Spaziergänger da am Rand eines Feldes Abschussvorrichtungen entdeckt, die direkt unter einer Hochspannungsleitung waren. Also ähnlicher Aufbau wie bei den Anschlägen in Brandenburg und in Bergheim. Dort wurde ja Pyrotechnik hochgeschossen, um Drähte oder Kabel auf die Stromleitung zu bringen und Kurzschlüsse zu verursachen. SWR3-Reporter Uli Spinnrad in Köln. Es klang ja am Vormittag so, als wären die Abschussvorrichtungen noch rechtzeitig gefunden worden, oder gibt es inzwischen doch Schäden?
2: Also ganz abschließend können wir das noch nicht sagen, weil der Betreiber dieses Umspannwerkes dann noch zugange ist. Die suchen unter anderem mit Drohnen die Leitungen ab und gucken, ob da was kaputt ist oder nicht. Weil bis jetzt ist gar nicht klar, ob diese Abschussvorrichtungen überhaupt abgefeuert worden sind. Also auch gar nicht, ob sie was beschädigt haben könnten. Die Polizei hat die Anlagen heute Nacht eingepackt, mitgenommen und untersucht sie jetzt. Was wir wissen, Stromausfälle hat es nicht gegeben. Zumindest dieses Ziel ist also nicht erreicht worden. So war es in Brandenburg und Bergheim ja auch.
1: Rätselhaft ist ja auch ein Bekennerschreiben, das der Polizei vorliegt. Darin werden auch noch andere Orte genannt. Weißweiler bei Aachen zum Beispiel. Den Ort hatte die Polizei noch gar nicht auf dem Schirm, war da jetzt heute Morgen aber natürlich. Wie ist da der Ermittlungsstand?
2: Ja, es gibt ja sogar zwei Bekennerschreiben. Eines bezieht sich auf die Tat in Brandenburg und das andere eben auf die Taten in Nordrhein-Westfalen. Und da wird, wie gesagt, auch Weißweiler erwähnt. Da ist die Polizei im Moment immer noch im Einsatz und guckt sich auch im Umfeld eines Kraftwerkes und eines Umspannwerkes um, ob da vielleicht auch so Abschussvorrichtungen oder andere verdächtige Gegenstände zu finden sind. Das macht sie offenbar auch mit einem Großaufgebot und Ermittler in Schutzanzügen sind da unterwegs. Die fokussieren sich offenbar auch auf ein Feld und ein Gebüsch. Das berichten zumindest Reporter der deutschen Presseagentur. Also möglicherweise haben sie da auch was gefunden. Das können wir aber noch nicht bestätigen, beziehungsweise die Polizei bestätigt das noch nicht.
1: Was sind die größten offenen Fragen, die die Ermittler jetzt klären?
2: Naja, in erster Linie suchen sie mal nach dem Mann, der die Bekennerschreiben mutmaßlich geschrieben hat. Da steht nämlich ein Name drunter, was ja erstmal merkwürdig klingt, dass sich da jemand mit Klarnamen bekennt zu solchen Taten. Der Mann kommt aus Gevelsberg, das liegt im südlichen Ruhrgebiet. Die Polizei ist auch gerade mit einem SEK an seinem Wohnort im Einsatz, stürmt wohl sein Haus, das wissen wir. Und es wird auch mit einer Beschreibung seiner Person und seines Autos nach ihm gesucht. Beides soll recht auffällig sein. Und nach Informationen unseres ARD-Hauptstadtstudios halten die Ermittler die Bekennerschreiben auch für authentisch, weil da viel Täterwissen drin ist. Aber die Frage ist natürlich, ob dieser Mann wirklich die Schreiben verfasst hat, ob er auch die Abschussvorrichtungen gebaut und abgeschossen hat, also wirklich der Täter ist, oder ob sich da vielleicht auch jemand einen Scherz erlaubt hat oder seinen Namen benutzt hat, um eine falsche Spur zu legen. Das ist alles noch unklar, das wird dieser Mann sagen können, aber dafür muss die Polizei ihn natürlich erstmal finden.
1: SWR3-Reporter Uli Spinnrad live aus Köln über die Ermittlungen zu neuen Zwischenfällen an Umspannwerken.
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0: Fahrstelle aus dem Verkehrszentrum. Vorsicht auf der 620 Saarlouis Richtung Saarbrücken. Zwischen Saarbrücken-Gersweiler und Saarbrücken-Messegelände stehen mehrere defekte Fahrzeuge.
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3: Alle Leute, zuerst mal was in eigener Sache. Heute möchte ich mich offensiv und geradlinig, wie es nun mal meine Art ist, der Kritik stellen, die völlig unberechtigterweise aus einigen Teilen der Bevölkerung an mich herangetragen wurde. Dort heißt es nämlich, meine Ausführungen zur Kultur- und Zeitgeschichte wären zu kompliziert, zu verwissenschaftlicht und nur der geistigen Elite verständlich. Um dem entgegenzuwirken, werde ich mich heute bewusst betont populärwissenschaftlich einem Thema nähern, welches leicht verständlich ist und da lautet:

0: Der Herbst steht auf der Leiter und malt die Blätter an. Warum macht er das? Ganz einfach. Und jetzt kommen wir zum Thema. Durch die an den Blättern anhaftenden Farbpigmente wird das Laub schwerer und fällt herunter. Meist genügt da übrigens nicht nur der einfache gelbe Anstrich. Oft muss vom Herbst noch mit schwererer roter oder rotbrauner Farbe nachgebessert werden, ne? Bis das Blatt sich endlich entschließt, den Baum pünktlich bis zum 31. November Richtung Erdboden zu verlassen. Und nur so kann der Herbst pünktlich zum 1. Dezember den meteorologischen Staffelstab in ordentlichem Zustand an seine Geschwisterjahreszeit, den Winter, übergeben. Klingt komisch, ist aber so. Ne? Also, jetzt wisst ihr Bescheid, macht was draus, bis bald, euer Olaf.
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6: In Alzey gerade wolkig, 27 Grad, in Nagold leicht bewölkt, 26 und in Gießen bedeckt 25 Grad. 12:32 Uhr, das Neueste aus dem SWR3-Verkehrszentrum. Vorsicht auf der A8 Stuttgart-Karlsruhe zwischen Raststätte-Pforzheim-Nord und Pforzheim-West. Eine ungesicherte Unfallstelle auf der linken Spur. A3 Köln-Frankfurt zwischen Dreieck-Dernbach und Montabaur Baustelle auf der rechten Spur. 8 Kilometer Stau, halbe Stunde plus. A3 Frankfurt-Würzburg zwischen Aschaffenburg-West und Hößbach Baustelle. 7 Kilometer Stau, knappe halbe Stunde dauert es länger. A5 Frankfurt-Karlsruhe im Dreieck Karlsruhe auf der Überleitung zur A8 Richtung Stuttgart. 3 Kilometer Stau wegen der Baustelle auf der A8. A5 Karlsruhe-Basel zwischen Bühl und Achern, Reinigungsarbeiten. Da ist nur die linke Spur frei, 4 Kilometer Stau, 40 Minuten plus für euch. A6 Saarbrücken Richtung Mannheim zwischen Kaiserslautern-Einsiedlerhof und 3 Kaiserslautern-Baustelle. 5 Kilometer Stau, 25 Minuten extra. A61 Ludwigshafen Richtung Koblenz zwischen Dorsheim und Rheinböllen, Baustelle 10 Kilometer, streckenweise Stau, halbe Stunde plus. A7 Füssen Richtung Ulm zwischen Illertissen und Föhringen, die Unfallstelle ist geräumt, gibt noch 6 Kilometer Stau. A8 München-Stuttgart zwischen Ulm-West und Märklingen, eine Unfallaufnahme auf der linken und der mittleren Spur, 8 Kilometer Stau, eine Dreiviertelstunde Verzögerung. Und die Schweiz, A2 Luzern Richtung Gotthard zwischen Amstieg und Göschnen, 6 Kilometer Stau. Hier braucht er ungefähr eine Stunde länger. Die Einfahrt Göschnen ist gesperrt. Empfohlene Alternativroute A13 San Bernardino Tunnel. Gute Fahrt.
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6: Hallo.

hatten es euch hier vor einer Woche in SWR3 Now schon vorversprochen. Heute ist ein großer Tag für alle Beyoncé-Fans. Die feiern heute alle Geburtstag. Beyoncé wird nämlich 45. Happy Birthday auch von uns natürlich. Und gleichzeitig hat auch ihr Erfolgsalbum B-Day Geburtstag. Das ist nämlich auch heute vor 20 Jahren rausgekommen. Und darum haut sie für ihre Fans eine Sonderedition zum Jubiläum raus. Und ihr wisst, was auf B-Day drauf ist, ne? Ihr größtes

Das ist da jetzt auch wieder drauf, aber unter anderem auch auf Spanisch. Da gibt es ein Duett zusammen mit Selena, nicht Selena Gomez, sondern Selena Quintanilla Perez. Da gibt es eine tragische Geschichte zu, die ist mit gerade mal 23 Jahren gestorben, ist erschossen worden von der Präsidentin ihres eigenen Fanclubs. Selena war in Mexiko ein Riesenstar, hat 2007 den Song von Beyoncé auf Spanisch gesungen und diese Aufnahmen durfte Beyoncé jetzt benutzen und hat daraus ein Duett gemacht. Und weil das so besonders ist, hören natürlich diese Version jetzt von Irreplaceable, wenn ich es schaffe, den Titel halbwegs richtig auszusprechen. Er heißt Irreplaceable. Beyoncé zusammen mit Selena jetzt in SWR 3. Klingt direkt viel spanischer. Ist noch kein Wort gesungen.

Ich finde es ja total geil. Passt auch total zu diesem Freitag heute, zumindest bei den meisten, die heute nochmal Hochsommer haben und nicht im Wolkengrau festsitzen. Beyoncé und Selena mit Irreplaceable. Ich finde, wir sollten diese Version von Irreplaceable jetzt einfach immer spielen. Auch an Weihnachten. Gleich 10 vor 1. Hier noch was Aktuelles aus dem Verkehrszentrum. Vorsicht auf der A3 Würzburg Richtung Nürnberg in Höhe Kreuzbibelried. Eine ungesicherte Unfallstelle. Fahrt vorsichtig. Kommt gut an mit SWR3.

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7: Die Themen des Tages jetzt um eins mit Bertram Quandt.
8: Das Thüringer BSW verliert weitere Abgeordnete. Die Zukunft des Audi-Werks Neckarsulm ist weiter unklar. Das Wetter, viele Sonne, im Norden mehr Wolken, am Abend dann Regen bei 22 bis 33 Grad. In Thüringen bleibt auch nach den weiteren BSW-Austritten die Koalition bestehen. Das hat Ministerpräsident Vogt von der CDU gesagt. Wir vertrauen einander. 10 weitere BSW-Abgeordnete sind aus der Partei ausgetreten, darunter auch alle 3 BSW-Minister. Bereits am Mittwoch waren 3 BSW-Mitglieder aus Fraktion und Partei ausgetreten. Hintergrund ist ein Streit mit der Bundesspitze. Aus Erfurt, Ulrich Böhme.
9: In einer kurzfristig angesetzten Pressekonferenz begründeten die 10 Politiker heute ihr Vorgehen. Die Menschen hätten das BSW nicht gewählt für so wörtlich Flirts mit Rechtsradikalen und endlose Selbstbeschäftigung, hieß es. Mit dem Rücktritt hat der parteiinterne Streit um eine Unterstützung von Ministerpräsident Mario Vogt von der CDU de facto zum Ende der BSW-Fraktion in ihrer bisherigen Form im Landtag geführt. Laut Fraktionschefin Sigrid Huppach wird die Fraktion mit 12 Mitgliedern und auch unter dem bisherigen Namen fortbestehen, bis das weitere Vorgehen geklärt ist. Rechtlich sei das geklärt, sagte sie auf Nachfrage.
8: Im VW-Konzern sollen weitere 50.000 Stellen abgebaut werden, aber Werksschließungen sind im Aufsichtsrat nicht beschlossen worden. Wie es jetzt mit den 4 angezählten Werken, darunter das Audi-Werk in Neckarsulm bei Heilbronn, weitergeht, soll gemeinsam erarbeitet werden. Thorsten Weig aus der SWR3-Wirtschaftsredaktion sagt, dass Neckarsulm zwar noch Chancen habe, aber eben angezählt sei.
10: Nach der jüngsten VW-Aufsichtsratssitzung steht nun ein Fahrplan. Aber neue Produkte aus dem Hut zaubern in einem Werk, das seit Jahren nicht voll ausgelastet ist, das wird extrem schwer. Im Gespräch sind vage Überlegungen wie eine Rüstungsproduktion oder der Bau chinesischer VW-Modelle. Theoretisch wäre auch ein Verkauf des Werks an einen anderen Hersteller denkbar. Aber ein konkreter, vielversprechender Rettungsansatz ist im Moment nicht in Sicht. Knapp ein Jahr ist aber noch Zeit, um ein tragfähiges Zukunftskonzept für den Standort vorzulegen.
8: In Dormagen in Nordrhein-Westfalen geht die Polizei von einem weiteren Anschlagsversuch auf die Energieversorgung aus. Inzwischen liegen nach ARD-Informationen 2 Bekennerschreiben eines Mannes vor, auch weiterhin eines für den Anschlag in Brandenburg. Er führt demnach als Begründung für die Taten an, dass die Stromerzeugung aus fossilen Brennstoffen ein Verbrechen sei. Die Flutkatastrophe im Himalaya hat allein in Nepal Schäden von umgerechnet 2,2 Milliarden Euro verursacht. Die Summe schätzt die Katastrophenschutzbehörde des Landes. In der autonomen chinesischen Region Tibet und in Nepal wurden durch das Wasser Häuser, Straßen, Brücken und kritische Infrastruktur zerstört. 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
7: Das Wetter für SWR3-Land vom Rheinland bis zum Bodensee. Gernot Schütz aus dem SWR3-Wetterteam, das ist so ein richtiger Spätsommernachmittag.
11: Verbreitet scheint die Sonne und die Höchstwerte zwischen 25 und 33 Grad könnten wir auch im Juli oder August haben. Mit maximal 22 bis 25 Grad wird es im Norden von Rheinland-Pfalz und in NRW nicht ganz so warm. Hier ist es auch wolkiger und gegen Abend beginnt es zu regnen. Und dieser Regen zieht in der Nacht südwärts, vom Hochrhein bis ins Allgäu bleibt es noch trocken. Die Tiefstwerte liegen zwischen 18 und 11 Grad. Morgen setzt sich dann im Laufe des Tages immer mehr die Sonne durch und auch südlich der Donau, wo am Vormittag noch Schauer durchziehen, wird es ein freundlicher Tag. Die Temperaturen steigen dann auf 19 bis 27 Grad.
7: Das Neueste aus dem SWR3-Verkehrszentrum. Vorsicht auf der A5 Karlsruhe Richtung Frankfurt zwischen Langenmörfelden und Zeppelinheim. Ein Unterlegkeil auf der linken Spur. A3 Köln Richtung Frankfurt zwischen Dreieck-Dernbach und Montabaur. Baustelle 8 Kilometer Stau, 30 Minuten plus. A3 Frankfurt Richtung Würzburg zwischen Aschaffenburg West und Hößbach. Baustelle 7 Kilometer Stau, eine knappe halbe Stunde Verzögerung. A5 Frankfurt Richtung Karlsruhe im Dreieck Karlsruhe auf der Überleitung zur A8 Richtung Stuttgart. Wieder 3 Kilometer Stau wegen der Baustelle auf der A8. Dann die A5 Karlsruhe nach Basel zwischen Bühl und Achern wird die Fahrbahn gereinigt. 5 Kilometer Stau und eine halbe Stunde plus. A6 Saarbrücken Richtung Mannheim zwischen Kaiserslautern Einsiedlerhof und Dreieck Kaiserslautern. Baustelle 7 Kilometer Stau, dreiviertel Stunde mehr. A61 Ludwigshafen Richtung Koblenz zwischen Dorsheim und Rheinböllen. Da staut sich's in der Baustelle immer mal wieder. 20 Minuten plus. A7 Ulm Richtung Würzburg zwischen Wörnitz und Rothenburg ob der Tauber. Unfall, 4 Kilometer Stau und 20 Minuten mehr. Die B33 Konstanz-Ravensburg ist zwischen Bavendorf und Ravensburg Süd in beiden Richtungen nach dem Unfall gesperrt. Und noch in die Schweiz, A2 Luzern Richtung Gotthard zwischen Erstfeld und Göschnen. 8 Kilometer Stauverzögerung, mehr als eine Stunde. Die Einfahrt Göschnen ist gesperrt und unser Tipp, die A13 San Bernardino Tunnelroute fahren. Gute Fahrt.
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7: Mit Basti Müller, guten Tag. Französischer Bürgermeister erlässt Überflugverbot für Tigermücken. Das klingt schräg, das ist schräg, es steckt aber auch ein bisschen was dahinter. Wir schauen uns diesen Tigermückenclub da in Frankreich genauer an, in 10 Minuten.
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0: Tigermücken? Nein, danke. Das ist das neue Motto einer kleinen Gemeinde in Frankreich. Der Bürgermeister hat jetzt sogar ein offizielles Überflugverbot erlassen. Ist kein Witz. Er will jede Tigermücke, die sich nicht dran hält, strafrechtlich verfolgen. So steht es tatsächlich drin in dieser Verordnung. Ja, da lachen wir ja wohl. Sascha Kaub aus dem SWR3-Push-Team. Mhm. Ich frage dich trotzdem mal, wie viele Tigermücken sind denn in Saint-Just-de-Saint-Rambert bislang verurteilt worden?
1: Ja, die Gerichte sind natürlich am Limit. Nein, Quatsch, natürlich noch keine einzige. Aber in diesem Erlass ist wirklich alles ganz klar geregelt. Also in Artikel 1 zum Beispiel steht, Tigermücken dürfen das gesamte Gemeindegebiet weder bei Tag noch bei Nacht überfliegen.
0: Klar.
1: Oder auch schon hier Artikel 3. Wird eine Tigermücke beim Fliegen entdeckt, muss sie den Flug sofort beenden. Alternativ darf sie sich auch in eine der Mückenfallen der Stadt begeben. Die Bevölkerung wird aufgerufen, Verstöße zu melden und die Polizei wird ermächtigt, Kontrollen durchzuführen.
0: Klingt so nach einem einzigen großen Dad-Joke. Ja. Wir merken, das ist nur so halb ernst gemeint. Offenbar kämpft diese Gemeinde also schon lange gegen Tigermücken?
1: Also ja, es ist wirklich eine echte Plage, sagt die Stadtverwaltung. Immer mehr Menschen da beschweren sich über die Mücken. Und ja, die Insekten, die vermehren sich halt auch wirklich extrem schnell. Die können Krankheiten übertragen. Und darum hat die Stadt auch schon einiges getan. Es gibt große Tigermückenfallen mit so Lockstoffen und so. Und es werden jetzt zum Beispiel auch Fledermäuse und Schwalben extra angesiedelt mit so Brutkästen, weil das sind die natürlichen Fressfeinde der Tigermücke.
0: Die sind aber so fett schon, die können nicht mehr fliegen. Also in SWR3 gibt es auch Tigermücken. Das ist, also niemand mag die besonders gerne. Was können wir selber tun?
1: Ja, also wenn wir jetzt wirklich sehen, okay, hier ist jetzt wirklich ein fetter Brutplatz und diese Tiere vermehren sich hier komplett unkontrolliert, dann sollte man vielleicht mal darauf achten, kein Wasser stehen zu lassen. Also damit meine ich so Untertöpfe nach dem Gießen, ja, dass man die ausleert oder dass man, wenn man einen Regenwasserbehälter hat, dass man den abdeckt oder auch Dachrinnen sauber halten, ist ein ganz guter Tipp. Eimer, Gießkannen, immer ganz ausleeren, weil klar, weniger stehendes Wasser bedeutet halt auch weniger Brutplätze.
0: Aber für Bienchen ist ja sowas schon eigentlich toll, ne, wenn man stehen lässt.
1: Deswegen halt nur, wenn man echt also von der Plage sprechen kann.
0: Ja, okay, weil das Überflugverbot, das hilft nicht, ne?
1: Nee, ich meine möglicherweise nicht so.
0: Ja, okay. Udo und Apache 207, Komödie.

0: Katy Perry, Watch It Burn in SWR3. Was finden wir denn hier so zum Beispiel? Na, das.
1: Achtung! Attention! Attenzione!
2: Aufpasse! Ein Blitzwitz.
3: Ich habe neben meinem Bett eine Nachttischschublade.
4: Achte auf die Betonung, Lars. Du meinst Nachttischschublade?
3: Oh, nein.

Haltet eure Haare fest. Amtliche Windböen in SWR 3 Land. Hier und da zumindest. Ansonsten kriegen wir heute bis 33 Grad. Die erreichen wir in Offenburg oder Ettenheim. Leicht bewölkte 24 sind's in Hermeskeil. In Wiesloch sonnig 28 Grad und in Bergisch Gladbach bedeckte 25. Hier ist das Neueste aus dem SWR 3 Verkehrszentrum. Ein Reifen liegt auf der A61 Koblenz Richtung Mönchengladbach zwischen Dreieck Sinzig und Dreieck Baden 9a. A3 Köln Richtung Frankfurt zwischen Ransbach, Baumbach und Montabaur. Baustelle 7 Kilometer Stau und 50 Minuten plus. Deshalb staut sich's am Dreieck Dernbach auch zurück auf die A48. A3 Frankfurt Richtung Würzburg zwischen Aschaffenburg West und Hüsbach. Baustelle 8 Kilometer Stau, knappe halbe Stunde Verzögerung. A5 Basel Richtung Karlsruhe zwischen Rastatt Nord und Karlsruhe Süd nach einem Unfall 7 Kilometer Stau. Laut Datendiensten weit mehr als 2 Stunden Verzögerung. Wahrscheinlich ist die Autobahn da momentan blockiert. Wir sind dabei, das mit der Polizei vor Ort zu klären. Am besten erstmal den Bereich umfahren. A5 Karlsruhe Richtung Basel zwischen Bühl und Achern Reinigungsarbeiten, 4 Kilometer Stau, eine halbe Stunde mehr. A6 Saarbrücken Richtung Mannheim zwischen Kaiserslautern Einsiedlerhof und 3 Kaiserslautern Baustelle, 7 Kilometer Stau und eine Dreiviertelstunde plus. A7 Ulm Richtung Würzburg zwischen Wörnitz und Rotenburg ob der Tauber, Unfall, 3 Kilometer Stau, hier eine Viertelstunde Wartezeit. Auf der A8 München Richtung Stuttgart zwischen Märklingen und Mühlhausen, 9 Kilometer stockend, 20 Minuten plus. Die B33 Konstanz-Ravensburg ist zwischen Bavendorf und Ravensburg Süd nach einem Unfall in beiden Richtungen gesperrt. Und noch in die Schweiz, A2 Luzern Richtung Gotthard zwischen Erstfeld und Göschnen 7 Kilometer Stau. Hier Verzögerung mehr als eine Stunde und wie so oft gilt dann über die A13 und den San Bernardino-Tunnel ausweichen. Noch ganz aktuell reingekommen A643 Mainz Richtung Wiesbaden zwischen Mainz-Gonsenheim und Schirsteiner Kreuz 4 Kilometer Stau. Und das war's. Euch allen gute Fahrt.

0: Ey, bevor ihr reinfahrt, vielleicht ist es auch schon zu spät, aber es gibt gerade ein Riesenproblem auf der A5. Die A5 Basel Richtung Karlsruhe ist zwischen Rastatt Nord und Karlsruhe Süd nach einem Unfall mit mehreren Fahrzeugen jetzt gesperrt worden. Es gibt einige von euch, die schreiben auch von einer Vollsperrung. Es muss wohl ein Rettungshubschrauber landen und einige von euch schreiben, ich stehe da jetzt eh schon einige Zeit zwischen Rastatt Nord und Karlsruhe Süd. Bisher vorbeigefahren da im Stau. 6 Polizeiautos, 5 Krankenwagen, 2 Notärzte, viele Feuerwehrautos. Also wir hoffen, es ist nicht zu spät, dass ihr nicht reinfahrt und lenken uns vielleicht ab mit ein paar Hintergrundinfos zu
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0: Zu Madonna nehmen wir uns Like a Virgin, SWR 3 Musikmann Matthias Kugler.
2: Like a Virgin, wie eine Jungfrau, ist der Titel des zweiten Madonna-Albums und der gleichnamigen Single, mit der die Sängerin sich 1984 weltweit an der Spitze der Charts etablieren sollte. Endlich hatte die ehrgeizige 26-jährige Selfmade-Künstlerin ihr Thema gefunden und so auch ihre persönlich gesteckten Ziele erreicht. Berühmt und glücklich sein und die Welt erobern.
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2: Nach ihrem Debüt-Hit Holiday 1983 startet Madonna ein Jahr später mit dem Album Like a Virgin den nächsten Karriereschritt. Für ihr neues Album engagiert Madonna den New Yorker Produzent, Songwriter und Gitarrist Nile Rodgers.
4: Ich wollte mit Nile Rodgers zusammenarbeiten, weil er ein Genie ist. Und ich wollte unbedingt ein Genie für mein neues Album haben. Er verkörpert eine Menge unterschiedlicher Musikstile, die auch für meine Musik stehen. Er ist sehr nah an der schwarzen Musik und an Funk. Aber er hat auch viele großartige Pop-Alben gemacht, zum Beispiel mit Duran Duran oder David Bowie. Das hat mich beeindruckt und er ist ein toller Musiker und Arrangeur.
3: And he's a great musician and arranger.
2: Die Chemie zwischen ihr und Nile Rodgers stimmte und Madonna wird zur Pop-Ikone der 80er Jahre. In Hits wie Like a Virgin und Material Girl gibt sie sich als junge, selbstbewusste Frau, die ihre Bedürfnisse klar definiert und damit zum Vorbild für viele andere Frauen auf der ganzen Welt wird. Madonna singt, wählt die Songs aus, entwirft ihr Image. Produzent Nile Rodgers sorgte für den zeitgemäßen Sound und erkannte das künstlerische Potenzial der Sängerin. Auf eine Affäre mit ihr hatte er aber keine Lust.
5: So what happened is that we finished recording that particular day.
6: Als wir an diesem Tag die Aufnahmen beendet hatten, da fühlte sie sich ein wenig unsicher. Ich glaube, sie wunderte sich darüber, dass ich nichts von ihr wollte, weil damals einfach jeder Kerl was von ihr wollte. Ich verließ gerade das Studio und ging zum Aufzug. Da kam sie hinter mir her und fragte, Nile, findest du mich sexy?
7: Nile, do you think I'm sexy? And I went, Madonna, what kind of question is that? Of course, you're like one of the sexiest women I ever met.
6: Und ich total überrascht, was soll das denn für eine Frage sein? Du bist eine der attraktivsten Frauen, die ich je getroffen habe. Warum willst du da nicht mit mir schlafen? Weil ich dein Produzent bin? Darauf meinte sie nur, das hat die anderen auch nicht gestört.
5: And she said, well, I didn't stop any of the other ones.
2: Doch diese kleine Szene hat die gute Zusammenarbeit von Nile Rodgers und Madonna nicht beeinträchtigt. Nur einmal gab es eine kleine Meinungsverschiedenheit.
8: I wanted the song Material Girl to come out first.
6: Ich wollte eigentlich Material Girl zuerst auskoppeln, denn ich hielt es für den stärkeren Song. Aber Madonna wollte es anders und sagte, dass es für ein Mädchen sehr bedeutend sei, wenn sie ihre Unschuld verliere. Und außerdem war es ja ihr Album. Da steht groß Madonna drauf und ganz klein.
9: Produziert von Nile Rodgers.
2: Doch genauso wichtig wie die Musik ist Madonnas Inszenierung des unschuldig schmachenden Songs. Sex ist für Madonna Thema Nummer 1. Ihre kalkulierte Provokation in Like a Virgin passt wunderbar in ihr Konzept. Eines ist ihr dabei aber wichtig.
4: Ich denke nicht, dass ich den Sex dazu benutze, mich zu verkaufen. Ich bin eine sehr sexuelle Person und das kommt auch in meiner Performance zum Ausdruck. Wenn die Leute deshalb meine Platten kaufen, ist das okay. Aber ich denke nicht bewusst daran, hey, jetzt muss ich sexy sein, damit mich die Leute interessant finden. Ich bin einfach, wie ich bin.
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0: Hey, danke an euch alle in SWR Dreiland für Updates zur A5. Die macht uns gerade Sorgen. Basel Richtung Karlsruhe, die ist zwischen Rastatt Nord und Karlsruhe Süd nach einem Unfall mit mehreren Fahrzeugen gesperrt. Niki sagt ganz aktuell das.
1: Hallo, ich bin auch gerade bei der A5 vorbeigefahren, aber auf der anderen Seite. Wir hatten super Gafferstau, leider Gottes. Ja, aber leider tatsächlich ist der Helikopter schon gelandet und ja, wirklich einige Fahrzeuge. Und 6 Kilometer vor Baden-Baden-Ausfahrt haben sie jetzt dann auch nochmal gesperrt und versuchen jetzt gerade die ganzen Fahrzeuge auszuleiten, aber da staut sich gerade der nächste Stau und stehen alle. Ich wünsche allen, dass es bald weitergeht und den Verletzten natürlich alles Gute und gute Genesung.

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8: Die Themen des Tages jetzt um 2 mit Bertram Quatt.
9: Wagenknecht reagiert scharf auf die Thüringer BSW-Austritte. Niedersachsens Ministerpräsident Lies kämpft für den Erhalt der VW-Werke. Das Wetter: viel Sonne, im Norden mehr Wolken, am Abend Regen bei 22 bis 33 Grad. Kurz vor der wichtigen Landtagswahl in Sachsen-Anhalt verliert die BSW-Fraktion im Nachbarbundesland Thüringen 10 weitere Mitglieder, unter ihnen die 3 BSW-Minister. BSW-Gründerin Wagenknecht wirft dem Lager um Thüringens Finanzministerin Wolf vor, der Partei maximal schaden zu wollen. Weiteres von Mario Kubina im Hauptstadtstudio.
10: Nach Ansicht von Wagenknecht ist es das Ziel der Thüringer Finanzministerin, den BSW-Einzug in den Magdeburger Landtag zu verhindern. Die begründet ihren Austritt unter anderem so: sie sei nicht dafür gewählt worden, ständige Selbstbeschäftigung und Flirts mit Rechtsradikalen zu ertragen, wie sie es ausdrückt. Damit spielt Wolf wohl darauf an, dass Wagenknecht offen lässt, ob das BSW unter bestimmten Umständen einen AfD-Ministerpräsidenten in Sachsen-Anhalt ermöglichen würde.
9: Niedersachsens Ministerpräsident Lies will erreichen, dass in den 4 angezählten deutschen VW-Werken auch in Zukunft weiter Autos gebaut werden. Lies sitzt als Vertreter des Großaktionärs Niedersachsen im Aufsichtsrat von Volkswagen. Neben möglichen Standortschließungen, wie unter anderem das Audi-Werk in Neckarsulm, will der Konzern weltweit weitere 50.000 Stellen streichen. Die Polizei fahndet nach einem verdächtigen Mann aus der Nähe von Hagen, der mit den Sabotageakten an der Stromversorgung zu tun haben soll. Nach ARD-Informationen liegen der Polizei Bekennerschreiben vor. Ein Mann nenne darin seinen vollen Namen und Details zu den Anschlägen auf Unspannwerke in Nordrhein-Westfalen und Brandenburg. Das Bundesinnenministerium vermutet, dass die Häufung von Sabotageakten etwas mit den anstehenden Landtagswahlen zu tun haben könnte. H.P. Kerkeling bekommt den Karnevalsorden wieder den tierischen Ernst. Der Präsident des Aachener Karnevalsvereins Frese sagte, dass der designierte Ritter Kerkeling sich immer wieder unmissverständlich gegen Antisemitismus und Rechtsextremismus positioniere. Das habe den Elferrat tief beeindruckt. Im Januar ist die Verleihung. Dieses Jahr wurde Bundesforschungsministerin Bär mit dem Orden geehrt. Erstmals sind in der Schweiz die Ig Nobelpreise für kuriose Forschung verliehen worden. Ausgezeichnet wurden in Zürich Wissenschaftler, die mit in der Erde vergrabenen Unterhosen die Bodenqualität prüfen oder ein Pissoir entworfen haben, bei dem Spritzer vermieden werden. Die Verleihung der satirischen Preise, die auch Anti-Nobelpreise genannt werden, fand erstmals nicht in den USA statt. Man könne wegen des politischen Klimas derzeit niemanden mit gutem Gewissen bitten, in die USA zu reisen, hieß es zur Begründung. 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
11: Das Wetter für SWR3-Land vom Rheinland bis zum Bodensee. Gernot Schütz aus dem SWR3-Wetterteam, das ist so ein richtiger Spätsommernachmittag.
12: Verbreitet scheint die Sonne und die Höchstwerte zwischen 25 und 33 Grad könnten wir auch im Juli oder August haben. Mit maximal 22 bis 25 Grad wird es im Norden von Rheinland-Pfalz und in NRW nicht ganz so warm. Hier ist es auch wolkiger und gegen Abend beginnt es zu regnen. Und dieser Regen zieht in der Nacht südwärts, vom Hochrhein bis ins Allgäu bleibt es noch trocken. Die Tiefstwerte liegen zwischen 18 und 11 Grad. Morgen setzt sich dann im Laufe des Tages immer mehr die Sonne durch und auch südlich der Donau, wo am Vormittag noch Schauer durchziehen, wird es ein freundlicher Tag. Die Temperaturen steigen dann auf 19 bis 27 Grad.
11: Hier ist das Neueste aus dem SWR3-Verkehrszentrum. Vorsicht, ein Müllsack liegt auf der A81 Singen Richtung Stuttgart zwischen Rottweil und Oberndorf im Baustellenbereich. A3 Frankfurt Richtung Köln zwischen Siebengebirge und Kreuzbronn-Siegburg, 6 Kilometer Stau, 20 Minuten Verzögerung. A3 Köln Richtung Frankfurt zwischen Ransbach-Baumbach und Montabaur, Baustelle 8 Kilometer Stau, hier 40 Minuten plus, deshalb staut sich am Dreieck Dernbach auch zurück auf die A48. A3 Frankfurt Richtung Würzburg zwischen Aschaffenburg-West und Hösbach, Baustelle 8 Kilometer Stau und eine knappe halbe Stunde Verzögerung. Ja, dann haben wir dieses Problem auf der A5 Basel Richtung Karlsruhe. Die ist zwischen Rastatt Nord und Karlsruhe Süd nach einem Unfall mit mehreren Fahrzeugen nach wie vor gesperrt. Vor der Ausleitung sind es 4 Kilometer Stau. Die letzte Ausfahrt, die ihr dann abfahren könnt, ist aktuell Rastatt Süd. Und auf der A5 Karlsruhe Richtung Basel zwischen Bühl und Achern Reinigungsarbeiten, 4 Kilometer Stau, eine halbe Stunde plus. Die B33 Konstanz-Ravensburg ist zwischen Bavendorf und Ravensburg Süd nach einem Unfall in beiden Richtungen gesperrt. Die B420 ist in Nierstein zwischen dem Kreisverkehr Wörstädter Straße und der B9 in beiden Richtungen gesperrt. Da sind Bäume umgestürzt. Und in der Schweiz A2 Luzern Richtung Gotthard zwischen Erstfeld und Göschnen 7 Kilometer Stauverzögerung, mehr als eine Stunde. Am besten ihr weicht wieder aus über die A13 und den San Bernardino-Tunnel. Euch allen gute Fahrt.
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11: Mit Basti Müller, hallo. Seit ein paar Tagen ist September, falls ihr das nicht mitbekommen habt. Zwei Drittel des Jahres sind also rum. Was bringt denn uns das letzte Drittel an Serienhighlights? Ich sag nur Harry Potter. Aber das ist ja lang nicht alles. Unsere Tipps im Seriencheck, wir machen einen Ausblick. In 10 Minuten.
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0: Also, was genießen wir denn bald vor unseren Tafeln Schokolade?
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0: Ich sag's nur ungern, aber das Jahr hat nur noch 4 Monate. Trotzdem keine Sorge, in Sachen Serien hat 2026 noch so richtig was zu bieten. SWR 3 Seriencheckerin Theresa Itzinger. Nächste Woche gibt's zum Beispiel die finale Staffel von Babylon Berlin. Aber das ist ja lang nicht alles. Worauf können wir uns in den nächsten Wochen, Monaten noch freuen?
2: Unter anderem auf eine epische Buchverfilmung East of Eden. Das ist eine Geschichte über zwei Farmerfamilien um 1900 in Kalifornien, inspiriert von der biblischen Geschichte von Kain und Abel. Es geht um Verrat, Konkurrenz und das über 3 Generationen hinweg, inklusive einer manipulativen Antiheldin, gespielt von Florence Pugh.
3: Als ich ein junges Mädchen war, habe ich mir vorgestellt, ich könnte immer kleiner werden. So klein, dass die bösen Dinge mich nicht finden und ich verschwinden könnte. Denn die Welt ist so voll von Bösem.
2: Start ist der 2. Oktober auf Netflix.
0: Okay, also Historiendrama, check. Ich frage für einen Freund, was gibt's denn noch?
2: Na, jetzt kommt, das ist, glaube ich, auch nicht deins, Fantasy.
0: Schon eher.
2: Okay, Prime Video. Da gibt's 2 große Science-Fiction- und Fantasy-Franchises. Zum einen die 3. Staffel von Die Ringe der Macht. Ich glaube, wir haben da schon sehr oft drüber gesprochen. Mhm. Ist mein persönliches Highlight auch. Die Serie erzählt ja die Geschichte tausende Jahre vor der Herr der Ringe und zeigt, wie die Ringe und auch der eine Ring geschmiedet wurden. Und das ist sehr episch. Und der dunkle Herrscher Sauron ist ja eben nicht nur so ein übermächtiges Auge, wie wir es aus dem Film kennen, sondern eben in verschiedenen Menschen- und Elbengestalten. Start ist am 11. November. Und eine Woche später, am 25.11., gibt's dann Blade Runner 2099. Das spielt 50 Jahre nach Blade Runner 2049, dem Film mit Ryan Gosling, beziehungsweise 80 Jahre nach dem Original mit Harrison Ford. Da geht es um eine dystopische Zukunft, in der Detektive künstliche Menschen jagen.
0: Klingt schon mal alles gut. Vielleicht gebe ich sogar den Ring der Macht noch mal eine Chance.
2: Und
0: zu Weihnachten gibt es für viele so ein richtiges Geschenk.
2: Auf jeden Fall, kann man so sagen. Am 25. Dezember startet nämlich die heiß erwartete, wie auch umstrittene Harry Potter Serie. Mhm. Da gab es jetzt die Woche den Trailer und das sieht schon ziemlich gut aus.
4: Vor dem Bankett zum Schuljahresbeginn nehmen die Erstklässler an der Auswahlzeremonie teil. Granger, Hermine.
5: Hi, wie fandet ihr die Ferienlektüre?
6: Es gab eine Ferienlektüre.
4: Weasley, Ronald.
5: Hey!
4: Potter, Harry.
7: Nicht Slytherin, nicht Slytherin.
8: Gryffindor!
2: Kann man sich dann zu Weihnachten auf HBO Max anschauen.
0: Aber es sieht so aus wie das Original. Die haben ja kaum was verändert.
2: Don't get me started. Da müssen wir extra Gespräch machen, Basti, um über diese Harry Potter Serie zu sprechen.
0: Ja, dann machen wir das gleich noch hier in SWR 3.
9: Aber

0: Also, warte mal. Expecto Patronum! SWR 3 Push ist hier. Wir hatten es eben über das große Serienfinale jetzt im Herbst, was dieses Jahr angeht. Was kommt noch rauf? Worauf können wir uns freuen? Falls ihr es verpasst habt, einfach zurückspulen mit der neuen ARD Sounds App. Und wir haben am Ende über die Harry Potter Serie gesprochen. Die kommt Weihnachten raus, aber Seriencheckerin Theresa Itzinger, ich hätte dann noch kurz eine Nachfrage. Mhm. Du bist einer der größten Harry Potter Fans mhm. auf dem Planeten und ich habe jetzt irgendwie nicht so euphorische Freude rausgehört, wenn diese Harry Potter Serie startet.
1: Weil ich finde, dass wir irgendwie 20 Jahre nach diesem Film, die ich wirklich toll fand, also klar, da kann man natürlich nicht alles, in einem 2-Stunden-Film kann man jetzt nicht ein ganzes Buch irgendwie erzählen, da muss man Sachen weglassen. Trotzdem fand ich die insgesamt gut gelungen. Deswegen frage ich mich, warum wir jetzt 20 Jahre danach schon wieder eine Serie brauchen, die quasi genau das nochmal erzählt. Ich fände es hätte es viel toller gefunden, wenn man irgendwas anderes aus der Wizarding World erzählt. Da gibt es ja so viele Möglichkeiten. Eine Vorgeschichte zum Beispiel hätte ich mir vorstellen können, über die Gründer von Hogwarts, so ein bisschen im Game of Thrones-Style wäre total geil gewesen. Oder über die Rumtreiber-Ära mit Harrys Eltern und Snape, diese Feindschaft wäre cool gewesen. Deswegen bin ich ja so ein bisschen zwiegespalten. Außerdem ist J.K. Rowling ja mittlerweile ein bisschen schwierig. Also man muss sie ein bisschen differenziert auch auffassen, die Frau und ihre Meinungen, die sie hat. Deswegen ist es alles ein bisschen gedämpft bei mir.
0: Ja, verstehe. Es ist mal wieder die Frage, wie sehr kann man Werk von Autorin oder Künstler trennen bei Harry Potter. Und ich verstehe voll, dass alle Fans sagen, das ist doch genau das gleiche wie in einem Film. Aber gucken wirst du es trotzdem.
1: Ich natürlich beruflich allein schon gucke. Also was natürlich gucke ich das. Ich bin ja neugierig, natürlich. Und ich muss ja auch drüber reden. Also natürlich gucke ich es. Also da tue ich es auch nicht so.

0: Boah, Sonne, blauer Himmel, bis zu 33 Grad, nochmal richtig Sommer auch heute. Aktuell sind sie in Neustadt an der Weinstraße, 30 Grad, da durchaus mehr Wolken. In Leutkirch aber Sonne satt bei 26, in Seeheim-Jugendheim leichte bewölkte 30 Grad. Das Neueste aus dem SWR3-Verkehrszentrum. Erstmal neuer Unfall auf der A61 Koblenz Richtung Ludwigshafen zwischen Gundersheim und Worms-Mörstadt. Unfallstelle ist auf der linken Spur und noch nicht abgesichert. Bitte vorsichtig fahren. A3 Köln Richtung Frankfurt zwischen Ransbach-Baumbach und Montabaur Baustelle auf der rechten Spur. 9 Kilometer Stau und 40 Minuten mehr. Deshalb gibt's auch Rückstau am Dreieck Dernbach auf die A48. Ja, total doof ist die A5 Basel Richtung Karlsruhe. Die ist zwischen Rastatt Nord und Karlsruhe Süd nach einem Unfall mit mehreren Fahrzeugen jetzt dann auch schon eine ganze Weile gesperrt. Vor der Ausleitung haben wir 6 Kilometer Stau. Die letzte freie Ausfahrt ist mittlerweile Baden-Baden. Und die parallel verlaufende B3, falls ihr denkt, ich komme da gut drum rum, dann, nee, die ist auch schon überlastet. Ich glaube, wir können an der Stelle einmal mehr nur viel Geduld wünschen. Sorry. A5 Frankfurt Richtung Kassel zwischen Bad Homburger Kreuz und Friedberg. 7 Kilometer Stau, da dauert es circa 1,5 Stunden länger. A5 Karlsruhe Richtung Basel zwischen Ettlingen und Rastatt Nord. 5 Kilometer Stau, hier 20 Minuten plus. A7 Ulm Richtung Würzburg zwischen Kreuz Ulm-Elchingen und Niederstotzingen. Unfall, 7 Kilometer Stau, 20 Minuten mehr. A8 Stuttgart Richtung München zwischen Ulm-West und Ulm-Ost, da hat es einen Unfall gegeben, 5 Kilometer Stau, hier auch eine Dreiviertelstunde mehr. Dann auf die B33 Konstanz-Ravensburg, die ist zwischen Bavendorf und Ravensburg-Süd nach einem Unfall in beiden Richtungen gesperrt. Die B420 ist in Nierstein zwischen dem Kreisverkehr Wörstädter Straße und der B9 in beiden Richtungen gesperrt, da sind Bäume umgestürzt. Die B54 Limburg-Arbergen ist zwischen die zu dem Abzweig nach Holzheim nach einem Unfall in beiden Richtungen gesperrt. Boah, so viele Unfälle, Leute. Passt auf euch auf. Schweiz, A2 Luzern Richtung Gotthard zwischen Amsteg und Gürstein, 6 Kilometer Stau. Hier dauert's auch eine Stunde länger. Boah, vorsichtig fahren. Vielleicht hier und da mal ein bisschen Gas rausnehmen. Ankommen ist das Wichtigste, ne? Wisst ihr?
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0: Guten Tag und mit Sia.

an alle, die gerade genervt sind, 1000 auf der A5 Basel Richtung Karlsruhe. Zwischen Rastatt Nord und Karlsruhe Süd war ja die Strecke jetzt eine Weile gesperrt. Wir können sagen, zumindest eine Spur ist jetzt mal wieder freigegeben. Da wollen klar sehr viele durch, aber es fließt sehr langsam jetzt ein bisschen wieder ab.

0: Gleich neu in SWR3 Somber, My Body Isn't Ready. Aber noch mal kurz zu den Straßen in SWR3-Land. Ich habe ja eben gesagt, es sind so viele Unfälle passiert. Nehmen ein bisschen Tempo raus. Heil ankommen ist das Allerwichtigste. Und da melden sich einige von euch. 0722211. Hallo Mike.
1: Hi, du hast genau im Moment das Richtige gesagt. Ich bin eben durch Kaiserslautern gefahren. Da war auch ein Auffahrunfall. Alle mal ein bisschen einen Gang runterschalten und einfach mal genießen. Es ist Wochenende, Leute, und die Sonne scheint.
0: Ja,
1: ich verstehe nicht, was da draußen los ist.
0: Ich denke mir das so oft auf den Straßen, wenn dann wieder, klar, die langsamen sind auch nicht schön, aber wenn dann wieder gerast wird ohne Ende, ich hasse das. Irgendwie und halt, ich glaube, rechtzeitig losfahren. Bei Rasern denke ich immer, oh, da ist wieder eine halbe Stunde zu spät losgefahren.
1: Genau. Ich bin im Außendienst und ich muss auch planen, aber ich plane so rechtzeitig, dass ich auch gern mal anrufe und sage, Leute, ich komme 5 Minuten später. Also einfach einen Gang zurück, Leute, das Leben ist schön, genießt es und ja. Mike, das ist mein Motto zum Wochenende.
0: Mike, das ist ein sehr gutes. Schönes Wochenende und danke für den Anruf.
1: Jo, Basti, mach's gut. Ciao.

0: Selena Gomez. Wolfs in SWR3. Habt ihr auch so einen Kollegen, der denkt, er ist lustig?
1: Hallo, Herr Müller.
0: Oh nee, der Kienzle, unser Dauerpraktikant. Was willst du?
1: Heute bin ich hier, um dein Polizeiwissen zu testen.
0: Mein Polizeiwissen? Das klingt ja wahnsinnig spannend und so, aber leider ist das hier doch eine Radiosendung und da können wir wirklich
1: und
0: nicht einfach...
1: Und schon geht's los. Was ist die Lieblingseissorte von Polizeibeamten?
0: Keine Ahnung, Zitrone.
1: Nein, Razziatella.
0: Oh, Kienzle.
1: Was weitermachen?
0: Bitte nicht.
1: Okay, wie nennt man eine französische Polizistin, die zu sehr auf geschlechtergerechte Sprache achtet?
0: Wie nennt man die?
1: Gender Marie.
0: Okay, ja, es ist toll, dass wir das geklärt haben. Dann kannst du doch jetzt mal schauen, wie lange die Bürostühle noch TÜV haben oder einen Urlaubsantrag für den Drucker ausfüllen.
1: Wie nennt man rabiate Sicherheitsbeamte, die in Athen auf antike Denkmäler aufpassen?
0: Hä? Was soll das sein?
1: Die Agropolis.
0: Die Agropolis, Agropolis. Okay, aber jetzt reicht's, Kienzle. Raus!
1: Raus!
0: Was ist denn jetzt noch?
1: Nur noch eine Frage.
0: Bitte nicht.
1: Warum werden Biber in Kanada von der Polizei immer wieder freigelassen, wenn sie verhaftet worden sind?
0: Erlöse uns von dem Blöden. Warum werden Biber in Kanada von der Polizei immer wieder freigelassen, wenn sie verhaftet worden sind?
1: Weil's der Otter war.
0: Tut mir leid.
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0: Also fahrt nicht so schnell in SR3, ne? Fahrt wie Stefan.
1: Moin zusammen, ich hoffe, ihr könnt mich hören. Ich sitze in Bärbel. Bärbel ist 37 Jahre alt und ein Wohnmobil mit Maximalgeschwindigkeit 90. Also, genießt das Wochenende, fahrt gemütlich und ihr kommt auf jeden Fall sicher an. Ach, schönes Wochenende.

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8: Die Themen des Tages jetzt um 3 mit Bertram Quatt.
9: Die Thüringer Brombeerkoalition will weitermachen. Nach dem Münchner Brandanschlag gibt es 2 Haftbefehle. Das Wetter: viel Sonne im Norden, mehr Wolken. Am Abend Regen bei 22 bis 33 Grad. Die Thüringer Regierungskoalition aus CDU, SPD und BSW soll fortgeführt werden. Auch nach dem Austritt fast aller BSW-Fraktionsmitglieder aus der Partei. Das haben SPD-Innenminister Mayer, Ex-BSW-Finanzministerin Wolf und Ministerpräsident Vogt von der CDU erklärt. Aus Erfurt berichtet Wolfgang Henschel.
10: Für Thüringen sei das ein Tag der Klarheit, sagte der CDU-Politiker. Wolf sagte, Thüringen sei im Wahlkampf in Sachsen-Anhalt durch den BSW-Bundesvorstand immer mehr zum Spielball gemacht worden. Die Menschen hätten das BSW auch nicht für Flirts mit der AfD und Björn Höcke gewählt. Die Fraktion bekenne sich klar zur weiteren Zusammenarbeit in der Koalition, sagte Wolf, die auch ihren Posten als Thüringer Parteichefin abgibt. Laut Fraktionschefin Sigrid Huppach besteht die Landtagsfraktion vorerst unter dem bisherigen Namen fort, bis das weitere Vorgehen feststeht. Das soll in der kommenden Woche geklärt werden.
9: Nach dem Brandanschlag auf eine Baustelle in München sind 2 Bulgaren in Untersuchungshaft gekommen. Den Männern wird Sachbeschädigung und versuchte Brandstiftung zur Last gelegt. Die beiden sollen in der Nacht zu gestern aus einem Auto heraus Brandsätze auf eine Baustelle in München geworfen haben. Die liegt in unmittelbarer Nähe zu einem Rüstungsunternehmen. Die Ermittler gehen von einem politischen Motiv aus. Die Bundesregierung hat die Einigung bei VW auf den Sparkurs begrüßt. Das zeige, dass das Zusammenwirken der Sozialpartner funktioniere, sagte ein Regierungssprecher. Ansonsten hätte es möglicherweise noch viel größere Probleme und Arbeitsplatzverluste gegeben. Der Aufsichtsrat des VW-Konzerns hat gestern einem Sparpaket zugestimmt, mit dem weltweit rund 50.000 Jobs gestrichen werden sollen. 4 Werke in Deutschland stehen zudem auf der Kippe. Für sie werden noch Perspektiven gesucht. In Berlin ist die internationale Funkausstellung seit heute fürs Publikum geöffnet. Bei der Elektronikmesse werden bis Dienstag mehr als 220.000 Besucher erwartet. Etwa 2.000 Aussteller präsentieren ihre neuen Produkte. Im Mittelpunkt stehen diesmal smarte Haushaltsgeräte von Spülmaschinen bis hin zu Saugrobotern. Die B42 zwischen St. Goarshausen und Kaub bleibt nach dem Loreley-Felssturz vorerst nur einspurig befahrbar. Das hat eine Sprecherin des Landesbetriebs Mobilität mitgeteilt. Auch ein Bereich der Aussichtsplattform sei aus Sicherheitsgründen gesperrt. Noch immer ist unklar, wie es zu dem Felssturz am Montag gekommen ist. 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
8: Das Wetter für SWR Dreiland vom Rheinland bis zum Bodensee. Morgen wird's kühler als heute. Gernot Schütze aus dem SWR 3 Wetterteam.
11: In der Nacht zieht das Regengebiet einer Kaltfront durch. Morgen früh und am Vormittag erreicht's auch die Regionen südlich der Donau. Dahinter lockert's schnell auf und im Lauf des Tages wird's immer sonniger. Die Temperaturen steigen auf 19 Grad in Nürburg und bis 27 Grad in Emmendingen. Der Sonntag bringt viel Sonnenschein und ein paar lockere Wolken bei bis zu 29 Grad.
8: Hier ist das Neueste aus dem SWR3-Verkehrszentrum. Vorsicht auf der A6 Heilbronn Richtung Kaiserslautern. Zwischen Fürnheimer Dreieck und Mannheim-Sandhofen liegt ein Plastikteil auf der rechten Spur. Fahrzeugteile an einer Unfallstelle auch auf der A8 Stuttgart Richtung Karlsruhe zwischen Dreieck Leonberg und Leonberg West. Unfallstelle ist auch noch ungesichert und auf der linken Spur. Die Sperrung auf der A5 Basel Richtung Karlsruhe ist aufgehoben worden. Die linke und die mittlere Spur bleiben zwischen Rastatt Nord und Ettlingen für die Bergungsarbeiten aber erstmal gesperrt. Ich habe es ja schon gesagt vor einer Weile, also diese eine Spur ist frei. Momentan stehen natürlich da sehr, sehr viele Autos. Momentan noch ca. 10 Kilometer Stau auf mehreren Abschnitten. Und die angrenzenden Bundesstraßen B3 und B36, die braucht da eigentlich kaum anfahren. Die sind auch überlastet. A5 Frankfurt Richtung Kassel zwischen Bad Homburger Kreuz und Friedberg, 7 Kilometer Stau. Da werdet ihr über den Standstreifen geleitet. Das dauert bis zu 2 Stunden länger. A61 Koblenz Richtung Ludwigshafen zwischen Alzey und Worms-Mörstadt, Unfall auf der linken Spur, 5 Kilometer Stau und eine Viertelstunde mehr. A7 Ulm Richtung Würzburg zwischen Kreuz Ulm-Elchingen und Niederstorzingen, Unfall, 7 Kilometer Stau, 25 Minuten plus. A8 Stuttgart Richtung Karlsruhe zwischen Heimsheim und Pforzheim Nord, Baustelle, 7 Kilometer Stau, 25 Minuten dazu. Auf der A8 Stuttgart Richtung München zwischen Märklingen und Ulm Ost, Unfall, 7 Kilometer Stau, eine knappe Stunde plus. Und weil ihr cool seid, habt ihr sicherlich längst eine Rettungsgasse gebildet. Danke. B10 Landau-Pirmasens zwischen Gottramstein und Annweiler in beiden Richtungen 3 Kilometer Stau. Da ist gerade ein Fahrzeug gelöscht worden. Die B33 Konstanz-Ravensburg ist zwischen Bavendorf und Ravensburg Süd nach einem Unfall in beiden Richtungen gesperrt. Und noch in die Schweiz, A2 Luzern Richtung Gotthard. Zwischen Amsteg und Göschnen 6 Kilometer Stau. Da dauert es eine Stunde länger. Herrje, viel Geduld euch allen und gute Fahrt.
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8: Mit Basti Müller, guten Tag. Erst ist gar nicht so teuer, auf einmal wird es aber so richtiges Luxusfutter. Das passiert immer wieder. Aktuell habt ihr vielleicht mitbekommen, die Sardine. Wir gucken mal, welche Nahrungsmittel, welches Essen mal ein arme Leute essen war, mittlerweile aber total teuer ist. Machen wir in 10 Minuten.
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1: Irgendwie mag ich das. Im Ran und Ray Garvey Rivers. Neu in SWR 3. Du liegst da wie in so einer Sardinendose. Dieser Spruch heißt ja heute sowas wie, boah, ist das eng, ne? Billigflieger, sowas. Das könnte aber bald was ganz anderes heißen. Zum Beispiel, Mann, wie schick und exklusiv. Denn Sardinen sind auf dem besten Weg, ein Luxusgut zu werden. Die Meldung ist diese Woche aufgetaucht. Wegen des Klimawandels werden immer weniger Sardinen gefangen. Die ersten Supermärkte haben schon keine mehr. Die Preise steigen. Die Sardine, also vielleicht bald ein absolutes Statussymbol für Reiche? Es wäre zumindest nicht das erste Lebensmittel, das plötzlich unbezahlbar wird, obwohl es vorher noch einen halbwegs vernünftigen Preis hatte oder sogar als arme Leute-Essen abgestempelt war. Linda Molitor aus der SWR3-Redaktion, völlig unvorstellbar für uns, aber Kaviar ist so ein Beispiel.
2: Vor 200 Jahren in Russland, da war Störkaviar tatsächlich ein ganz einfaches Essen, vor allem für die Bauern und Fischer dort. Im 19. und 20. Jahrhundert kam Kaviar dann auch in die USA und wurde einfach in Kneipen auf den Tresen gestellt. Also da, wo wir heute gesalzene Nüsschen essen, stand einfach so eine Schale Kaviar. Das wurde dann aber so beliebt, dass die Störbestände um 1900 komplett überfischt waren und Kaviar wurde selten und zum Luxus. Quinoa war früher Grundnahrungsmittel in Südamerika. Als die Europäer dann aber kamen, sollte nur noch Weizen und Gerste angebaut werden. Und Quinoa wurde zum verpönten Essen der Indigenen. Erst um 2000 wurde das Getreide quasi wiederentdeckt, weil es glutenfrei und proteinreich ist. Und der Preis, der ging natürlich durch die Decke. Heute gibt die NASA sogar ihren Astronauten Quinoa mit auf lange Missionen. Nur die Menschen in Südamerika, die können es sich kaum noch leisten, weil alles Angebaute teuer in den Westen exportiert wird. Austern waren quasi die Currywurst des 19. Jahrhunderts. Vor allem in Frankreich und England wurden an jeder Ecke Austern verkauft, total billig, weil es so viele gab. Es gab sie frittiert, im Eintopf oder in Essig eingelegt. Heute unvorstellbar. Der Preisanstieg kam dann mal wieder durch Überfischung, aber auch, weil eine Auster einfach 3 bis 4 Jahre braucht, um groß genug zum Essen zu sein. Deshalb ist auch sie heute Luxus.
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Kelly Clarkson. Eher so die Rockröhre, ne? Frau Reibeisen. Madame Raucherstimme hier in SWR3. Aber oh, kann die singen? Und wir loben jetzt mal. Kelly Clarkson ist nicht nur Sängerin, sie hatte ja jahrelang auch eine eigene Talkshow gehabt in den USA, die Kelly Clarkson Show. Diese Woche ist die letzte Folge gelaufen und eine ganz beliebte Rubrik in dieser Sendung war ja Kellyoke. Also Kelly Clarkson covert bekannte Songs. Einer der meistgewünschten Songs war wohl Golden aus K-Pop Demon Hunters. Und das ist ja jetzt überhaupt kein Lied, das man einfach mal so wegperformen kann. Da musst du ja eine Opernausbildung haben. Ihr wisst, wie hoch das ist. Ja, wie soll man da die richtigen Töne treffen? Oder man hat halt so viel Talent wie Kelly Clarkson. Jetzt bin ich mal gespannt. Ich weiß, es gibt sehr viele musikaffine Menschen in SWR3. Aber hört euch das mal an. Kelly Clarkson covert Golden.

0: Leute, da ist nichts getrickst. Kelly Clarkson in ihrer allerletzten Talkshow diese Woche, da haut die mal dieses Golden, aber so richtig aufs Parkett.
1: Bin ich zu euphorisch? Nee, also sie muss sich nicht verstecken vor dem Original. Handshakes. Und Golden spielen wir jetzt in SWR3.

0: Hab da mitgesungen. Klingt das ähnlich gut wie Kelly Clarkson? Bei uns? Nein.
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0: Das ist ein Sommertag in SWR3-Land. Wir kriegen bis zu 33 Grad oder haben die vielleicht sogar schon bei euch. Oder zumindest kratzen viele an den 30. In Zürich viele Wolken, 30 Grad. In Gaggenau leicht bewölkt, 31. Bad Ems, wolkige 29 Grad. Gleich ist 15:30 Uhr. Hier ist das Neueste aus dem SWR3-Verkehrszentrum. Mehrere ungesicherte Unfallstellen auf der A5 Frankfurt Richtung Karlsruhe in Höhe Heidelberg-Schwetzingen. Das klingt schon wieder so schlimm. A5 Basel Richtung Karlsruhe zwischen Rastatt Nord und Karlsruhe Süd wird gerade noch die Fahrbahn gereinigt nach diesem Unfall vor 2 Stunden. Circa 2 Spuren sind noch gesperrt. 10 Kilometer Stau, Verzögerung hier aktuell noch 40 Minuten. A5 Frankfurt Richtung Kassel zwischen Bad Homburger Kreuz und Friedberg, 9 Kilometer Stau. Es sind nur 2 Spuren frei. Hier dauert es circa 2 Stunden länger. Die A61 Koblenz Richtung Ludwigshafen ist zwischen Alzey und Worms-Mörstadt nach einem Unfall gesperrt. Bitte haltet die Rettungsgasse frei. A8 Stuttgart Richtung Karlsruhe zwischen Dreieck Leonberg und Leonberg West. Unfall auf der linken Spur, 2 Kilometer Stau. A8 Stuttgart Richtung Karlsruhe zwischen Heimsheim und Pforzheim Nord. Baustelle, 5 Kilometer Stau, 20 Minuten plus. Auf der A8 Stuttgart Richtung München zwischen Märklingen und Ulm-Ost Unfall, 9 Kilometer Stau, hier 50 Minuten plus, auch da haltet bitte die Rettungsgasse frei. B10 Landau-Pirmasens zwischen Gottramstein und Annweiler in beiden Richtungen, 3 Kilometer Stau, da ist ein Fahrzeug gelöscht worden. Und in der Schweiz A2 Luzern Richtung Gotthard zwischen Amsteck und Göschnen, 6 Kilometer Stau, Verzögerung bis zu 1 Stunde. Boah, und ich hab's schon mal gesagt, es sind wieder so viele Unfälle. Wie war das? Lieber mal zu spät auf Erden als zu früh im Himmel.
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0: Ich Jas in SWR 3. Okay, es ist Freitag, kurz nach 3:30. Wir machen jetzt keine harten Themen mehr bis 4, nö. Wir spielen ein Quiz um unseren SWR 3 Elch.
1: Aus Blüsch!
0: Gleich nach Corner Shoppen.

0: Okay, hier ist er. Eure Chance auf den SWR 3 Elf. Ja, viele wollen ihn schon sehr lange für einen Rückspiegel zum Beispiel oder
1: fürs Bett.
0: Wir spielen jetzt ein kleines schäbiges Quiz. Es hat mit Zahlen zu tun, denn wir haben neulich einen wundervollen Post gefunden auf Social Media. Für alle, die ungeduldig darauf gewartet haben, hier die Zahlen von 1 bis 100 in alphabetischer Reihenfolge. Die Zahlen von 1 bis 100 in alphabetischer Reihenfolge. Und dann hat dieser Mensch tatsächlich alle Zahlen aufgelistet, sortiert, ne, von A bis Z. Und wir dachten, ist das nicht ein wunderbares Quiz? Also, welche Zahl kommt, wenn wir sie alphabetisch sortieren, von 1 bis 100, als erste? Und welche als letztes? Das ist die Frage an euch. Also, zwei Zahlen schicken. Lösung jetzt an den 07221 2011 per WhatsApp, Signal oder per Mail ins Studio. Wer zuerst die beiden richtigen Zahlen mailt, nimmt den SWR3 mit nach Hause jetzt.

0: lustig. Dieses Quiz hat ein bisschen gedauert. Ich dachte ja erst, warum macht denn gar keiner mit in SWR 3 Land? Aber ja, man muss so ein bisschen überlegen. Ne? Es gibt einen SWR 3 Elch und der ist ja wohl...
1: aus Plüsch!
0: Für den die Schnellste, die sagt, wenn man die Zahlen von 1 bis 100 alphabetisch sortiert, welche ist dann an Platz 1 und welche ist ganz am Ende? So viele Nachrichten sind von euch jetzt noch gekommen. Ein paar hundert sind auf jeden Fall da. So viele schreiben 8 und 10. Ganz viele schreiben 8 und 2. Und ganz viele haben es aber auch richtig. Julian aus Wiesloch ist gerade im Auto unterwegs. Löse auf.
2: Hallo, also ich sag 8 und 12.
0: Absolut richtig. 88 haben dann auch ganz viele geschrieben und so. Aber nein, davor kommt dann natürlich die 8. Und ganz hinten ist die 12. Julian, gute Fahrt.
2: Dankeschön.
0: SWR 3 Elch kommt per Post und wenn ihr dieses Quiz weiterspielt am Wochenende, das lässt sich hervorragend auch mit anderen Leuten machen, dann könnt ihr immer dazu sagen, 8 und 12 ist doch klar.

Ja, ihr seid schon ein Goldchen, SWR Dreiland, weil ganz viele korrigieren nochmal das, was sie zuerst geschickt hatten. 8 und 12. Ich trottel. Vielen Dank, dass so viele mitgemacht haben. Ab 4 kommt Theresa Seiter hier in SWR 3 Move. Ich wünsche ein schönes Wochenende. Ich bin Basti Müller.

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8: Der kompakte Newsüberblick um 16 Uhr mit Bertram Quatt.
9: Der VW-Sparplan sieht 50.000 Stellenstreichungen vor. Viele Deutsche wünschen sich andere Arbeitszeiten. Das Wetter heute Abend sonnig, teils wolkig und später im Norden Regen. Morgen nach Abzug der Schauer freundlich bei 21 bis 27 Grad. Der VW-Aufsichtsrat hat einen Sparplan auf den Weg gebracht. Rund 50.000 weitere Jobs sollen weltweit wegfallen, darunter auch im Management. Außerdem stehen 4 Werke weiter auf der Kippe, wenn keine alternative Verwendung für sie gefunden wird. Torben Hildebrand mit weiteren Einzelheiten.
10: Nach der überraschenden Einigung gestern Abend beginnt nun die Arbeit. Welche Stellen wo gestrichen werden, klärt sich in den kommenden Monaten. Sicher ist nur die Zielmarke, bis zu 50.000 weitere Jobs sollen wegfallen. Das könnte etwa 25.000 Stellen in Deutschland betreffen, sagte Niedersachsens Ministerpräsident Lies dem NDR. Offen ist weiter die Zukunft der Standorte Emden, Hannover, Zwickau und Neckarsulm. Der VW-Aufsichtsrat hat sich in der Frage etwas Luft verschafft. Bis zum Sommer 2027 soll klar sein, ob und wie es mit den Werken weitergeht.
9: In Deutschland wünschen sich rund 5,3 Millionen Menschen andere Arbeitszeiten. Das hat eine Auswertung des Statistischen Bundesamts ergeben. Fast 4 Millionen Erwerbstätige würden demnach lieber kürzer arbeiten, notfalls für weniger Geld. Das betrifft vor allem Menschen mit eher langen Wochenarbeitszeiten von im Schnitt 41 Stunden. Länger arbeiten wollen dagegen 1,5 Millionen Menschen, vor allem Teilzeitbeschäftigte. Mehr als 700 Millionen Smartphones liegen ungenutzt in Europas Schubladen, 195 Millionen davon allein in Deutschland und dazu noch alte Tablets oder Laptops. Die Boston Consulting Group hat ausgerechnet, dass das EU-weit ein Gegenwert von rund 65 Milliarden Euro ist in Rohstoffen wie Gold, Silber, Kupfer, Lithium und seltene Erden. Hanna Spanhell aus der Wirtschaftsredaktion.
11: Laut der Analyse nutzt Europa dieses Potenzial bislang zu wenig. Geräte würden oft falsch entsorgt oder exportiert, statt gezielt recycelt zu werden. Für die europäische Industrie berge das erhebliche Risiken, mahnen die Autoren. Denn viele kritische Rohstoffe wie seltene Erden kommen fast vollständig aus Drittstaaten, allen voran China. In Deutschland gibt es zwar gesetzliche Sammelziele von 65% für alte Elektrogeräte, doch die Vorgaben werden seit Jahren deutlich verfehlt. Tatsächlich liegt die Quote hierzulande nur bei rund 30%.
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9: Die Polizei fahndet europaweit nach einem Mann aus der Nähe von Hagen, der mit den Sabotageakten auf die Stromversorgung zu tun haben soll. Die Thüringer Regierungskoalition aus CDU, SPD und BSW soll bestehen bleiben, auch nach dem Austritt fast aller BSW-Fraktionsmitglieder aus der Partei. Und Habe Kerkeling bekommt den Aachener Karnevalsorden wieder den tierischen Ernst. 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
8: Das Wetter für SWR3-Land vom Rheinland bis zum Bodensee. Morgen wird's kühler als heute, Gernot Schütz aus dem Wetterteam.
12: In der Nacht zieht das Regengebiet einer Kaltfront durch. Morgen früh und am Vormittag erreicht's auch die Regionen südlich der Donau. Dahinter lockert's schnell auf und im Lauf des Tages wird's immer sonniger. Die Temperaturen steigen auf 19 Grad in Nürburg und bis 27 Grad in Emmendingen. Der Sonntag bringt viel Sonnenschein und ein paar lockere Wolken bei bis zu 29 Grad.
8: 16.03 Uhr, das Neueste aus dem SWR3-Verkehrszentrum. Vorsicht auf der A81 Stuttgart Richtung Heilbronn in der Ausfahrt Ludwigsburg Süd. Ungesicherte Unfallstelle auf dem Verzögerungsstreifen. Vorsicht auf der A81 Stuttgart Richtung Heilbronn zwischen Mundelsheim und der Raststätte Wunnenstein-Ost. Hier liegen Metallteile auf der Fahrbahn. Vorsicht auf der B3 Baden-Baden Richtung Karlsruhe zwischen Ettlingen West und Ettlingen. Ungesicherte Unfallstelle. Vorsicht auf der B3 Emmendingen Richtung Freiburg zwischen Emmendingen-Wasser-Oberreute und Gundelfingen. Ungesicherte Unfallstelle. A5, Basel Richtung Karlsruhe, zwischen Rastatt Süd und Karlsruhe Süd, Reinigungsarbeiten und ein defekter PKW. Dauert 17 Kilometer streckenweise Stau und dauert bis zu 50 Minuten länger. A5, Frankfurt Richtung Kassel, zwischen dem Nordwestkreuz Frankfurt und Friedberg, 9 Kilometer Stau, dauert ungefähr eine Dreiviertelstunde länger. A5, Frankfurt Richtung Karlsruhe, zwischen Dossenheim und Heidelberg-Schwetzing, Unfallaufnahme, 6 Kilometer Stau, dauert bis zu 20 Minuten länger. A61, Koblenz Richtung Ludwigshafen, zwischen Alzey und Gundersheim, Unfallaufnahme, 5 Kilometer Stau deshalb, dauert bis zu 25 Minuten länger. A8, Stuttgart Richtung München, zwischen Merklingen und Ulm-Ost, 10 Kilometer Stau, dauert bis zu einer Stunde länger. Eine Meldung aus der Schweiz, A2, Luzern Richtung Gotthard, zwischen Erstfeld und Göschnen, 7 Kilometer Stau, dauert bis zu einer Stunde und 10 Minuten länger. Und jetzt gerade noch ganz aktuell reingekommen, Vorsicht auf der A81, Singen Richtung Stuttgart, zwischen Villingen-Schwenningen und Rottweil, ungesicherte Unfallstelle und Fahrzeugteile auf der Fahrbahn. Kommt bitte gut an!
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8: Mit Theresa Seiter, hallo zusammen. Wer sich jetzt fürs Wochenende Goethes Faust als Buch für die Couch ausgesucht hat, der kann sicher sein, das wurde nicht von der KI geschrieben. Aber was ist mit dem neuen Roman, den wir gerade erst gekauft haben? Wie viel schreibt da die KI mit? Was ist erlaubt? Erstaunliche Regelungen aus der Buchbranche hier nach drei Hits.
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0: Spätsommertag in SWR Dreiland. Sieht zwar heute noch nicht danach aus, aber es werden die Tage kommen, an denen wir uns wieder mit einem schönen Buch auf die Couch werfen möchten. Und jetzt sehen wir ja immer mal wieder vorne auf neuen Büchern so einen Aufkleber, auf dem KI-frei steht. Carmen Udina vom Börsenverein des Deutschen Buchhandels. Wie viel KI ist denn beim Buchschreiben noch okay?
1: Das fängt an bei der kompletten Recherche. Also da haben wir alle überhaupt kein Problem damit, wenn das eingesetzt wird. Auch von Seiten der Autoren bis hin zu komplettes Schreiben, komplette Gestaltung des Covers. Dann ist ein Titel zu 100% KI generiert. Es gibt auch Titel, wo wir wissen, dass es als Sparringspartner genutzt wird für die kreative Leistung der Autoren. Das ist für uns alles inzwischen gang und gäbe und wird auch von sehr, sehr vielen Autoren genutzt. Und das hat auch nichts mit der Qualität der Titel zu tun. Das ist auch immer ganz, ganz wichtig zu betonen.
0: Und wird das irgendwie geprüft, ob dein Autor dann nicht doch ein paar Absätze oder vielleicht ganze Kapitel mit KI hat schreiben lassen?
1: Es gibt KI-Checker, aber die KI wird ja auch immer schlauer. Also es gibt ja sogar inzwischen eine KI, die dafür sorgt, dass man nicht mehr erkennt, dass ein Titel per KI geschrieben worden ist. Also da kann man sich trotzdem nicht unbedingt darauf verlassen. Aber wir tun natürlich alles, also was in unserer Macht steht, aber garantieren können wir auch nicht, dass uns da nicht mal irgendwo was durch die Lappen geht.
0: Ich finde, das klingt schon wieder so nach einem neuen Buchplot, oder? Die KI überbietet.
1: Genau, absolut, der nächste Thriller.
0: Wird es irgendwann so eine Art KI-Ampel geben oder irgendwie so ein Kennzeichnungssiegel?
1: Ampel glaube ich ehrlich gesagt nicht. Die genauso wie Ernährungsampeln, die können auch total unterschiedlich interpretiert werden und sind dann eher hinderlich, als dass sie förderlich sind. KI-Kennzeichnung wird auch schon diskutiert, aber genauso wie Sie auch fragen, wo ist da die Grenze? Jeder interpretiert es anders. Aber grundsätzlich versuchen wir schon, wo wir die Möglichkeit haben, auch KI zu kennzeichnen, damit es natürlich auch für die Kolleginnen und Kollegen in den Buchhandlungen einfacher wird, wenn Kunden in den Laden kommen und auch einfach nach Informationen fragen und auch das Recht haben, über die Tinte informiert zu werden.
0: Also erstmal kein Nutri-Score für Bücher.
1: Nein, nein, also so, das wäre sehr, sehr einfach, aber die Praxis zeigt jetzt schon, dass das alles fließend ist.
0: Es bleibt spannend. Hier ist SWR3.

Hier ist SWR3 Move. Jetzt mit neuer Musik von Nectarwood. Die kommt aus London. Hat auch schon mit Elton John zusammengearbeitet. Und man munkelt schon, dass Nectarwood so der nächste große Star aus England sein könnte. Ihr aktueller Hit heißt Roses in the Dark. Und klar, wenn die Hälfte des Künstlernamens aus Nektar besteht, gibt's natürlich einen Song über Blumen. Und diesen Song wird sie bestimmt auch in 2 Wochen beim SWR 3 New Pop Festival spielen, auf der Open-Air-Bühne am ersten Festivaltag am Donnerstagabend, 17. September wird das sein. Und das Ganze könnt ihr kostenlos erleben. Also kommt vorbei zum SWR 3 New Pop Festival in Baden-Baden. Und Nectarwood gibt's jetzt hier in SWR 3 Move mit Roses in the Dark.

Schön. Lenny Kravitz in SWR 3 Move. Es ist Spätsommerwetter in SWR 3 Land. Aktuell in Schorndorf leicht bewölkt 31 Grad, in Neunkirchen wolkig bei 29 Grad und in Schifferstadt leicht bewölkt bei 32 Grad. 16.32 Uhr, das Neueste aus dem SWR3-Verkehrszentrum. Vorsicht auf der A6 Heilbronn Richtung Mannheim zwischen Schwetzingen-Hockenheim und Mannheim-Schwetzingen. Ungesicherte Unfallstelle im Baustellenbereich. Vorsicht auf der A8 Karlsruhe Richtung Stuttgart zwischen Pforzheim-West und Pforzheim-Nord. Hier liegen mehrere Steine auf der linken Spur. Vorsicht auf der A8 Stuttgart Richtung München in der Einfahrt Odelzhausen. Hier sind Hunde auf der Fahrbahn. Nochmal Vorsicht auf der A81 Singen Richtung Stuttgart zwischen Böblingen-Sindelfingen und Böblingen-Ost. Hier steht ein defekter PKW auf der linken Spur. Dann die Entwarnung auf der A6 Saarbrücken-Kaiserslautern. Kein Falschfahrer mehr zwischen Saarbrücken-Goldene Brem und dem Dreieck Saarbrücken. A5 Basel Richtung Karlsruhe zwischen Hartheim-Heitersheim und Freiburg-Süd. Noch 8 Kilometer Stau, Unfallstelle ist jetzt aber geräumt. A5 Basel Richtung Karlsruhe zwischen Rastatt Süd und Karlsruhe Süd sind wegen Reinigungsarbeiten die linke und die mittlere Spur gesperrt. 12 Kilometer Stau dauert hier bis zu 50 Minuten länger. A5 Frankfurt Richtung Kassel zwischen dem Nordwestkreuz Frankfurt und Friedberg. 9 Kilometer Stau dauert circa eine Dreiviertelstunde länger. A8 Stuttgart Richtung München zwischen Merklingen und Ulm Ost. 7 Kilometer Stau dauert bis zu 40 Minuten länger. A81 Singen Richtung Stuttgart zwischen Thuningen und Rottweil. Unfallaufnahme, 3 Kilometer Stau, dauert bis zu 20 Minuten länger. Der Verkehr wird hier auf der rechten Spur und auf dem Standstreifen an der Unfallstelle vorbeigeführt. Dann eine Meldung aus der Schweiz. A2 Luzern Richtung Gotthard zwischen Amstieg und Göschnen. 6 Kilometer Stau, dauert bis zu einer Stunde länger. Und jetzt noch ganz aktuell reingekommen, Vorsicht auf der A5 Frankfurt Richtung Karlsruhe zwischen Darmstadt-Eberstadt und Seeheim-Jugenheim. Hier ist eine ungesicherte Unfallstelle auf der linken Spur. Und die B311 Riedlingen Richtung Ulm ist zwischen Ulm-Donautal-Mitte und dem Abzweig nach Gimmelfingen nach einem Unfall gesperrt. Kommt bitte gut an mit SWR 3 Move.

0: Wenn das mal nicht das Comeback des Jahres wird. Take That haben für Herbst ein neues Album angekündigt. Dreamers heißt es, wird ihr 10. Album werden und eine neue Single haben sie auch mit dabei. Feel My Love heißt die. Und dieser Song könnte gerade bei uns in Deutschland gute Hitchancen haben. Es ist nämlich ein Duett mit Michael Patrick Kelly. SWR3 Musikmann Bernd Lechler hat die Jungs in Berlin getroffen. Wobei, Jungs kann man in dem Fall ja kaum noch sagen.
1: Woran merkt eine Boygroup, dass sie jetzt wirklich erwachsen ist? Die Kinder sind aus dem Haus und die Ehefrauen kommen zur Show.
2: My wife's come to more gigs on this last tour than she's ever been to. And I said to her, wow, you've really enjoyed this tour. She said, because all the kids have grown up now. I can just come and enjoy what you're doing.
1: Gary Barlow ist die Plaudertasche dieses spürbar altvertrauten Trios.
2: After this, I'll give you one.
1: Nur die Antwort noch, dann kommst du, sagt er freundlich zu Howard Donald, der dann von den großen Krisen erzählt, als Robbie Williams ging und später Jason Orange.
3: You know, for instance, when Robbie left the band, that was a difficult time in our lives. And then when Jason decided to leave.
1: Aber inzwischen sind Take That die längste Zeit ein Trio und haben auch beim 10. Album noch Lust, was auszuprobieren. Mark Owen.
4: Those are exciting times, being creative, the fact that nothing is solid at the moment, the whole world is open.
1: Diesmal neu, ein Duett mit Michael Patrick Kelly. Super Musiker, großer Songwriting-Verstand, sagt Gary.
2: He's a great musician, great singer, lots of opinions about the song.
1: Aber dass sie sich Michael Kellys Musik überhaupt angehört haben, nachdem ein gemeinsamer Produzent von ihm erzählt hatte, das liegt wieder an der langen Geschichte.
2: We were around that band a little bit in the 90s when we used to come and do the Bravo Awards. We knew who they were.
1: Die Kelly Family war ihnen aus den 90ern ein Begriff. Die waren wie Take That schon als jugendliche Popstars.
2: What a parallel to what we've been through.
1: Und als Michael Patrick Kelly dann für einen Nachmittag ins Studio kam, verstanden sie sich offenbar blendend.
2: We've loved spending time with him and look forward to seeing him again.
0: Take That und Michael Patrick Kelly, Feel My Love, neu in SWR3. 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
9: Der kompakte News-Überblick um 17 Uhr mit Bertram Quatt.
10: Nach den Stromnetzanschlägen läuft die Fahndung. Die Zukunft des Audi-Werks Neckarsulm bleibt ungewiss. Das Wetter heute Abend sonnig, teils wolkig und später im Norden Regen. Morgen nach Abzug der Schauer freundlich bei 21 bis 27 Grad. Nach den Anschlagsversuchen auf Umspannwerke gehen die Ermittler Hinweisen aus zwei Bekennerschreiben nach. Demnach könnte ein Mann sowohl für die Vorfälle in Nordrhein-Westfalen als auch in Brandenburg verantwortlich sein. Aus Düsseldorf berichtet Joschka Heinemann.
11: Unter diesem Schreiben stehen nach WDR-Information Name und Adresse eines Mannes aus Gevelsberg, Jahrgang 1977. Ob er wirklich der Verfasser ist oder ob sein Name nur zur Tarnung genutzt wurde, ist noch nicht klar. Fest steht, die Polizei fahndet europaweit nach dem Mann. Heute Mittag gab es einen SEK-Einsatz am Wohnort des Mannes. Angetroffen haben die Einsatzkräfte ihn dort aber offenbar nicht. Die Bekennerschreiben enthalten Täterwissen. Sie beziehen sich nicht nur auf die Angriffe in Brandenburg und Bergheim in NRW, sondern auch auf die Städte Dormagen und Weißweiler.
10: Im VW-Konzern sollen weitere 50.000 Stellen abgebaut werden, aber Werksschließungen sind im Aufsichtsrat nicht beschlossen worden. Wie es jetzt mit den vier angezählten Werken, darunter auch das Audi-Werk in Neckarsulm, weitergehen soll, das muss gemeinsam erarbeitet werden. Thorsten Weig aus der SWR3 Wirtschaftsredaktion sagt, dass Neckarsulm zwar noch Chancen habe, aber angezählt sei.
12: Nach der jüngsten VW-Aufsichtsratssitzung steht nun ein Fahrplan. Aber neue Produkte aus dem Hut zaubern in einem Werk, das seit Jahren nicht voll ausgelastet ist, das wird extrem schwer. Im Gespräch sind vage Überlegungen wie eine Rüstungsproduktion oder der Bau chinesischer VW-Modelle. Theoretisch wäre auch ein Verkauf des Werks an einen anderen Hersteller denkbar. Aber ein konkreter, vielversprechender Rettungsansatz ist im Moment nicht in Sicht. Knapp ein Jahr ist aber noch Zeit, um ein tragfähiges Zukunftskonzept für den Standort vorzulegen.
10: Die Abschiebezentren außerhalb Europas sollen im kommenden Jahr in Betrieb gehen. Das haben die Innenminister von 5 EU-Staaten bei einem Treffen in Dänemark vereinbart. Bis Jahresende werde man mit einem Drittstaat darüber verhandeln, sagte Bundesinnenminister Dobrindt in Kopenhagen. Mit welchem, ließ der CSU-Politiker offen. Abgelehnte Asylbewerber sollen in den Zentren bis zur Abschiebung untergebracht werden.
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10: Kurz vor der Landtagswahl in Sachsen-Anhalt ist der Wahl-O-Mat in diesem Land so häufig genutzt worden wie noch nie. Auf dem Messegelände in Berlin hat am Mittag die Elektronikmesse IFA für das Publikum geöffnet. Und 9 Jahre nach dem Felssturz von Bondo in der Schweiz mit 8 Toten sind die Angeklagten freigesprochen worden. 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
9: Das Wetter für SWR3-Land vom Rheinland bis zum Bodensee. Morgen wird's kühler als heute, Gernot Schütz aus dem Wetterteam.
13: In der Nacht zieht das Regengebiet einer Kaltfront durch. Morgen früh und am Vormittag erreicht's auch die Regionen südlich der Donau. Dahinter lockert's schnell auf und im Lauf des Tages wird's immer sonniger. Die Temperaturen steigen auf 19 Grad in Nürburg und bis 27 Grad in Emmendingen. Der Sonntag bringt viel Sonnenschein und ein paar lockere Wolken bei bis zu 29 Grad.
9: 17.03 Uhr, das Neueste aus dem SWR3-Verkehrszentrum. Vorsicht auf der A3 Frankfurt Richtung Köln zwischen Niedernhausen und Itzstein. Ungesicherte Unfallstelle auf der linken Spur und hier sind Menschen auf der Fahrbahn. Vorsicht auf der A63 Mainz Richtung Kaiserslautern zwischen dem Kreuz Mainz Süd und Kleinwinternheim. Hier liegen Holzteile auf allen Fahrstreifen verteilt. A3 Köln Richtung Frankfurt zwischen Niedernhausen und Rauenheim. Unfall auf der rechten Spur, 6 Kilometer Stau, dauert bis zu 20 Minuten länger. A5 Basel Richtung Karlsruhe zwischen Rastatt Süd und Karlsruhe Süd sind wegen Reinigungsarbeiten die linke und die mittlere Spur gesperrt. 12 Kilometer Stau, dauert bis zu 50 Minuten länger. A5 Frankfurt Richtung Kassel zwischen dem Nordwestkreuz Frankfurt und Friedberg, 9 Kilometer Stau, dauert hier circa eine Dreiviertelstunde länger. A6 Heilbronn Richtung Mannheim zwischen Schwetzingen-Hockenheim und Mannheim-Schwetzingen ist ein Unfall auf der rechten Spur im Baustellenbereich passiert. 4 Kilometer Stau, dauert circa 20 Minuten länger. In der Gegenrichtung 5 Kilometer Stau und stockender Verkehr ab dem Kreuz Mannheim. A8 Stuttgart Richtung München zwischen Merklingen und Ulm-Ost. 4 Kilometer Stau, dauert bis zu 20 Minuten länger. A81 Singen Richtung Stuttgart zwischen Toningen und Rottweil. Unfallaufnahme, 5 Kilometer Stau, momentan etwa 1,5 Stunden Verzögerung. Der Verkehr wird auf der rechten Spur und dem Standstreifen an der Unfallstelle vorbeigeführt. Die B27 Tauberbischofsheim-Mosbach ist bei Buchen im Odenwald nach einem Unfall in beiden Richtungen gesperrt. Die B311 Riedlingen Richtung Ulm ist zwischen Ulm, Donautal-Mitte und dem Abzweig nach Krimmelfingen, nach einem Unfall gesperrt. Eine Meldung aus der Schweiz, A2 Luzern Richtung Gotthard zwischen Amstieg und Göschnen, 6 Kilometer Stau, dauert bis zu einer Stunde länger. Und jetzt noch ganz aktuell reingekommen. Vorsicht bitte im Kreis Esslingen auf der Landesstraße zwischen Neufen und Hülben. Hier liegt ein Stein auf der Fahrbahn. Kommt gut an.
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9: Mit Theresa Seiter. Hallo zusammen. Ein Wort mit X, das auch tatsächlich so im Duden steht. Ausgebüxt. Das wird in Speyer wahrscheinlich gerade viel nachgeschlagen. Speyer wird nämlich gerade überlaufen von ausgebüxten Schildkröten. Es sind schon auffällig viele Fälle. Wir schauen gleich mal drauf in 10 Minuten.
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0: Schildkröten sind jetzt ja nicht unbedingt dafür bekannt, hektisch durchs Leben zu rennen. Aber offenbar reicht ihr Tempo aus, um die Stadt Speyer ein bisschen auf Trab zu halten. Benedikt Laven aus dem SWR3 Move-Team. In Speyer sind in den vergangenen Wochen mehrfach Schildkröten im Stadtgebiet gefunden und gemeldet worden.
1: Ja, und keiner weiß, zu wem sie gehören, ne? Bisher werden sie in einer Reptilien-Auffangstation versorgt. Da bleiben sie auch, bis dann Halter und Halterinnen gefunden sind oder es eine andere Lösung dafür gibt.
0: Warum die Tiere unterwegs waren, weiß man auch nicht, ne?
1: Ne, die könnten aus ihren Gehegen entwischt sein oder vielleicht in einzelnen Fällen sogar ausgesetzt worden. Deshalb gibt es von der Stadt Speyer einen ziemlich wichtigen Schildkröten-Reminder. Schildkröten sind deutlich mobiler, als man ihnen auf den ersten Blick zutraut. Manche können sogar klettern und manche können auch graben. Also falls ihr zufällig eine Schildkröte zu Hause habt, vielleicht checkt einmal kurz den Gartenzaun und das Gartentor und vielleicht auch eine niedrige Mauer und am besten einmal kurz die Schildkröten durchzählen.
0: Denn wenn am Ende eine fehlt, dann merkt man es vielleicht erst, wenn sie schon auf großer, weiter Deutschlandtour unterwegs ist. Oder einfach in Speyer ein Eis essen geht. Vielleicht ja sogar ein Vanilleeis.
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0: Ausgebüxte Schildkröten beschäftigen die Stadt Speyer. Immer wieder landen herrenlose Schildkröten bei der Stadt, haben wir gerade hier erzählt in SWR 3 Move. Und Julia schreibt an die 07221 2011 hier eine Nachricht ins Studio. Mein Opa hatte auch zwei Schildkröten und eine war auf einmal weg. Und mein Opa hat immer gesagt, der Fuchs hat sie geholt. Einen Beweis dafür gibt es nicht. Also vielleicht ist sie auch einfach nach Speyer ausgewandert. Und Steffi schreibt noch, die Schildi meiner Kollegin büxt auch immer aus. Daher hat sie den Panzer mit Nagellack beschriftet, sodass jeder weiß, wo sie hingehört, wenn sie mal wieder abhaut. So als Tipp. Benedikt Laven aus dem SWR3-Move-Team. Also kann man einfach mit Nagellack auf einen Schildkrötenpanzer pinseln?
1: Ich glaube, also am Ende des Tages wird es wahrscheinlich nicht so gut sein. Aber wenn es so ein Punkt ist,
0: ja,
1: wird es wahrscheinlich okay sein. Aber viel cooler wäre doch, kennst du diese Fahnen, die an so Kinderfahrrädern dran sind, die so 3 Meter hoch sind? Also dann würde man die Schildkröte nicht mehr verlieren.
0: Das ist eine sehr lustige Vorstellung. Ich weiß allerdings nicht, was der Tierschutz dazu sagt.
1: Ja. 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
6: Spätsommerwetter in SWR3-Land bei 30 Grad und leicht bewölkt in Neu-Ulm. Bingen ebenfalls leicht bewölkt und 30 Grad. Und in Endingen am Kaiserstuhl in der Stadt sonnig 32 Grad. Es ist kurz nach 5:30. Das Neueste aus dem SWR3-Verkehrszentrum. Vorsicht auf der A3 Köln Richtung Frankfurt zwischen Idstein und Niedernhausen. Ungesicherte Unfallstelle auf der linken Spur. Und Vorsicht, hier sind Menschen auf der Fahrbahn. Vorsicht auf der A63 Mainz Richtung Kaiserslautern zwischen Kleinwinternheim und Niederolm. Hier ist eine ungesicherte Unfallstelle. Vorsicht auch auf der A643 Mainz Richtung Wiesbaden im Schiersteiner Kreuz auf der Überleitung zur A66 Richtung Frankfurt. Hier liegen Verkehrsschilder. A3 Köln Richtung Frankfurt zwischen Niedernhausen und Raunheim. Unfall auf der rechten Spur passiert. 7 Kilometer Stau und stockender Verkehr dauert bis zu 20 Minuten länger. A3 Frankfurt Richtung Würzburg zwischen Aschaffenburg West und Hößbach. Baustelle 8 Kilometer Stau. Eine knappe halbe Stunde dauert das hier länger. A48 Dernbach Richtung Koblenz zwischen dem Dreieck Dernbach und Hörgritzhausen. Baustelle 3 Kilometer Stau. A5 Basel Richtung Karlsruhe zwischen Rastatt Süd und Karlsruhe Süd. Hier sind wegen Reinigungsarbeiten die linke und die mittlere Spur gesperrt. 8 Kilometer Stau, dauert ca. eine Dreiviertelstunde länger. A6 Heilbronn Richtung Mannheim zwischen Schwetzingen-Hockenheim und Mannheim-Schwetzingen. Ein Unfall auf der rechten Spur im Baustellenbereich passiert, deshalb 3 Kilometer Stau, dauert ca. 20 Minuten länger. In der Gegenrichtung 4 Kilometer Stau und stockend ab dem Kreuz Mannheim. Die B27 Tauberbischofsheim-Mosbach ist bei Buchen im Odenwald nach einem Unfall in beiden Richtungen gesperrt. Und noch eine Meldung aus der Schweiz. A2 Luzern Richtung Gotthard zwischen Amstieg und Göschnen. 5 Kilometer Stau, dauert hier circa eine knappe Stunde länger. Kommt gut an mit SWR3 Buf. Ich bin Theresa Seiter.

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1: Schlechte Nachrichten aus der Autobranche. Wir sind das fast schon gewohnt, auch heute nach der überraschenden Einigung bei VW. Es geht um neue Sparpläne. Bis zu 50.000 Beschäftigte weltweit sollen da entlassen werden. Das ist einer der Punkte und das würde dann auch VW-Tochter Audi in Neckarsulm treffen. Und dementsprechend war auch die Stimmung heute am Werkstor dort.
2: Ich bin sehr optimistisch noch, wie es mit dem Werk weitergeht. Bringt ja nichts, den Kopf in den Sand zu stecken.
3: Ja oder nein? Nicht immer. Vielleicht, das geht aber nicht.
4: Ich bin davon überzeugt, dass die Demotivation hier, die Frustration eine Auswirkung hat für das Produkt und für das Werk.
5: Was will man da groß sagen? Die hohen Herren, die hocken oben und die bestimmen über die Kleinen. Das ist die Wahrheit in meinen Augen.
1: Nicht nur von den Beschäftigten, auch sonst gab es viele Reaktionen zu den neuen VW-Sparplänen. Ganz konkret auch zur Zukunft von Neckarsulm. Baden-Württembergs Minister Özdemir hat gesagt, er erwarte jetzt, dass VW und Audi die Zeit nutzen, um ein neues Konzept für den Industriestandort Neckarsulm zu erarbeiten. Und auch aus der Stadt selbst kommen ähnliche Forderungen. SWR3-Reporterin Alice Robra.
6: Der Audi-Betriebsrat sieht in dem Entschluss eher ein Signal für die Belegschaft, dass eben noch keine Schließung des Werks in Neckarsulm beschlossen ist. Die Industrie- und Handelskammer und die Handwerkskammer verweisen darauf, wie wichtig dieses Werk ist. Neben 15.000 Mitarbeitenden gibt es nämlich auch noch zahlreiche Zulieferer und Handwerksbetriebe, die vom Werk leben. Nicht nur Audi, auch sie zahlen Gewerbesteuer, die dann wiederum den Städten fehlen werden, um öffentliche Aufträge zu vergeben.
1: Großes Thema neben den Entlassungen sind auch die Standorte an sich. Audi in Neckarsulm, aber auch Emden, Hannover und Zwickau. Die sollen immerhin nicht mehr ganz dicht gemacht werden, sondern einfach anders genutzt werden. Tamara Land aus der SWR3 Wirtschaftsredaktion. Was kann man denn aus so einer Autofabrik einfach anderes machen?
7: Also für das Werk in Osnabrück gibt es ja schon relativ konkrete Pläne, auf Rüstungsproduktion umzustellen. Da sollen schon Gespräche mit dem israelischen Rüstungskonzern Rafael laufen. Eventuell werden also in Osnabrück bald Teile für das Luftabwehrsystem Iron Dome gefertigt. Für die anderen Werke gibt es noch keine so konkreten Pläne, aber der Bereich Rüstung und Verteidigung ist sicher eine Option, die auch da geprüft wird. Alternativ ist noch im Gespräch, dass in den deutschen Werken künftig günstige Elektroautos gebaut werden könnten, die VW in China entwickelt hat und bislang nur dort anbietet. Die könnte man auch hier bauen, wobei allerdings nicht klar ist, wie viele Jobs das retten würde, denn in China werden die Karosserien dieser Autos größtenteils von Robotern zusammengeschweißt.
1: Was genau aus den Werken werden soll, das will die VW-Konzernspitze bis Juni 2027 entscheiden.
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6: Der kompakte Newsüberblick um 18 Uhr mit Ramin Movasagian.
7: Die Suche nach dem Sabotageverdächtigen läuft. Künstler solidarisieren sich auf dem Festival mit Alphaville. Das Wetter oft sonnig, später vereinzelt Regen. Morgen erst Schauer, dann Sonne, 21 bis 27 Grad. Nach der versuchten Sabotage an Umspannwerken in Brandenburg und NRW fahndet die Polizei nach einem Verdächtigen. Ein 48-jähriger Mann aus Gefelsberg hatte der Polizei zwei Bekennerschreiben mit seiner Adresse zugeschickt. NRW-Innenminister Reul.
8: Wer ihn gesehen hat, wer Hinweise zu seinem Aufenthaltsort geben kann oder in den vergangenen Tagen etwas Auffälliges gesehen hat, bitte bei der Polizei melden, wir sind daran interessiert. Dann hat die Polizei die Wohnung durchsucht. Wir haben in dieser Wohnung des Verdächtigen einiges gefunden, nämlich verdächtige Stoffe bzw. sprengstoffverdächtige Gegenstände. Zur Menge können wir im Moment noch nichts sagen. Alle diese Funde werden von den Spezialisten untersucht.
7: Laut Bundesinnenminister Dobrindt spricht einiges dafür, dass es sich bei dem Gesuchten tatsächlich um den Täter handelt. Zum Motiv sagte Dobrindt:
9: Nach aktuellem Stand muss man hier von Klimaextremismus ausgehen. Dieser Klimaextremismus hat wohl zu diesen Taten geführt.
7: Mehrere Künstler haben beim Glücksgefühle-Festival in Hockenheim ihre Solidarität mit der Popband Alphaville gezeigt und ihren Song Forever Young gesungen. Alphaville war wegen möglicher politischer Äußerungen vom Veranstalter zunächst ausgeladen, nach Kritik aber wieder eingeladen worden. Die Band will aber dennoch nicht auftreten. Wegen der Vorfälle haben auch andere Musiker für das Festival abgesagt, unter anderem Beauty and the Beats. Es sei normale Zivilcourage, sich für Demokratie auszusprechen, so der Künstler. Der VfB Stuttgart will am Abend in der Fußball-Bundesliga den ersten Saisonsieg holen. Nach der 1:5-Niederlage beim FC Bayern geht's um 8:30 zu Hause gegen den ersten FC Köln. Für Trainer Sebastian Hoeneß ist das eine schwierige Aufgabe.
10: Sie haben gewonnen gegen eine starke Hoffenheimer Mannschaft zu Hause, haben das Spiel gedreht in der zweiten Halbzeit, natürlich auch mit ihren Fans im Rücken. Haben dort, finde ich, gerade in der Halbzeitpause die richtigen Knöpfe gedrückt. Ja, sind dann ein bisschen aktiver geworden, haben das Spiel mehr in die Hoffenheimer Hälfte verlagert. Mit dem Schwung werden sie sicher auch nach Stuttgart reisen.
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7: Die Bundesregierung reagiert positiv auf die Einigung auf den Sparkurs bei VW. Die B42 bleibt nach dem Lorelei-Felssturz zwischen St. Gorshausen und Kaub erst einmal weiter nur einspurig befahrbar, hat der Landesbetrieb Mobilität Rheinland-Pfalz mitgeteilt. 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
6: Das Wetter für SWR3-Land vom Rheinland bis zum Bodensee. Morgen wird's kühler als heute, Gernot Schütz aus dem Wetterteam.
11: In der Nacht zieht das Regengebiet einer Kaltfront durch. Morgen früh und am Vormittag erreicht's auch die Regionen südlich der Donau. Dahinter lockert's schnell auf und im Lauf des Tages wird's immer sonniger. Die Temperaturen steigen auf 19 Grad in Nürburg und bis 27 Grad in Emmendingen. Der Sonntag bringt viel Sonnenschein und ein paar lockere Wolken bei bis zu 29 Grad.
6: 18.03 Uhr das Neueste aus dem SWR3-Verkehrszentrum. Vorsicht auf der A6 Mannheim Richtung Heilbronn zwischen dem Kreuz Walldorf und Wiesloch-Rauenberg. Hier steht ein defektes Fahrzeug auf der rechten Spur. Vorsicht auf der A620 Saarlouis Richtung Saarbrücken zwischen Völkling Ost und Saarbrücken-Klarental. Hier ist eine ungesicherte Unfallstelle. A3 Köln Richtung Frankfurt zwischen Bad Camberg und Itzstein. 5 Kilometer Stau nach einem Unfall. A5 Frankfurt Richtung Karlsruhe zwischen Karlsruhe-Mitte und dem Dreieck Karlsruhe. 2 Kilometer Stau. Das Ganze wegen der Baustelle auf der A8 kurz hinterm Dreieck Karlsruhe. Aus Richtung Süden kommt, staut es sich auch auf der Überleitung zur A8. Wer die A5 geradeaus durchfahren möchte, am besten links halten. A6 Heilbronn Richtung Mannheim zwischen Schwetzingen-Hockenheim und Mannheim-Schwetzingen. Unfall auf der rechten Spur im Baustellenbereich, deshalb 2 Kilometer Stau. Dauert hier bis zu einer Viertelstunde länger und in der Gegenrichtung ebenfalls 2 Kilometer Stau. A8 Stuttgart Richtung München zwischen Ulm-West und Ulm-Ost. Unfall auf der linken Spur, 2 Kilometer Stau, dauert bis zu einer Viertelstunde länger. Die B27 Tauberbischofsheim Moosbach ist bei Buchen im Odenwald nach einem Unfall in beiden Richtungen gesperrt. B31 Friedrichshafen Richtung Stockach zwischen Immenstadt und Hagnau am Bodensee. 3 Kilometer Stau, dauert bis zu einer Viertelstunde länger. Und noch eine Meldung aus der Schweiz. A2 Luzern Richtung Gotthard zwischen Amstieg und Göschnen. 5 Kilometer Stau, dauert hier eine knappe Stunde länger. Kommt gut an.
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6: Mit Theresa Seiter. Hallo zusammen. Schön, dass ihr mit dabei seid. Hat euch die Smartwatch auch gerade dran erinnert, dass ihr ein paar Schritte gehen sollt? Dieses nervige Ding. Aber ihr kennt ja SWR3. Wir haben eine erste wirklich praktische Smartwatch gefunden. Und wer die trägt, der braucht noch einen ganzen Urlaubstag obendrauf. Wir stellen sie euch vor in 10 Minuten.
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0: Dai Dai in SWR 3. Als hätten wir es geahnt. Als hätten wir es nicht schon längst geahnt. Smartwatches lügen offenbar systematisch beim Kalorienverbrauch. So zumindest eine Studie der International University von Florida. Schlimmer wird es allerdings erst, wenn die Smartwatch dann auch noch in weitere Bereiche reinfunkt.
1: Okay, also dann Steuererklärung 2024, Gesamteinkünfte. Boah, in welche Zeile muss denn das schon wieder?
2: Verzweiflung erkannt. Bitte Bier öffnen.
1: Was? Jetzt schon? Es ist noch nicht mal 12.
2: Stimmt, dann 2 Bier öffnen.
1: Naja, wenn die Uhr das sagt. Oh. Das wirkt aber ganz schön schnell.
2: Bierziel erreicht.
1: Na also.
2: Einsamkeit erkannt. Bitte Kumpels einladen.
1: Das ist doch eine gute Idee. Nur herein.
2: Partyziel erreicht.
1: Wir haben's geschafft, Jungs.
2: Heißhunger auf Fettiges erkannt. Bitte 12 Familienpizzen bestellen.
1: Das klingt sinnvoll.
3: Na Jungs?
2: Stripperin erkannt.
1: Stripperin? Wer hat sie denn eingeladen?
2: Na, ich.
1: Oh Gott, was hast du denn sonst noch alles gemacht?
2: Supersportwagen ersteigert, Chef beschimpft, Job gekündigt, Mallorca-Urlaub mit Bierkönig-Flat gebucht.
1: Was? Das alles? Oh, scheiße.
2: Shit-Ziel erreicht.
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Peter Gabriel und Kate Bush, Don't Give Up, in SWR 3, Move, sind fertig. Ob man in Griechenland bald auch einen Attest für seine Smartwatch braucht? Ein Matheprofessor an der Uni in Patras will für die kommenden Prüfungen Studis mit Brille nur noch zulassen, wenn sie ein ärztliches Attest dafür vorweisen können. Es könnte sich ja um eine neue smarte Brille handeln, ja, die mit Kamera die Klausur erfasst und dann direkt die Lösung verrät. Das wäre ja wohl Schummeln. An der Uni Patras können Studis Matheklausuren also nur noch schreiben, wenn sie einen Attest haben. War das bisher nicht immer andersrum?

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1: 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Es ist auf die Sekunde genau, 7:30. Das Neueste aus dem SWR3 Verkehrszentrum. A3 Frankfurt Richtung Würzburg zwischen Aschaffenburg West und Hößbach. 6 Kilometer stockender Verkehr an der Baustelle. A5 Frankfurt Richtung Karlsruhe zwischen Weiterstadt und dem Darmstädter Kreuz. 4 Kilometer stockender Verkehr. A5 Frankfurt Richtung Karlsruhe zwischen Karlsruhe Mitte und dem Dreieck Karlsruhe. 2 Kilometer Stau wegen der Baustelle auf der A8 kurz hinterm Dreieck Karlsruhe. Aus Richtung Süden kommend staut es sich ebenfalls in der Überleitung. A6 Heilbronn Richtung Mannheim zwischen Schwetzingen-Hockenheim und Mannheim-Schwetzingen. Die Unfallstelle ist geräumt. 2 Kilometer Stau dauert hier noch eine Viertelstunde länger und in der Gegenrichtung ebenfalls 2 Kilometer Stau. A8 Karlsruhe Richtung Stuttgart zwischen Pforzheim Nord und Pforzheim Ost. 4 Kilometer Stau dauert bis zu 20 Minuten länger. A8 Stuttgart Richtung München zwischen Ulm West und Ulm Ost. Unfallaufnahme auf der linken Spur. 2 Kilometer Stau dauert bis zu 20 Minuten länger. Die B27 Tauberbischofsheim-Moosbach ist bei Buchen im Odenwald nach einem Unfall in beiden Richtungen gesperrt. B31 Friedrichshafen Richtung Stockach zwischen Immenstadt und Hacknau, 2 Kilometer Stau. Und noch eine Meldung aus der Schweiz, A2 Luzern Richtung Gotthard zwischen Amstieg und Göschnen, 4 Kilometer Stau, dauert bis zu 40 Minuten länger. Kommt gut an mit SWR3 Move.

Kurzer Uhrenvergleich hier in SWR 3. 18.34 Uhr, halb sieben. Danke an Silvia, Micha, Karin, Ingo, Leon, Peter, all die anderen, die hier geschrieben haben, an die 0722 1 2011. Ja, ich habe gesagt, es ist halb acht, es ist natürlich halb sieben. Und ganz besonders großes Sorry an Andi, der gerade angerufen hat und ganz erschrocken aufgesprungen ist, weil er dachte, er müsste schon zur Spätschicht. Nein, ihr habt alle noch eine Stunde Zeit. Yo,

0: Warum haben wir je nach Marke eine unterschiedliche Kleidergröße? In Deutschland ist doch sonst alles genormt.
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0: Ganz oft passt uns in der Umkleide die Jeans von einer Marke perfekt und in die andere kommen wir gar nicht erst rein, obwohl es die gleiche Größe ist. Julia Buchmeier aus dem SWR 3-Team. Warum fallen Kleidergrößen immer so unterschiedlich aus?
2: Einmal liegt es daran, dass es einfach keine verbindlichen Standards gibt, an die sich alle Hersteller halten müssen. In der EU zum Beispiel gibt es zwar eine DIN-Norm, aber die ist freiwillig. Historisch gesehen haben oft die großen Marken in einem Land für ihren Markt Kleidergrößen entwickelt und festgelegt. Deshalb fallen die gleichen Größen in Asien zum Beispiel deutlich kürzer und schmaler aus als in Europa oder Amerika. Viele Hersteller orientieren sich bei den Größen immer noch an den durchschnittlichen Maßen der Bevölkerung. Also wer zum Beispiel eine schmale Taille, aber breite Hüften hat, fällt allein deshalb durchs Normraster. Dazu kommt die Zielgruppe. Marken, die zum Beispiel eher für junge Kunden produzieren, schneiden ihre Kleidung automatisch schmaler und kürzer. Ganz fiese Geschichte noch, das Vanity Sizing. Dabei schreiben Marken absichtlich eine kleinere Größe drauf, damit vor allem Kundinnen das Gefühl haben, in eine kleinere Größe zu passen. Bei einer Marke passt einem dann vielleicht eine Größe 38, ein ähnlich großes Teil einer anderen Marke hat dann aber eben die Größe 40 oder 42.
0: Habt ihr auch noch eine kurze Frage für uns? Kümmern uns gerne drum um die hoffentlich genauso kurze Antwort. Schickt uns eure Nachrichten an die 07221 2011 hier ins

Seal, Love's Divine. In SWR 3. Move. Und wir schauen auf die Straßen. Vorsicht bitte auf der A5 Frankfurt Richtung Karlsruhe zwischen Zeppelinheim und Langenmöhrfelden. Hier liegt eine Stange auf der Fahrbahn. Und nochmal Vorsicht auf der A6 Nürnberg Richtung Heilbronn zwischen Breitsfeld und dem Kreuz Weinsberg. Hier ist eine Platte.

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6: Der kompakte News-Überblick um 19 Uhr mit Ramin Movasakian.
7: Ermittler finden das Fahrzeug des Sabotageverdächtigen aus NRW. Die A8 wird bei Pforzheim übers Wochenende in Richtung Stuttgart gesperrt. Das Wetter morgen erst Schauer, dann Sonne, 21 bis 27 Grad. Das Sondereinsatzkommando hat das Fahrzeug des Sabotageverdächtigen gefunden. NRW-Innenminister Reul sagte, zu Fuß werde der Mann wahrscheinlich nicht weit kommen. Zu Hause in Gevelsberg hatte die Polizei den Verdächtigen nicht angetroffen. NRW-Reporterin Bettina Altenkamp.
8: Bei der Durchsuchung seiner Wohnung wurden, wie es heißt, verdächtige Stoffe bzw. sprengstoffverdächtige Gegenstände gefunden. In den Bekennerschreiben, die auch dem WDR vorliegen, hat er seinen Namen und seine Adresse genannt. Aber, so Innenminister Reul, es werde noch geprüft, ob der Verfasser der Schreiben tatsächlich etwas mit den Taten zu tun hat. Bundesinnenminister Dobrindt spricht von einem Fall von Klimaextremismus. Angesichts zunehmender Bedrohungsfälle seien die Betreiber kritischer Infrastruktur, zum Beispiel Energieunternehmen, aufgefordert worden, den Eigenschutz zu verstärken, etwa durch mehr Videoüberwachung.
7: Die Hackergruppe Resida hat nach Ablauf eines Ultimatums an den Berliner Senat Millionen gestohlene Daten aus dem Berliner Landesnetz im Darknet veröffentlicht. Der Countdown der Hacker war um kurz nach 3:30 am Nachmittag abgelaufen. Sie hatten ein Lösegeld von 30 Bitcoin gefordert, umgerechnet etwa 2 Millionen Euro. IT-Sicherheitsexperten sagen, es war richtig, dass sich der Berliner Senat nicht hat erpressen lassen. In Deutschland wünschen sich rund 5,3 Millionen Menschen andere Arbeitszeiten. Nach einer Auswertung des Statistischen Bundesamts wollen 4 Millionen lieber kürzer arbeiten, auch wenn das weniger Geld bedeutet. Das haben vor allem Menschen mit langen Wochenarbeitszeiten gesagt. 1,5 Millionen Menschen, vor allem welche in Teilzeit, würden gern aufstocken. In einer Stunde wird die A8 bei Pforzheim Richtung Stuttgart gesperrt. Und zwar über das ganze Wochenende. Was das für den Verkehr bedeutet, Raphael Roth aus unserer Verkehrsredaktion.
9: Zwischen den Anschlussstellen Pforzheim Süd und Heimsheim wird die Fahrbahndecke neu gemacht. Deshalb wird die A8 von heute 20 Uhr bis Montag früh ca. 5 Uhr gesperrt. Der Verkehr wird ab Pforzheim Süd über die U9 geleitet, also über Wurmberg, Wimsheim und Friolzheim. Schon in 2 Wochen wird die Autobahn für den zweiten Teil der Arbeiten wieder gesperrt. Die Fahrtrichtung Karlsruhe ist an beiden Wochenenden nicht betroffen.
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7: Baden-Württembergs Ministerpräsident Özdemir will eine Zukunft für das Audi-Werk in Neckarsulm. Dafür müssten aber auch die Beschäftigten Zugeständnisse machen. Die Thüringer Regierungskoalition aus CDU, SPD und BSW soll bestehen bleiben. Auch nach dem Austritt fast aller BSW-Fraktionsmitglieder aus der Partei. 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
6: Das Wetter für SWR Dreiland. Heute Nacht kann es immer mal wieder regnen. Trocken bleibt es vom Hochrhein bis ins Allgäu. Tiefstwerte dann zwischen 18 und 11 Grad. Morgen zum Samstag wechselnd bewölkt. Am Nachmittag wird es dann immer sonniger. Bei maximal 21 Grad in Lissendorf und bis 27 Grad in Rheinfelden. Sonntag dann Sonne, lockere Wolken bei maximal 29 Grad. 19.03 Uhr, das Neueste aus dem SWR3-Verkehrszentrum. Vorsicht auf der A7 in Ulm Richtung Füssen, zwischen Langenau und dem Kreuz Ulm-Elchingen. Hier liegt ein Metallteil auf der Fahrbahn. Vorsicht auf der A6 Nürnberg Richtung Heilbronn, zwischen Bretzfeld und dem Kreuz Weinsberg. Hier liegt eine Plane auf der Fahrbahn. A3 Frankfurt Richtung Köln, zwischen Kelsterbach und Mönchhof-Dreieck. Hier steht ein defekter LKW auf dem rechten und dem mittleren Fahrstreifen. 3 Kilometer Stau, dauert bis zu einer Viertelstunde länger. A5, Basel Richtung Karlsruhe, zwischen Evringenkirchen und dem Dreieck Neuenburg, Baustelle 2 Kilometer Stau. A5, Frankfurt Richtung Karlsruhe, zwischen Karlsruhe Mitte und dem Dreieck Karlsruhe, 2 Kilometer Stau wegen der Baustelle auf der A8, kurz hinterm Dreieck Karlsruhe. A8, Karlsruhe Richtung Stuttgart, zwischen Pforzheim West und Pforzheim Ost, 5 Kilometer Stau, dauert hier bis zu 20 Minuten länger. A8 Stuttgart Richtung München, zwischen Ulm West und Ulm Ost, Unfallaufnahme auf der linken Spur, 2 Kilometer Stau, dauert bis zu einer Viertelstunde länger. A81 Stuttgart Richtung Singen, zwischen Sindelfingen Ost und Böblingen Hulb, hier steht ein defektes Fahrzeug auf der linken Spur, 3 Kilometer Stau, dauert bis zu einer Viertelstunde länger. Und noch eine Meldung aus der Schweiz, A2 Luzern Richtung Gotthard, zwischen Wassen und Göschnen, 3 Kilometer Stau, dauert bis zu einer halben Stunde länger. Kommt gut an!
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6: Mit Theresa Seiter, schön, dass ihr mit dabei seid. Books by People, also Bücher von Menschen. Das ist ein englisches Startup, das ein echt aufwendiges Verfahren entwickelt hat, um rauszufinden, wie viel KI von Autorinnen und Autoren beim Buchschreiben genutzt wurde. Wir haben uns heute ja schon den deutschen Buchmarkt hier in SWR3 Move angeschaut und die KI mit einbezogen. Gleich schauen wir nach England.
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0: Wir haben ja vorhin hier in SWR 3 Move schon darüber gesprochen, wie der deutsche Buchhandel mit KI in Büchern umgeht. In England gibt es jetzt ein Start-up, Books by People heißt das, also übersetzt Bücher von Menschen. Und die haben ein sehr umfassendes Verfahren entwickelt, mit dem geprüft werden soll, ob ein Buch von einem Menschen oder einer KI entworfen wurde. Das Problem ist nämlich, es gibt zwar schon solche Werkzeuge, die KI in Literatur entdecken sollen, die liegen aber oft falsch und selbst so Klassiker wie Dracula wurden schon als KI-generiert eingestuft. Deshalb hat sich die Gründerin von Books by People, Esme Dennis, was Neues einfallen lassen.
1: Der Prozess ist eine Mischung von menschlicher Recherche und einer von uns entworfenen Technologie. Im Kern wird anhand des Manuskripts nachvollzogen, wie der Entstehungsprozess durch die Autoren oder die Lektoren abgelaufen ist. Dann wird überprüft, ob der Text eine typische Autorenhandschrift zeigt und zuletzt schauen wir uns an, ob der Entwurfsprozess typisch menschlich ist.
0: SWR 3 London-Korrespondentin Lisa Maria Röhling war vor Ort und hat mit den Leuten von Books by People darüber gesprochen, woran man schon am Manuskript erkennen kann, ob das jetzt eine KI oder ein Mensch war.
1: Ein Manuskript von einem Menschen wächst und verändert sich auf eine bestimmte Weise. Das kann man anhand der Dokumentendaten nachvollziehen. Übernimmt eine KI, sind oft gar keine Entwürfe im Manuskript hinterlegt. Mehrere tausend Wörter tauchen dann gerne mal aus dem Nichts auf. Aktuell arbeiten Esme Dennis und ihre Kollegen mit 5 Verlagen zusammen, die den Prüfprozess von Books by People bei allen künftigen Veröffentlichungen anwenden wollen.
0: Auch in Deutschland macht man sich natürlich Gedanken darüber und wir haben heute schon mit dem Börsenverein des deutschen Buchhandels darüber gesprochen. Könnt ihr euch nochmal anhören? Einfach zurückspulen in der SWR 3 Welt, in der ARD Sounds App, circa 16:10 Uhr.

0: Hier ist SWR 3 Move. Jack Dean, Musiker aus England, hat was ganz Wichtiges rausgefunden.
1: I've just worked out how I'm gonna play my song live.
0: Er hat rausgefunden, wie er seinen aktuellen Hit Mercy live spielen kann. Und vor allem das Intro. Mercy, das ist dieser Song hier. 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Und es geht vor allem um die Instrumente. Yeah. Talking weather like it's holding us together can't be difficult. Also dieser Anfang, keine Sorge, wir hören den auch gleich noch komplett. Und wie macht er das denn, wenn er alleine auf der Bühne steht, ja? Wenn keine anderen Musiker mit dabei sind bei einem Auftritt? Er loopt das Ganze, hat er bei Instagram erklärt.
1: I have a metronome like this and then piano.
0: Metronom und Piano.

Also er hat rausgefunden, wie er seinen Song live spielen kann. Ich finde leider gerade nicht raus, wie ich den Song wieder hier spielen kann, weil ich ihn gerade angespielt habe. Deshalb spielen wir jetzt erstmal Linkin Park und dann Jack Dean mit Mercy. Aber ich glaube, ihr könnt euch das Intro so lange merken, oder? So, auch noch einen falschen Knopf gedrückt. Es ist Zeit für Feierabend. Aber ich bin noch ein paar Minuten da. So, Linkin Park, jetzt bitte.

Check Dean, Mercy. Guck mal, hat der Song jetzt viel mehr Aufmerksamkeit bekommen, als wenn ich ihn direkt gefunden hätte hier in SWR 3. Ist aber auch einfach ein guter Song. Bevor wir gleich ins SWR 3 Verkehrszentrum schauen, eine Meldung vom Basketball. Die deutschen Basketballfrauen sind mit einer Niederlage in die Heim-WM in Berlin gestartet. Gegen die Spanierinnen gab es ein deutliches 53-83. Morgen geht's gegen Japan und am Montag dann gegen Mali. Prominenter Besuch auf der Tribüne, Bundeskanzler Merz und der neue Sportminister Raue. So, 7:30. Jetzt stimmt's auch. Das Neueste aus dem SWR3-Verkehrszentrum. Vorsicht auf der A6, Nürnberg Richtung Heilbronn, zwischen dem Kreuz Weinsberg und Heilbronn-Neckarsulm. Hier ist eine Plane auf der rechten Spur. A3, Frankfurt Richtung Köln, zwischen Kelsterbach und Mönchhof-Dreieck. Hier steht ein defekter LKW auf dem rechten und dem mittleren Fahrstreifen. 3 Kilometer Stau, dauert bis zu einer Viertelstunde länger. A5, Basel Richtung Karlsruhe, zwischen Efringenkirchen und dem Dreieck Neuenburg. Baustelle, 2 Kilometer Stau. A7, Füssen Richtung Ulm, zwischen Nersingen und dem Kreuz Ulm-Elchingen. Unfall, 3 Kilometer Stau. Bitte hier unbedingt an die Rettungsgasse denken und diese auch freihalten. A8, Karlsruhe Richtung Stuttgart, zwischen Pforzheim-West und Pforzheim-Ost. Hier steht ein defekter PKW auf der rechten Spur. 5 Kilometer Stau, dauert bis zu 25 Minuten länger. Eine Meldung aus der Schweiz, A2 Luzern Richtung Gotthard, zwischen Wassen und Göschnen. 3 Kilometer Stau, dauert bis zu 30 Minuten länger. Und jetzt hier noch gerade ganz aktuell reingekommen. Die B28 ist zwischen Wurmlingen und Rottenburg Nord in beiden Richtungen wegen einer Unfallaufnahme gesperrt. Der Verkehr wird abgeleitet. Wer sich auskennt, sollte das Gebiet meiden. Kommt gut an, das ist SWR 3 Move. Ich bin Theresa Seiter und das hier ist Musik von Dermot Kennedy.

0: Hier ist SWR 3 Move ab Freitagabend und wir bitten den Biber in Zimmer 4. Der Biber in Zimmer 4, bitte.
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2: So, was haben wir dann?
4: Es ist ein Biber.
2: Mein lieber Biber. Willst du ein paar Fleischknepp?
5: Nein, danke, die hatten wir schon.
2: Aller dann, und was hat er dann?
5: Er lässt immer Dinge verschwinden.
2: Ach, das kenne ich, das mache ich auch immer so. Zum Beispiel immer bei Fleischknepp.
4: Oh, Chef, nicht so fest.
2: Jetzt aber, bevor mir der Biber alle wegfrisst, man weiß ja nie.
4: Sagen Sie doch mal, dass er laut machen soll.
2: Ach ja, stimmt. Ja, du mit den Schneidezähnen. Mach mal laut.
4: Unser Röntgengerät ist weg.
5: Sehen Sie, schon wieder hat er was weggezaubert.
2: Mach mal leise.
4: Jetzt ist es wieder da.
5: Sag ich doch.
2: Das ist ja ein ausgewachsener Zauberkünstler da, was?
4: Ausgewachsene europäische Biber wiegen zwischen 23 und 30 Kilogramm und weisen dann Kopfrumpflängen von 83 bis 102 Zentimeter sowie Schwanzlängen von 30 bis 35 Zentimetern auf.
2: 35 Zentimeter, mein lieber Biber.
5: Ja, toll, aber es grenzt schon an Hexerei, was dieser Nager da macht.
4: Hexerei, das ist es. Das hier, liebe Kundin, ist Biber Blocksberg.
5: Biber Blocksberg?
4: Ja, das einzige Nagetier, das zaubern kann.
2: Ja, halt ich's aus.
4: Wussten Sie, dass der Blocksberg ein anderes Wort für den Brocken ist?
2: Ja, ist ja auch ein ganz schöner Brocke, der Biber da.
5: Ah, Sie meinen bestimmt den Bergbrocken im Harz.
4: Ganz genau.
2: Was ihr alles wisse. Ich habe euch gleich mal direkt angemeldet für diese Quizshow da im Fernsehen. Wie heißt? Gefragt, genagt oder so. Und nehmt den Biber mit.
5: Was sollen wir dann da?
2: Ein Haufen Zaster gewinnen. Und zwar für diese Rechnung.
1: Bald wieder.
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war SWR3 Move für heute. Weiter geht's mit Pop, eurer Abendshow und Sabrina Droste. Ich bin Theresa Seiter und wünsche euch noch einen schönen Freitagabend und natürlich ein fantastisches Wochenende. Toby Romeo und Jonathan Oss, What It Feels Like, jetzt für euch.

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1: Um 20 Uhr mit Ramin Movasakian. Die Berliner Senatsverwaltung will die Datensätze prüfen, die nach der Erpressung der Stadt im Darknet veröffentlicht worden sind. Die Senatskanzlei erklärte, man wolle Betroffene identifizieren und informieren. Die Stadt hatte die rund 2 Millionen Euro nicht gezahlt, die die Hackergruppe Resida in ihrem Ultimatum gefordert hatte. Sebastian Schöbel berichtet.
2: Gegen 15.35 Uhr sprang der Countdown auf Null und nur wenige Sekunden später erschien auf der Darknet-Seite der Hackergruppe ein neuer Eintrag. Unter einer Inhaltsangabe fand sich der Link zu einem gewaltigen Datenberg. Mehr als 5 Terabyte groß, rund 1,4 Millionen Dateien seien es. Arbeitszeugnisse, Ausschreibungen, Beurteilungen von Mitarbeitenden und deren Personalakten, aber auch technische Daten, etwa zu Trinkwassernotbrunnen in Berlin. Ob sich hinter den Angaben wirklich verbirgt, was die Hacker behaupten, ist derzeit allerdings noch unklar.
1: Nach den Anschlagsversuchen auf die Stromversorgung hat die Polizei das Fahrzeug des Tatverdächtigen gestürmt. Das hat Nordrhein-Westfalens Innenminister Reul am Abend erklärt. Der Mann sei jetzt vermutlich zu Fuß unterwegs und werde nicht weit kommen. Der 48-Jährige hatte 2 Bekennerschreiben verfasst, die die Ermittler als echt einstufen. In der Wohnung des Mannes wurde Sprengstoff gefunden. Unterdessen sind auch im sächsischen Landkreis Görlitz an 2 Umspannwerken Spreng- oder Brandvorrichtungen entdeckt worden. Nach der Zustimmung des VW-Aufsichtsrats zum Sparpaket hat sich Konzernchef Blume an die Belegschaft gewandt. In einer Videobotschaft äußerte er sich auch zum geplanten Stellenabbau, von dem unter anderem das Audi-Werk in Neckarsulm betroffen sein könnte. Aus Hannover berichtet Oliver Jürgens.
3: Die Hälfte der 50.000 Stellen sollen in Deutschland wegfallen, möglichst sozialverträglich über Altersteilzeit und Aufhebungsverträge. Die Volkswagen-Beschäftigten dürfte dies kaum beruhigen. Für sie hat sich mit der Einigung bei VW kaum etwas geändert. Zwar betont Niedersachsens Ministerpräsident Olaf Lies, dass die Schließung der Standorte Hannover, Emden, Zwickau und Neckarsulm erst einmal vom Tisch sei. Doch auch er muss zugeben, dass bislang nur ein Konzept verabschiedet wurde. Vieles muss nun noch mühsam ausgehandelt und beschlossen werden.
1: Die deutschen Basketballerinnen sind mit einer Niederlage in die Heim-WM gestartet. Die DBB-Auswahl verlor in Berlin gegen Spanien unter Beobachtung von Kanzler Merz mit 53-83. Im nächsten Spiel trifft Deutschland morgen auf Japan. Nur der Gruppenerste zieht direkt ins Viertelfinale ein. Über die Playoffs können sich auch der Tabellenzweite und Dritte für die nächste Runde qualifizieren. Das Wetter für Baden-Württemberg und Rheinland-Pfalz. In der Nacht bleibt es vom Hochrhein bis ins Allgäu trocken, sonst immer wieder Regenschauer. Die Tiefstwerte liegen bei 18 bis 11 Grad. Morgen startet der Tag oft bewölkt, südlich der Donau regnet es. Ab dem Nachmittag setzt sich aber überall die Sonne durch. Die Temperaturen liegen bei maximal 21 bis 27 Grad. Am Sonntag ein Mix aus Sonne und Wolken bei bis zu 29 Grad. Und noch die Zeit, es ist gleich 20.03 Uhr.
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4: A7 Füssen Richtung Ulm. Zwischen Nersingen und Kreuz Ulm-Elchingen. Unfall 4 Kilometer Stau. Verzögerung bis zu 35 Minuten. Bitte eine Rettungsgasse freihalten. Die A8 Karlsruhe Richtung Stuttgart ist zwischen Pforzheim Süd und Heimsheim wegen einer Fahrbahnerneuerung bis Montag gegen 5 Uhr gesperrt. Eine Umleitung ist eingerichtet. Die B28 ist zwischen Wurmlingen und Rottenburg Nord in beiden Richtungen wegen einer Unfallaufnahme gesperrt. Der Verkehr wird abgeleitet. Wer sich auskennt, sollte das Gebiet meiden.
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5: Mit Sabrina Drostel, guten Tag, guten Tag. Und wir starten die erste gemeinsame Popstunde mit Musik von jemandem, der Weihnachtsmärkte liebt. Also kann er ein so schlechter Mensch nicht sein.
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0: Hier, Nico Santos möchte euch was sagen.
1: Leute, wie ihr wisst, ich bin der allergrößte Michael Jackson-Fan. Seine Songs, seine Performances, die haben mich mein ganzes Leben lang begleitet. Und jetzt darf ich mir einen großen Traum erfüllen. Und zwar darf ich bei MJ das Michael Jackson Musical auftreten. Ich darf als Special Guest agieren und darf da auch ein paar Songs singen.
0: Ja, vor einer guten halben Stunde ging es los in Hamburg und viele Fans von Nico wissen, er sagt das nicht nur, dass er der größte Fan von Michael Jackson ist, er ist es wirklich. That's why I'm starting with me. Das war er, als er mal bei The Voice of Germany als Juror auf einer Bühne Man in the Mirror gecovert hat. Und das hier ist er jetzt, wie er Why Don't You Stay singt. Im Radio. Zufälle gibt's.

Wenn glücklich sein nur eine Illusion ist, dann warst du die Beste, die ich je hatte. Ist eine Zeile, die hart kommt im neuen Song von Sienna Spyro. Musikerin aus London, gerade mal 20 Jahre alt. Aber die Stimme könnte auch schon ein paar mehr Jahre auf dem Buckel haben. Poppt die Abendshow hier von MDR Jump und SWR 3.

0: Es ist 8:30.
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2: In der Nacht zieht schauerartiger Regen durch. Morgen wechseln sich Wolken und Sonne ab. Am Nachmittag wird es immer sonniger. Am Vormittag ziehen die Schauer im Süden ab, dann scheint die Sonne. Die Temperaturen steigen auf 21 Grad in Prüm bis 27 Grad in Russ.
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3: Vorsicht auf der A81 Stuttgart Richtung Heilbronn. Zwischen Ludwigsburg Nord und Pleidelsheim liegt ein Plastikteil auf der linken Spur. A7 Füssen Richtung Ulm. Zwischen Nersingen und Kreuz Ulm-Elchingen laufen Bergungsarbeiten, 4 Kilometer Stau, Verzögerung bis zu 20 Minuten. Die Überleitung zur A8 Richtung München ist gesperrt. A8 Stuttgart Richtung München. Zwischen Stuttgart Flughafen Messe und Wendlingen 5 Kilometer Stau, Verzögerung bis zu 30 Minuten. Die A8 Karlsruhe Richtung Stuttgart ist zwischen Pforzheim Süd und Heimsheim wegen einer Fahrbahnerneuerung bis Montag gegen 5 Uhr gesperrt. Eine Umleitung ist eingerichtet, 4 Kilometer Stau vor der Ausleitung. Die letzte freie Ausfahrt ist Pforzheim Ost. Die B28 ist zwischen Wurmlingen und Rottenburg Nord in beiden Richtungen wegen einer Unfallaufnahme gesperrt. Der Verkehr wird abgeleitet. Wer sich auskennt, sollte das Gebiet meiden.
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neue Musik jetzt von Cat Eye, einer Band, deren Fans sich den Namen Icons gegeben haben. Also wie die Swifties von Taylor Swift sind die Icons von Cat's Eye. Wegen Eye. Also ja. Cat's Eye jetzt mit Animal in Pop, eure Abendshow.

0: vor neun ist es, ihr Pop, die Abendshow. Und wir schauen hier mit einem Auge auch so ein bisschen die goldene Henne im ersten. Und da sind gerade Michael Schulte. Und wir kommen nicht umhin, uns zu fragen, was hat der Mann für eine Lockenroutine? Das ist ja frech. Das kann man doch nicht. Ja, da hilft ihm auch das Orchester nichts. Achtest du auf das Orchester, Jessie? Ich achte auf gar nichts anderes als auf die Frisur von Michael Schulte.
1: Ich möchte wissen, welches Shampoo er benutzt. Sofort, bitte.
0: Michael, falls du das hörst, du weißt Bescheid.

0: Kurzer Blick in die zweite Fußball-Bundesliga. Hannover und Karlsruhe haben sich 2:2 getrennt, genau wie Bielefeld und St. Pauli. Und natürlich halten wir euch auch beim Erstligaspiel Stuttgart gegen Köln auf dem Laufenden. Das läuft jetzt nach einer kleinen Startverzögerung wegen Pyrotechnik. Fußballbeobachtungsexpertin Jessie Enzminger hat für euch alles im Blick hier.
1: Ja, hallo. Ich mache, würde ich sagen, heute einfach mal so ein bisschen den Bundesliga-Ticker.
0: Muss ja einer machen.
1: Ja, genau, einer muss ja. Ich find's gut. Flutlichtspiel in Stuttgart, Freitagabend, aktuell noch 0:0.
0: Fantastisch getickert, Jessie.

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1: Um 21 Uhr mit Ramin Movasakian. Die Polizei hat jetzt auch in Sachsen Sprengvorrichtungen entdeckt, mit denen möglicherweise die Stromversorgung angegriffen werden sollte. Innenminister Schuster sagte der deutschen Presseagentur, an zwei Fundorten würden momentan 4 Objekte entschärft. Bereits gestern hatte es laut Schuster Hinweise darauf in einem Bekennerschreiben gegeben. Die Sprengvorrichtungen wurden in der Nähe von Bautzen gefunden. Unterdessen geht die Suche nach dem Sabotageverdächtigen aus Nordrhein-Westfalen weiter. Das Sondereinsatzkommando hat am späten Nachmittag das Fahrzeug des Mannes gestürmt. Zu Hause in Gefelsberg hatte die Polizei den Verdächtigen nicht angetroffen. Bettina Altenkamp berichtet.
2: Bei der Durchsuchung seiner Wohnung wurden, wie es heißt, verdächtige Stoffe bzw. sprengstoffverdächtige Gegenstände gefunden. In den Bekennerschreiben, die auch dem WDR vorliegen, hat er seinen Namen und seine Adresse genannt. Aber, so Innenminister Reul, es werde noch geprüft, ob der Verfasser der Schreiben tatsächlich etwas mit den Taten zu tun hat. Bundesinnenminister Dobrindt spricht von einem Fall von Klimaextremismus. Angesichts zunehmender Bedrohungsfälle seien die Betreiber kritischer Infrastruktur, zum Beispiel Energieunternehmen, aufgefordert worden, den Eigenschutz zu verstärken, etwa durch mehr Videoüberwachung.
1: Die Berliner Senatsverwaltung will die Datensätze prüfen, die nach der Erpressung der Stadt im Darknet veröffentlicht worden sind. Die Senatskanzlei erklärte am Abend, man wolle Betroffene identifizieren und informieren. Die Stadt hatte die rund 2 Millionen Euro nicht gezahlt, die die Hackergruppe Reseeder in ihrem Ultimatum gefordert hatte. Daraufhin hatten die Erpresser am Nachmittag 1,4 Millionen Dateien mit sensiblen und vertraulichen Daten im Darknet hochgeladen. In der zweiten Fußball-Bundesliga hat sich der Karlsruher SC am Abend einen Punkt erkämpft. Die Badener spielten bei Hannover 96 2:2 und holten dabei zweimal einen Rückstand wieder auf. ARD-Sportreporter Christopher Klein mit den Höhepunkten.
3: Lars Kindorf traf zum 1:0 für die Heimmannschaft nach knapp einer halben Stunde. Aber direkt nach dem Wiederbeginn für den Karlsruher SC Fukuda mit dem Ausgleich. Kurz vor der Pause war es dann Hannovers Hartl, der das 2:1 besorgte. Damit ging es in die Pause. In der zweiten Halbzeit dann lange Zeit eher wenig hochkarätige Chancen. Aber dann eben Pinto Pedrosa noch mit dem 2:2 Ausgleich. In der Nachspielzeit setzte Hannovers Rogo einen Freistoß noch an den Pfosten. Hannover und Karlsruhe trennen sich 2:2 unentschieden.
1: Auch die andere Partie des Abends zwischen Arminia Bielefeld und St. Pauli endete 2:2. Das Wetter für Baden-Württemberg und Rheinland-Pfalz. In der Nacht bleibt es vom Hochrhein bis ins Allgäu trocken, sonst immer wieder Regenschauer. Die Tiefstwerte liegen bei 18 bis 11 Grad. Morgen startet der Tag oft bewölkt, südlich der Donau regnet es. Ab dem Nachmittag setzt sich aber überall die Sonne durch. Die Temperaturen maximal 21 bis 27 Grad. Am Sonntag ein Mix aus Sonne und lockeren Wolken bei bis zu 29 Grad. Und noch die Zeit, es ist gleich 21.03 Uhr.
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4: Die A6 Mannheim Richtung Heilbronn ist zwischen Bad Rappenau und Heilbronn unter Eisesheim wegen Löscharbeiten gesperrt. A7 Füssen Richtung Ulm. Im Kreuz Ulm-Elchingen ist die Überleitung zur A8 Richtung München wegen Bergungsarbeiten gesperrt. A8 Stuttgart Richtung München. Zwischen Stuttgart Flughafen, Messe und Wendlingen Baustelle. 5 Kilometer Stau, Verzögerung bis zu 30 Minuten. Die A8 Karlsruhe Richtung Stuttgart ist zwischen Pforzheim Süd und Heimsheim wegen einer Fahrbahnerneuerung bis Montag gegen 5 Uhr gesperrt. Eine Umleitung ist eingerichtet. 4 Kilometer Stau vor der Ausleitung. Die letzte freie Ausfahrt ist Pforzheim Ost. A81 Heilbronn Richtung Stuttgart zwischen Pleidelsheim und Ludwigsburg Süd 3 Kilometer Stau. Verzögerung bis zu einer Viertelstunde. Die A81 Heilbronn Richtung Stuttgart ist zwischen Weinsberg, Ellhofen und Heilbronn unter Gruppenbach wegen einer Unfallaufnahme gesperrt.
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5: Mit Sabrina Droste, Abend zusammen. Sängerin Loy hat ja ihre Tour für diesen Herbst absagen müssen. Zu wenig Ticketverkäufe. Das passiert ihr sicher nicht nochmal. Loy und David Prentice jetzt mit Golden Summer.
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Ich habe mein kleines Mädchen immer Miley genannt. Nur Miley. Das sagt Billy Ray Cyrus über seine Tochter. Genauso nennt sie sich jetzt auch selbst, weil Miley Cyrus macht jetzt den Lena Meyer-Landrut und trennt sich von ihrem Nachnamen. Also ab jetzt bitte nur noch Miley. Frau Miley, wenn du weiterhin solche Banger rausbringst wie den neuen Song Bass Persuades, kannst du dich nennen, wie du willst? Das ist überhaupt gar kein Thema. Hier ist sie, nur Miley mit Bass Persuades in Pop, eure Abendshow. Let's go.

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2: 9:30 ist es.
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3: In der Nacht zieht schauerartiger Regen durch. Morgen wechseln sich Wolken und Sonne ab. Am Nachmittag wird es immer sonniger. Am Vormittag ziehen die Schauer im Süden ab, dann scheint die Sonne. Die Temperaturen steigen auf 21 Grad in Prüm bis 27 Grad in Russ.
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4: Vorsicht auf der A60 Rüsselsheim Richtung Mainz. Zwischen Rüsselsheim-Mitte und Bischofsheim steht ein defektes Fahrzeug auf der rechten Spur im Baustellenbereich. A5 Basel Richtung Karlsruhe. Zwischen Freiburg-Nord und Teningen steht ein defekter LKW im Baustellenbereich. Die rechte Spur ist gesperrt, 2 Kilometer Stau. Die A6 Mannheim Richtung Heilbronn ist zwischen Bad Rappenau und Heilbronn unter Eisesheim wegen Löscharbeiten gesperrt. A8 Stuttgart Richtung München. Zwischen Stuttgart Flughafen, Messe und Wendlingen Baustelle. 4 Kilometer Stau, Verzögerung bis zu 25 Minuten. Die A8 Karlsruhe Richtung Stuttgart ist zwischen Pforzheim Süd und Heimsheim wegen einer Fahrbahnerneuerung bis Montag gegen 5 Uhr gesperrt. Eine Umleitung ist eingerichtet. 4 Kilometer Stau vor der Ausleitung. Die letzte freie Ausfahrt ist Pforzheim Ost. Die A81 Heilbronn Richtung Stuttgart ist zwischen Weinsberg, Ellhofen und Heilbronn unter Gruppenbach wegen einer Unfallaufnahme gesperrt. A643 Mainz Richtung Wiesbaden. Im Schiersteiner Kreuz ist die Überleitung zur A66 Richtung Frankfurt wegen einer Baustelle bis Montag 5 Uhr gesperrt. Eine Umleitung ist eingerichtet.
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0: Jesse, wie sieht's aus? Wir versprechen dir den Leuten einen Bundesliga-Ticker und dann tickern wir gar nichts.
1: Also, Frechheit. Sowas aber auch. Zweite Halbzeit hat gerade angefangen vor 2 Minuten. 1-0 Stuttgart.
0: Getickert.

Alex Warren ist der Master of Disaster, zumindest was seine Videos auf Social Media angeht. Immer wenn er einen neuen Song oder ein neues Album ankündigt, dann sieht man entweder, wie er irgendwo hin katapultiert wird und zum Beispiel an eine Zimmerdecke knallt, oder er ist von Kopf bis Fuß vollgeschmiert mit Rasierschaum. 7,5 Millionen Aufrufe hat das Video mit dem Rasierschaum. Und eine Sekunde, Achtung, Falschfahrer auf der B76 Kiel-Schleswig zwischen Gethoff Süd, Tütendorf und dem Abzweig nach Eckernförde. Kommt euch ein Falschfahrer entgegen. Bitte äußerst rechts fahren und nicht überholen. Auf der B76 Kiel-Schleswig zwischen Gethoff Süd, Tütendorf und dem Abzweig nach Eckernförde ist ein Falschfahrer unterwegs. Vorsicht in beiden Richtungen. 7,5 Millionen Aufrufe hat das Video mit dem Rasierschaum von Alex Warren. Darin hält er sein neues Album Wild Child in der Hand. Und daraus hören wir jetzt seine Single Passenger, neu in Pop, eure Abendshow.

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1: Um 22 Uhr mit Ramin Movasakian. Bundesgesundheitsminister Lindemann will trotz des Überschusses, den die gesetzlichen Krankenkassen in den ersten 6 Monaten dieses Jahres verbucht haben, keine Entwarnung geben. Die Kassen haben 2,6 Milliarden Euro plus gemacht. Gleichzeitig gaben sie aber auch 7,4% mehr aus als im ersten Halbjahr 2025. Aus der Nachrichtenredaktion berichtet Heike Lüttich.
2: Grund für das Plus sind laut Bundesgesundheitsministerium die Zusatzbeiträge, die zum Jahresanfang gestiegen sind. Aber Minister Lindemann betont, dass die Kassen mit dem Geld erst einmal ihre gesetzlich vorgeschriebenen Reserven auffüllen müssen. Sie müssten auch weiterhin viel mehr ausgeben, als sie einnehmen. Erst im nächsten Jahr sollen die beschlossenen Ausgabenbremsen bei Praxen, Kliniken, Apotheken und der Pharmabranche greifen. Diese Maßnahmen sollen Ausgaben in Höhe von rund 19 Milliarden Euro einsparen und den Zusatzbeitrag stabil halten.
1: Die Polizei hat jetzt auch in Sachsen Sprengvorrichtungen entdeckt, mit denen möglicherweise die Stromversorgung angegriffen werden sollte. Innenminister Schuster sagte der deutschen Presseagentur, an 2 Fundorten würden momentan 4 Objekte entschärft. Bereits gestern hatte es laut Schuster Hinweise darauf in einem Bekennerschreiben gegeben. Die Sprengvorrichtungen wurden in der Nähe von Bautzen gefunden. Die deutschen Basketballerinnen sind mit einer Niederlage in die Heim-WM gestartet. Die DBB-Auswahl verlor in Berlin gegen Vize-Europameister Spanien mit 53-83. Für Bundestrainer Olaf Lange war heute nicht mehr drin.
3: Die Spanier waren in allen Bereichen deutlich besser und offensiv haben wir auch nicht so viel hingekriegt. Man sieht halt unsere Unerfahrenheit auch zusammen, nicht unbedingt in einzelnen Positionen, aber zusammen unter Druck in diesen Situationen. Wir müssen noch mehr Wege finden, nach innen zu kommen, weiter nach vorne gucken. Mussten wir nicht unbedingt gewinnen, Spanien. Die sind natürlich Favorit und jetzt müssen wir uns auf Japan konzentrieren und versuchen, Zweiter in der Gruppe zu werden.
1: Das zweite Gruppenspiel gegen Japan ist bereits morgen, das letzte gegen Mali am Montag. Nur der Tabellenerste zieht direkt ins Viertelfinale ein. Über die Playoffs können sich auch der Gruppenzweite und Dritte für die nächste Runde qualifizieren. In der 2. Fußball-Bundesliga hat sich der Karlsruher SC am Abend einen Punkt erkämpft. Die Badener spielten bei Hannover 96 2:2 und erzielten den Ausgleich erst kurz vor Schluss. Auch die andere Partie des Abends zwischen Arminia Bielefeld und St. Pauli endete 2:2. Das Wetter für Deutschland. In der Nacht regnet es von den Mittelgebirgen bis zur Donau. Auch sonst ist es oft bewölkt. Die Tiefstwerte liegen bei 18 bis 11 Grad. Morgen startet der Tag im Süden grau und regnerisch. Später kommt hier aber die Sonne durch. Auch sonst oft sonnig, nur im Norden und Nordosten gibt es bis zum Abend immer wieder Regenschauer. Die Temperaturen maximal 16 bis 27 Grad. Am Sonntag an der Ostsee regnerisch, sonst oft sonnig, dazu 19 bis 29 Grad. Und noch die Zeit, es ist gleich 22.03 Uhr.
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4: A8 Stuttgart Richtung München. Zwischen Stuttgart Flughafen, Messe und Wendlingen Baustelle. 4 Kilometer Stau, Verzögerung bis zu 25 Minuten. Die A8 Karlsruhe Richtung Stuttgart ist zwischen Pforzheim Süd und Heimsheim wegen einer Fahrbahnerneuerung bis Montag gegen 5 Uhr gesperrt. Eine Umleitung ist eingerichtet. 4 Kilometer Stau vor der Ausleitung. Die letzte freie Ausfahrt ist Pforzheim Ost. A81 Heilbronn Richtung Stuttgart. Zwischen Weinsberg, Ellhofen und Heilbronn unter Gruppenbach. Laufen noch Bergungsarbeiten. Die rechte Spur ist gesperrt. 3 Kilometer Stau, Verzögerung 20 Minuten. A643 Mainz Richtung Wiesbaden. Im Schiersteiner Kreuz ist die Überleitung zur A66 Richtung Frankfurt wegen einer Baustelle bis Montag 5 Uhr gesperrt. Eine Umleitung ist eingerichtet.
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5: Mit Sabrina Droste, Abend zusammen. Wenn man deinen Namen googelt und dahinter direkt der Suchvorschlag Salto steht, hast du es auch geschafft. Oder eben genau nicht. Aber Benson Boone, der schon.
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0: Also, das ist doch völlig normales Verhalten, habe ich gedacht. Aber jetzt wird hier von mehreren Seiten gesagt, dass das nicht ist.
1: Nee, ja, nee, sorry. Also, Sabrina, es tut mir wirklich leid, aber es ist schon ein bisschen komisch, finde ich.
0: Es ist Freitagabend, guter Wochentag, um auszugehen. Und am besten wird dann auch noch ausgiebig getanzt. Und ja, wenn mir das aus Versehen mal passiert, dann tanze ich eben mit dem Gesicht zur Wand. Am liebsten gegen so eine Wandecke. Hast du mehr Platz? Ja, du wirst deutlich seltener dabei gestört. Muss auch nicht sehen, wie die anderen dich vielleicht belächeln. Wir wollen ja so tanzen, als wenn keiner zuguckt, bla bla. Ja, und jetzt wurde unter anderem von Jessie hier im Studio gesagt, Sabrina, ja, kannst du machen, ist dann aber schräg.
1: Ja, ist es auch.
0: Fassungslos, du immer noch dein Kind festhältst, als wäre das so, als würde ich Babys essen. Naja, schräg sind wir ja alle manchmal, oder? Was ist denn euer Schrägsein? Euer anders als die anderen? Schlaft ihr mit dem Kopf am Fußende vielleicht? Das wäre krank. Das wird gejudged hier. Duscht ihr mit Socken? Jetzt sag doch mal. 07221211, so rum.
1: Jetzt sind wir schon ganz verwirrt, um Gottes Willen.
0: Leute, die mit dem Gesicht am Fußende...

Sängerin, sondern auch eine sehr gute Schauspielerin. Vielleicht habt ihr sie auch noch mit ihren roten Haaren in der Serie Victorious in Erinnerung. Heute spielt sie in Filmen wie Wicked mit und macht Musik. Und das Gute ist, dass man ja auch in Musikvideos schauspielen kann. Und das Video zu ihrer aktuellen Single Hate Me That... Hate... Norrens, ich komme nochmal rein. Hate That I Made You Love Me, das ist krass. Ist im Prinzip so eine Mini-Drama-Horror-Thriller-Situation, in dem es um eine Trennung geht. Das ist Ariana Grande mit Hate That I Made You Love Me.

0: Es wird nochmal getickert hier. Bundesliga-Ticker, Jessy. Tickern Sie.
1: Endstand Stuttgart-Köln 4:1.
0: Und jetzt ist es 10:30.
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3: In der Nacht zieht schauerartiger Regen durch. Morgen wechseln sich Wolken und Sonne ab. Am Nachmittag wird es immer sonniger. Am Vormittag ziehen die Schauer im Süden ab, dann scheint die Sonne. Die Temperaturen steigen auf 21 Grad in Prüm bis 27 Grad in Russ.
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4: A8 Stuttgart Richtung München. Zwischen Stuttgart Flughafen, Messe und Wendlingen Baustelle. 4 Kilometer Stau, Verzögerung bis zu 25 Minuten. Die A8 Karlsruhe Richtung Stuttgart ist zwischen Pforzheim Süd und Heimsheim wegen einer Fahrbahnerneuerung bis Montag gegen 5 Uhr gesperrt. Eine Umleitung ist eingerichtet. 4 Kilometer Stau vor der Ausleitung. Die letzte freie Ausfahrt ist Pforzheim Ost. A81 Heilbronn Richtung Stuttgart. Zwischen Weinsberg, Ellhofen und Heilbronn Untergruppenbahn. Laufen noch Gruppenbach, laufen noch Bergungsarbeiten. Die rechte Spur ist gesperrt, 3 Kilometer Stau, Verzögerung 20 Minuten. A643 Mainz Richtung Wiesbaden. Im Schiersteiner Kreuz ist die Überleitung zur A66 Richtung Frankfurt wegen einer

0: Baustelle bis Montag 5 Uhr gesperrt. Eine Umleitung ist eingerichtet. Die B40 Richtung Frankfurt Flughafen ist zwischen Auffahrt Schwanheimer Knoten und B43 Kelsterbach-Frankfurter Straße wegen Bauarbeiten bis 5 Uhr gesperrt. Die B45 Dieburg Richtung Hanau ist in Höhe A3 Hanau wegen Bauarbeiten bis 5 Uhr gesperrt. Die Umleitung führt über Lämmerspieler Weg und Fasaneriestraße.
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Wir hier in Pop, die Abendshow, haben ein großes Herz für Remixes, für gute Remixes. Und das hier ist einer, das Original von Teddy Swims, das kennt ihr. Mr. Know-It-All wurde jetzt geremixed von dem britischen Newcomer DJ Archie Holmes. Perfekt für diesen Freitagabend.

Es kommt mir so vertraut vor. Ich muss hier schon mal gewesen sein. Fühle mich so seltsam leicht, als gäbe es niemals Traurigkeit. Dieser lyrische Erguss ist nicht, wie viele immer denken, von Josef von Eichendorff, sondern von Rainer Maria Campino. Einige werden ihn kennen von den leblosen Beinkleidern. Nur nach vorn, die Toten Hosen jetzt in Pop. Eure Abendshow.

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Falschfahrer auf der A73 B4 zwischen Coburg und Untersimau. Kommt euch ein Falschfahrer entgegen, bitte äußerst rechts fahren und nicht überholen. Auf der A73 B4 zwischen Coburg und Untersimau, da ist ein Falschfahrer unterwegs. Vorsicht da in beiden Richtungen.

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1: Um 23 Uhr mit Ramin Movasagian. Die EU will die Regeln für Kurzzeitvermieter von Wohnraum vereinheitlichen und verschärfen. Das betrifft unter anderem Anbieter wie Airbnb. Aus der Nachrichtenredaktion berichtet Pia Ritter.
2: Bisher gibt es nur einzelne Touristenhochburgen wie Barcelona, Paris oder Venedig, die sich gegen die zunehmende Vermietung von Wohnungen an Urlauber wehren. Aber bezahlbare Wohnungen sind gerade in Metropolen oft knapp. Deshalb will die Vizepräsidentin der EU-Kommission, Ribera, nächste Woche das Gesetz gegen zu viele Ferienwohnungen vorstellen. Ein entsprechender Gesetzentwurf dazu liegt der Nachrichtenagentur Reuters vor. Darin steht, wann es in Ordnung ist, den Wohnungsmarkt zu beschränken. Bevor allerdings Verbote kommen, schlägt die Kommission Obergrenzen fürs Vermieten oder Bestandsschutzregelungen vor.
1: Die US-Sondergesandten Witkoff und Kushner werden am Wochenende zunächst nach Russland und dann in die Ukraine fliegen, um über eine Friedenslösung zu verhandeln. Das hat US-Präsident Trump bestätigt. Beide würden einen Vorschlag mitbringen, um den Krieg zu beenden, so Trump. Zuvor hatte bereits der ukrainische Präsident Zelensky angekündigt, er erwarte die beiden US-Vermittler am Sonntag in Kiew. Die gesetzlichen Krankenkassen in Deutschland haben im ersten Halbjahr einen Überschuss von 2,6 Milliarden Euro verbucht. Das Bundesgesundheitsministerium teilt mit, Grund dafür seien die zum Jahresanfang gestiegenen Beiträge. Mit diesem Plus müssen die Kassen zunächst ihre gesetzlich vorgeschriebenen Reserven auffüllen. Minister Linnemann betonte, es gebe keinen Anlass zur Entwarnung. Die Kassen müssten weiterhin mehr ausgeben, als sie einnehmen. In der Fußball-Bundesliga hat der VfB Stuttgart am Abend den ersten Saisonsieg geholt. Die Schwaben gewannen gegen den ersten FC Köln mit 4:1. ARD-Sportreporter Patrick Stricker berichtet.
3: Bilal Elchanous mit dem ersten Treffer nach etwas mehr als einer halben Stunde. Dann Grischa Prömel nach 60 Minuten und Ermedin Demirovic mit dem Treffer zum 3:0 in der 75. Der erste FC Köln kam noch mal ran, ein Eigentor des Stuttgarters Ramon Hendricks. Aber dieser VfB war heute Abend einfach nicht zu stoppen. Joscha Wagnumann mit Beginn der Nachspielzeit mit dem Treffer. Ein wunderschönes Volley-Tor aus 16 Meter Torentfernung zum 4:1, zum absolut verdienten 4:1 des VfB gegen Köln.
1: In der zweiten Liga endeten beide Partien unentschieden. Hannover 96 und der Karlsruher SC trennten sich 2:2, genauso wie Arminia Bielefeld und St. Pauli. Das Wetter für Deutschland. In der Nacht regnet es von den Mittelgebirgen bis zur Donau, auch sonst oft bewölkt. Die Tiefstwerte 18 bis 11 Grad. Morgen startet der Tag im Süden grau und regnerisch. Später kommt hier aber die Sonne durch. Auch sonst oft sonnig, nur im Norden und Nordosten gibt es bis zum Abend immer wieder Schauer. Die Temperaturen maximal 16 bis 27 Grad. Am Sonntag an der Ostsee regnerisch, sonst oft sonnig, dazu 19 bis 29 Grad. Und noch die Zeit, es ist gleich 23.03 Uhr.
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4: Vorsicht bitte auf der A3 Köln Richtung Frankfurt. Zwischen Itzstein und Wiesbaden-Niedernhausen befindet sich eine ungesicherte Unfallstelle. Vorsicht bitte auf der A8 Karlsruhe Richtung Stuttgart. Zwischen Karlsbad und Pforzheim West liegt ein Metallteil. Vorsicht bitte auf der A8 Stuttgart Richtung München. Zwischen Rastplatz Mühlhausen und Hohenstadt steht ein defekter PKW. Vorsicht bitte auf der A67 Mannheim Richtung Darmstadt. Zwischen Lorsch und Gernsheim liegt ein Bäumchen. Vorsicht bitte in beiden Richtungen auf der B31 Freiburg-Donau-Eschingen. Zwischen Löffingen-Unadingen und Tunnel-Dökingen befindet sich eine ungesicherte Unfallstelle. A8 Stuttgart Richtung München. Zwischen Stuttgart-Flughafen-Messe und Wendlingen 2 Kilometer Stau an einer Baustelle. Die A8 Karlsruhe Richtung Stuttgart ist zwischen Pforzheim Süd und Heimsheim wegen einer Fahrbahnerneuerung bis Montag gegen 5 Uhr gesperrt. Eine Umleitung ist eingerichtet. 4 Kilometer Stau vor der Ausleitung. Die letzte freie Ausfahrt ist Pforzheim Ost. A643 Mainz Richtung Wiesbaden. Im Schiersteiner Kreuz ist die Überleitung zur A66 Richtung Frankfurt wegen einer Baustelle bis Montag 5 Uhr gesperrt. Eine Umleitung ist eingerichtet. Die B40 Richtung Frankfurt Flughafen ist zwischen Auffahrt Schwanheimer Knoten und B43 Kelsterbach-Frankfurter Straße wegen Bauarbeiten bis 5 Uhr gesperrt. Die B45 Dieburg Richtung Hanau ist in Höhe A3 Hanau wegen Bauarbeiten bis 5 Uhr gesperrt. Die Umleitung führt über Lämmerspieler Weg und Fasaneriestraße.
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5: Mit Sabrina Droste, Abend zusammen. Jetzt kommt ein bisschen drückender Bass. und eine Mischung aus ich will tanzen, aber auch irgendwie nur liegen. Und Jason Derulo singt tatsächlich nur ein einziges Mal seinen Namen.
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0: Comedian Herr Schröder war 12 Jahre Deutschlehrer am Gymnasium. Deshalb weiß er, wie die Schule immer wieder versucht, praxisnahe Beispiele in den Unterricht zu bekommen.
1: Die Haftbefehl-Doku bei Netflix war sofort die Diskussion da. Wäre das nicht was für die Schülerinnen und Schüler? Damit kriegen wir sie doch, oder? Das ist doch deren Lebenswelt. Ne? Aber sollen wir den Schülern diese Welt jetzt auch noch kaputt machen? Ja, das ist doch die Frage, oder? Sollen wir uns da einmischen? Hat Schule keine anderen Beiträge sozusagen? Ich zitiere, ja, Haftbefehl. Dein Yokozuna Sumo fick ich mit einem Pushkick. Was los, du Hurensohn? Komm wieder, wenn du Luft kriegst. Analysiere das Reimschema. Ja? Das ist interessant. Ja. Vorliegende Reimform, ne? A, B, D, D, A, Kreuzreim, umarmender Reim. Das wäre doch, das ist die Frage, ne? Das ist diese Texte gar nicht wirklich, jetzt ohne Witz, ich will das gar nicht negativ darstellen, ne? Das eignet sich auch für kreatives Schreiben, ja? Versetz dich in die Lage des Hurensohns. Und schreibe eine Geschichte aus seiner Perspektive. Verstehst du? Ja? Nachdem diese wieder Luft gekriegt hast, nicht vorher. Das Problem ist nur, wenn wir das in den Schulkontext einbauen, Schule kann immer nur mit Schule reagieren, das heißt immer systemisch, ne? Und dann wird's schwierig, ne? Ja, unterstreiche die Adjektive in grün und die Substantive in rot, ja? Das ist dann eben so ein bisschen, ne? Das ist, ja, Hip-Hop mit Textmarker. Stabilo, Bruder. Ja, das ist dann ist vorbei.
2: Ne? Dann ist vorbei.
1: Haftbefehl, nein.

45 heißt auf Spanisch 45. Geburtstag heißt auf Spanisch Cumpleaños. Und Beyoncé heißt auf Spanisch Beyoncé. Die hat heute an ihrem 45. Geburtstag eine 20 Jahre Jubiläumsedition von ihrem Geburtstagsalbum rausgebracht. Unter anderem mit einer neuen Version des großen Albumhits Irreplaceable. Allerdings auf Spanisch. Beyoncé hat ja auch viele lateinamerikanische Fans und hat schon in den Nullerjahren spanische Versionen ihres Hits gesungen. Auch von Irreplaceable. Oder auf Spanisch Irreemplazable.

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7: 23:30 und 17 Sekunden jetzt.
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8: In der Nacht zieht schauerartiger Regen durch. Trocken bleibt es vom Hochrhein bis ins Allgäu. Morgen wechseln sich Wolken und Sonne ab. Am Nachmittag wird es immer sonniger. Am Vormittag ziehen die Schauer im Süden ab. Dann scheint die Sonne. Die Temperaturen steigen auf 21 Grad in Prüm bis 27 Grad in Russ.
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9: Vorsicht bitte auf der A650 Ludwigshafen Richtung Bad Dürkheim. Zwischen Kreuz Ludwigshafen und Maxdorf steht ein defektes Fahrzeug. A8 Stuttgart Richtung München. Zwischen Stuttgart Flughafen Messe und Wendlingen 2 Kilometer Stau an einer Baustelle. Die A8 Karlsruhe Richtung Stuttgart ist zwischen Pforzheim Süd und Heimsheim wegen einer Fahrbahnerneuerung bis Montag gegen 5 Uhr gesperrt. Eine Umleitung ist eingerichtet. 4 Kilometer Stau vor der Ausleitung. Die letzte freie Ausfahrt ist Pforzheim Ost. A643 Mainz Richtung Wiesbaden. Im Schiersteiner Kreuz ist die Überleitung zur A66 Richtung Frankfurt wegen einer Baustelle bis Montag 5 Uhr gesperrt. Eine Umleitung ist eingerichtet. Die B40 Richtung Frankfurt Flughafen ist zwischen Auffahrt Schwanheimer Knoten und B43 Kelsterbach-Frankfurter Straße wegen Bauarbeiten bis 5 Uhr gesperrt. Die B45 Dieburg Richtung Hanau ist in Höhe A3 Hanau wegen Bauarbeiten bis 5 Uhr gesperrt. Die Umleitung führt über Lämmerspieler Weg und Fasaneriestraße.
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Vorsicht bitte auf der A1 Euskirchen Richtung Köln zwischen Euskirchen und Weilerswist West. Da haben wir eine ungesicherte Unfallstelle und Aquaplaning gefährdet die Fahrt. Kommt gut durch.

0: gibt es einen neuen Song von The Script über Menschen, die Risiken im Leben eingehen, auch mal scheitern, aber immer wieder aufstehen und zurückkommen. Also ein Song über irgendwie jeden von uns. Man in the Arena, The Script.
1: Yeah.

Achtung, Falschfahrer auf der A46 Düsseldorf-Heinsberg zwischen Kapellen und Dreieck Mönchengladbach-Wanloh. Da kommt euch ein Falschfahrer entgegen. Bitte äußerst rechts fahren und nicht überholen auf der A46 Düsseldorf-Heinsberg zwischen Kapellen und Dreieck Mönchengladbach-Wanloh. Ist ein Falschfahrer unterwegs. Vorsicht da in beiden Richtungen.

23 Uhr gleich 55, jawohl, sowas von dem Ende. Das Gute daran ist aber ja, dass die Nacht jetzt offiziell gleich beginnt, die Popnacht. Und die verbringt ihr mit Arno Wilhelm. Ich bin Sabrina Droste und raus für heute. Macht euch eine gute Nacht und denkt an eure Pausen.

Zeitfahrer entgegen. Bitte äußeres Rechtsfahren nicht überholen. Auf der A648 Eschborn-Frankfurt zwischen Eschborner Dreieck und Westkreuz Frankfurt ist ein Falschfahrer unterwegs. Bitte Vorsicht in beiden Richtungen.

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1: Um 0 Uhr mit Klaus Reginek. Die Serie von Anschlägen auf Stromeinrichtungen in Deutschland geht weiter. Die Polizei hat jetzt auch im Fall in Sachsen Sprengvorrichtungen entdeckt. Landesinnenminister Schuster sagte der deutschen Presseagentur, an zwei Fundorten würden momentan Objekte entschärft. Aus der Nachrichtenredaktion dazu Ramin Movasagian.
2: Schuster hat gesagt, vorgestern sei ein Bekennerschreiben eingegangen mit Hinweisen auf Sprengvorrichtungen. Die wurden bei Umspannwerken in der Nähe von Bautzen gefunden. Seit Anfang der Woche gibt es immer wieder Alarm wegen mutmaßlicher Sabotageversuche an der Stromversorgung. Auch in Hamm war die Polizei am Abend an einer Stromanlage in einem größeren Einsatz. Viele der Sabotageakte sollten wohl in Nordrhein-Westfalen stattfinden, unter anderem in Dormagen, Eschweiler und Weißweiler bei Aachen. Das war in einem Bekennerschreiben als weiterer Tatort genannt worden. Der Absender, ein Mann aus Gevelsberg, hatte die jüngsten Angriffe in Brandenburg und NRW für sich reklamiert. In seiner Wohnung fand die Polizei Sprengstoff, teilte NRW-Innenminister Reul mit. Der Verdächtige ist aktuell auf der Flucht.
1: Die USA senden ihre Sondergesandten Witkoff und Kushner am Wochenende zunächst nach Russland und dann in die Ukraine. Das hat US-Präsident Trump bestätigt. Beide würden einen Vorschlag mitbringen, um den Krieg zu beenden, so Trump. Die gesetzlichen Krankenkassen in Deutschland haben im ersten Halbjahr einen Überschuss von 2,6 Milliarden Euro gemacht. Grund dafür sind die zum Jahresanfang gestiegenen Beiträge. Laut Bundesgesundheitsminister Linnemann gibt es aber keinen Anlass zur Entwarnung, denn erst im nächsten Jahr griffen die beschlossenen Reformen und Einsparungen, so der CDU-Politiker. Fußball-Bundesligist VfB Stuttgart zeigt sich nach der deutlichen Auftaktniederlage gegen die Bayern unbeeindruckt. Am zweiten Spieltag siegte die Mannschaft am Abend zu Hause gegen Köln mit 4:1. ARD-Sportreporter Patrick Stricker.
3: Stuttgart furios und Köln chancenlos. Der VfB mit Beginn der Partie die bessere Mannschaft, teils hochkarätigen Chancen und dem 1:0 durch Bilal Elchanous kurz vor der Pause. Mitte der zweiten Halbzeit Stuttgart dann vor allem effizient und eiskalt. Grischa Prömel und Ermedin Demirovic machen aus wenigen Gelegenheiten zwei Tore. Köln verkürzt durch ein Stuttgarter Eigentor, doch der letzte Treffer zum 4:1 Endstand gelingt dem VfB durch einen satten Volleyschuss von Joscha Wagnumann. Stuttgart feiert im zweiten Saisonspiel den ersten Sieg.
1: In der zweiten Liga endeten beide Partien unentschieden. Hannover und Karlsruhe trennten sich 2:2, genauso wie Arminia Bielefeld und St. Pauli. Das Wetter in Deutschland. Nachts zieht Regen von den Mittelgebirgen bis zur Donau. Örtlich gibt es auch Gewitter. Und auch an den Küsten gibt es einzelne Schauer. Sonst wechselnd bewölkt, die Tiefstwerte 18 bis 11 Grad. Tags im Norden und Nordosten wolkig und einzelne Schauer. Am Vormittag auch südlich der Donau. Sonst Sonne und Wolken, aber trocken. Die Höchstwerte 16 bis 27 Grad. 0 Uhr 3.
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4: Vorsicht bitte auf der A7 Würzburg Richtung Ulm. In der Ausfahrt Ellwangen behindert ein defekter PKW den Verkehr. Vorsicht bitte auf der A8 Neunkirchen Richtung Saarlouis. In Höhe Rastplatz Kutzhof befindet sich eine ungesicherte Unfallstelle. Vorsicht bitte im Kreis Oberallgäu. Auf der B19 zwischen Fischenehn im Allgäu und Langenwang sind Personen auf der Fahrbahn. Die A1 Euskirchen Richtung Köln ist zwischen Euskirchen und Weilerswist-West nach einem Unfall gesperrt. Die A3 Frankfurt Richtung Köln ist zwischen Bad Honnef, Linz und Siebengebirge wegen Bergungsarbeiten vorübergehend gesperrt. A8 Stuttgart Richtung München zwischen Stuttgart Flughafen Messe und Wendlingen 2 Kilometer Stau an einer Baustelle. Die A8 Karlsruhe Richtung Stuttgart ist zwischen Pforzheim Süd und Heimsheim wegen einer Fahrbahnerneuerung bis Montag gegen 5 Uhr gesperrt. Eine Umleitung ist eingerichtet. 4 Kilometer Stau vor der Ausleitung. Die letzte freie Ausfahrt ist Pforzheim-Ost. A643 Mainz Richtung Wiesbaden. Im Schiersteiner Kreuz ist die Überleitung zur A66 Richtung Frankfurt wegen einer Baustelle bis Montag 5 Uhr gesperrt. Eine Umleitung ist eingerichtet. Die B40 Richtung Frankfurt Flughafen ist zwischen Auffahrt Schwanheimer Knoten und B43 Kelsterbach-Frankfurter Straße wegen Bauarbeiten bis 5 Uhr gesperrt. Die B45 Dieburg Richtung Hanau ist in Höhe A3 Hanau wegen Bauarbeiten bis 5 Uhr gesperrt. Die Umleitung führt über Lämmerspieler Weg und Fasaneriestraße.
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5: Am ganz frühen Samstag mit Anno Wilhelm. Hallo, wir sitzen im Popnacht Sammeltaxi, sammeln ein die kleinen Geschichten eurer Nacht. Was erlebt ihr? Letztens hatten wir hier Tarek aus Mülheim an der Ruhr. Ein Mann mit starken Armen, der geht nachts immer 1,5 Stunden ins Gym, da hat er seine Ruhe und trainiert dann Schulter, Nacken, Bizeps. Klingt ein bisschen wie beim Grillen. Was ist denn die Geschichte eurer Nacht? 07221 2011 anrufen, 07221 2011 oder eine WhatsApp schicken und kurz einsteigen ins Popnacht Sammeltaxi. Und es geht los mit dem neuen Hit von Loy und David Puentes, Golden Summer.
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Hello, hier ist die Popnacht und der erste Mensch, der sich heute Nacht zu uns ins Sammeltaxi setzt, ist Christina. Die hat gewhatsappt über die 07221 2011. Ich fahre gerade nach Montabaur, von dort mit dem ICE nach Bremen. Ich wandere dort in Bremen morgen 30 Kilometer und fahre dann abends direkt wieder heim. Wow. Was ein Ritt. Und dann hat sie uns noch ein Foto von ihrem Rucksack geschickt. Da steht völlig zu Recht die Aufschrift Mammutmarsch drauf. Also Christina aus Bremen. Wenn ihr noch Geschichten habt fürs Sammeltaxi, die kleinen Geschichten eurer Nacht, immer gerne melden mit 07221 2011. Jetzt gibt's neue Musik in der Popnacht von Jack Dean aus England. Und der erzählt in Mercy, wie ihn dieses Popstar-Dasein und die Musik gerade so ein bisschen von seinen Menschen wegträgt. Er sagt, ich habe nicht genug Zeit für meine Familie, für meine Freunde, auch für meine Freundin nicht. Und deshalb bitte ich sie mit diesem Song kniend um Verzeihung. Und wenn es euch auch so geht, also wenn ihr genau dieses Problem habt, ihr habt zu viele andere Dinge um die Ohren, dann redet mit den Menschen, sprecht mit ihnen. Und er singt seine Leute an. Mercy, neu von Jack Dean. Cooler Song.

0: Easily. Warnung auf der 46 Heinsberg Düsseldorf. Kein Falschfahrer mehr zwischen Dreieck Mönchengladbach, Warnlow und Kapellen. Hier ist die Popnacht. Ins Sammeltaxi eingestiegen ist hier in der Popnacht ein echt guter Enkel, nämlich Christian aus Thüringen, aus Meiningen. Hallo, lieber Christian.
1: Hallo.
0: Was macht dich zu diesem sehr außergewöhnlich guten Enkel?
1: Ich habe mir heute viel Zeit genommen, um mit meiner 84-jährigen Oma zu Olaf der Flipper zu gehen.
0: Ihr seid zum Konzert. Olaf der Flipper, das ist der Sänger der Flippers, die Band die Flippers. Hat sich vor ein paar Jahren aufgelöst. Ich glaube, der Schlagzeuger lebt auch nicht mehr, aber Olaf ist weiter auf Tour. Ne? Und deine Omi ist mega Fan und niemand wollte mit ihr gehen. Und dann hast du sie heute ins Auto gepackt und bist mit ihr zum Konzert. Was für eine freundlicher Enkel du bist. Hat sie sich denn gefreut, die Omi? Hat sie richtig Gas gegeben beim
1: natürlich.
0: Konzert?
1: Ja, natürlich. Sie hat natürlich Gas gegeben. Das, was ihr Körper hergeben konnte, hat sie gegeben.
0: Das heißt, klatschen, singen. Sie hat jetzt keine Wäsche geworfen, aber war ansonsten durchaus enthusiastisch.
1: Klatschen, schunkeln, jodeln wie in den Alpen. Sie hat alles gegeben.
0: Ja, wie schön. Und dann hast du sie noch heimgebracht. Jetzt seid ihr gerade erst nach Hause. Das war ja ein anstrengender Tag für die Omi.
1: Ja, wir waren vorher noch schön essen. Gehört ihr dazu? Man muss sich stärken davor.
0: Ja. Bist du für ein guter Junge? Hast dir extra frei genommen heute, ne? Du arbeitest sonst
1: Kraftwerk
0: in Thüringen und die mussten heute ohne dich Kraft erzeugen.
1: Sozusagen.
0: Also, du kriegst einen Applaus, die Omi freut sich, ist hoffentlich gut ins Bett und träumt süß von Olaf dem Flipper. Danke fürs Einsteigen ins Sammeltaxi.
1: Danke, Christian. Gute Nacht.
0: Gute Nacht, Grüße nach Thüringen.
1: Tschüss.

Es ist 12:30 am Samstag. Ja, das hat nicht funktioniert. Dann machen wir das mal anders. Hier ist das Verkehrszentrum in der Popnacht. Vorsicht auf der A4 Richtung Dresden zwischen Einfahrt-Hainichen und Berbersdorf. Da behindert ein defekter LKW den Verkehr. Vorsicht auf der B14 Nürnberg Richtung Ansbach zwischen Klosterweg in Halsbronn und Ausfahrt Eich. Da steht ein unbeleuchtetes Fahrzeug. Nochmal die beiden Entwarnungen. Einmal für die A648 Eschborn-Frankfurt. Kein Falschfahrer mehr zwischen Eschborn und Westkreuz-Frankfurt. Und Entwarnung für die A46 Heinsberg-Düsseldorf. Kein Falschfahrer mehr zwischen Dreieck Mönch in Gladbach-Wandlow und Kapellen. Die A1 Euskirchen Richtung Köln ist zwischen Euskirchen und Wallerswest-West nach einem Unfall gesperrt. Die A3 Frankfurt Richtung Köln ist zwischen Bad Honnef-Linz und Siebengebirge wegen Bergungsarbeiten vorübergehend gesperrt. Die A3 Oberhausen-Arnheim ist zwischen Emmerich-Ost und Grenzübergang Elten wegen Bauarbeiten bis Montag 5 Uhr in beiden Richtungen gesperrt. Die A4 Chemnitz Richtung Dresden ist zwischen Hainichen und Berbersdorf nach einem Unfall inzwischen gesperrt. Dadurch gibt es einen Stau. Die A7 Flensburg Richtung Hannover ist zwischen Hamburg-Stellingen und Heimfeld wegen Bauarbeiten bis Montag ca. 5 Uhr gesperrt. Die A8 Neunkirchen Richtung Saarlouis ist zwischen Saarbrücken und Heusweiler nach einem Unfall ebenfalls gesperrt. Die A8 Neunkirchen Richtung Karlsruhe ist zwischen Limbach und Einöd wegen Instandsetzungsarbeiten bis Montag 5 Uhr gesperrt. Die A40 Duisburg Richtung Venlo ist zwischen Strählen und Zaderheiken in den Niederlanden wegen Bauarbeiten bis 6 Uhr gesperrt. Und ganz aktuell, die A30 Osnabrück-Rheine ist zwischen Rheine-Kanalhafen und Rheine wegen Löscharbeiten eines brennenden LKW bis ca. 3 Uhr gesperrt. Die Umleitung führt über die U48. Allen unterwegs

Hier ist die Popnacht am Samstag. Wollen wir ein bisschen spielen, ein kleines Quiz zum Tag? Ja, das wollen wir, das machen wir. Wir spielen ein Quiz zum längsten Konzert der Menschheitsgeschichte. Das wird heute 25 Jahre alt. Begonnen hat es dementsprechend 2001, wird aufgeführt in einer Kirche in Halberstadt. Ein Orgelstück des Komponisten John Cage und die Tempoangabe ist as slow as possible, also so langsam wie möglich. Und das wird in dem Fall 639 Jahre dauern, dieses Konzert. Alle paar Jahre gibt es einen Klangwechsel und dann wird dieser Klang dann einfach wieder mal ein, zwei Jahre gespielt. Also man muss ein bisschen Geduld haben, bis das vorbei ist. Wir werden, also die meisten von uns werden es mutmaßlich nicht erleben, das Ende. Aber vielleicht gibt es da jemanden. Wollt ihr mitspielen? Es geht um dieses Konzert, das kleine Quiz. Es gibt Auswahlmöglichkeiten. Ihr müsstet allerdings anrufen 07221 2011 oder eine WhatsApp schicken, wenn ihr mitspielen wollt. 07221 2011. Und dann spielen wir ein Quiz zu dieser längsten Orgelaufführung der Menschheitsgeschichte hier in der Popnacht.

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2: Wir spielen hier ein bisschen in der Popnacht. Wir spielen ein Quiz zum Tag. Es geht um das längste Orgelkonzert der Welt und wir spielen mit Silke aus Herrenberg. Hallo, liebe Silke.
3: Guten Morgen, Anno.
2: Du hast einen aufregenden Tag hinter dir und einen aufregenden Abend. Aufregenden Tag, weil du machst Kinderferienbetreuung. Hier in Baden-Württemberg sind noch Ferien und du hast Kinder betreut. Was hast du mit denen Schönes gemacht?
3: Also heute haben wir eine Tasche gestickt, auf Plastikstramin mit Wolle.
2: Stramin, das ist so ein Netz, ne? Und da kann man da so mit Wolle so reinweben, so schöne Sachen reinweben.
3: Genau.
2: Ach, wie schön, das ist ein Hobby. Im Job machst du als Sekretärin, ne? Suchst gerade auch einen neuen Job irgendwie, aber das ist so
3: genau.
2: deine heimliche Leidenschaft, Kinderfilmbetreuung.
3: Ist ein sehr dankbares Publikum.
2: Waren die nett zu dir, die Kinderlein?
3: Die waren sehr lustig, ja. Ja, wir haben Spaß gehabt. Es war eine kleine Gruppe heute.
2: Ja.
3: Und an anderen Tagen ist dafür mehr los. Dann wuseln 12 Kinder rum. Ja, verschiedene Projekte machen wir da.
2: Sehr schön. Und jetzt war die Nacht nicht so gut, weil du wolltest heim und dann gab es irgendeine Sperrung und du musstest einen riesen Umweg fahren. Und
3: ja, hätte ich mal früher Radio angeschaltet, dann hätte ich bestimmt geführt, dass die Ausfahrt gesperrt ist.
2: Das ist immer so. Immer am besten Radio hören. Das ist sowieso. Ja. Aber was mir gefiel, du hast eben gesagt, dadurch, dass wir jetzt telefonieren, bist du nicht zu einem großen amerikanischen Schnellrestaurant gegangen, was dich eigentlich gelockt hatte, aber du hast es nicht gemacht.
3: Nein, aber ganz ehrlich, ich hab den Fuß auf der Bremse gehabt und dann gesagt, nein, das machst du nicht. Wenn du jetzt beim Radio durchkommst, dann fahr heim. So,
2: und so ist es nämlich jetzt gelungen. So, und weil wir uns jetzt so schön verquatscht haben, Silke, weißt du was, ich spiele mal einen Song hier und dann spielen wir da unser kleines Quiz. In Ordnung.
3: Ja, mach das doch mal.
2: Bleib mal dran hier, ja? Hier ist die Popnacht.

0: Hier ist die Popnacht. Am Samstag, wir spielen ein kleines Quiz. Es geht um die längste Orgelaufführung der Menschheitsgeschichte. Wir spielen mit Silke aus Herrenberg. Wir haben sie eben schon gehört. Das ist diese leidenschaftliche Kinderferienprogrammmacherin. Hallo Silke nochmal.
1: Guten Morgen.
0: Dieses Konzert in Halberstadt in Sachsen-Anhalt, das dauert insgesamt 639 Jahre. Die Tempoangabe von John Cage ist eben so langsam wie möglich. Das Stück ist schon mal in irgendwie 36 Minuten aufgeführt worden oder mal in 48, aber jetzt eben in so vielen Jahren. Und es gibt eine Frage dazu. Die stelle ich dir mit drei Antwortmöglichkeiten.
1: Mhm. Ich habe so eine Gegenfrage an. Ich will dich jetzt nicht aus dem Konzept bringen, aber lebt dieser Komponist noch?
0: Nein, der lebt nicht mehr seit 1992.
1: Sieh, also das ist dumm. Man muss sich deutlich ausdrücken, wenn man sagt, so langsam wie möglich, weißt du?
0: Aber das hat ihm gereicht. Also, er hat gesagt, macht was draus. Ja? Denkt mal drüber nach. Krass. Das war, glaube ich, seine Idee. Also pass auf, was gehört denn zu den vielen Besonderheiten dieser Aufführung? A, der größte Anhänger dieses Konzertes, der jeden Tag dahin geht, will sich später einfrieren lassen, um dann in 618 Jahren die Chance zu haben, den letzten Ton zu hören. Oder B, diese Aufführung hat mit einer Pause begonnen. Die ist in das Stück hineinkomponiert, sodass der erste Ton erst nach anderthalb Jahren zu hören war. Vorher war Stille. Oder C, vor drei Jahren hat eine Maus eines dieser Gewichte, die auf den Tasten liegen, damit die eben den Klang erzeugen hat, eines dieser Gewichte angefressen. Das ist beinahe von der Taste gerutscht und das Konzert hätte dann von vorne beginnen müssen.
1: Ich bin sowas von für die Maus.
0: Ja.
1: Ich bin sowas von für die Maus.
0: Nein, es ist tatsächlich hineinkomponiert, war eine Pause.
1: Echt?
0: Und das Konzert hat einfach nach anderthalb Jahren hörbar begonnen. Das Stück lief schon.
1: Ach, das ist Schande.
0: Danke fürs Dabeisein, liebe Silke.
1: Gerne.
0: Ich finde es ganz toll mit den Kindern. Grüß die schön, wenn du sie wieder triffst.
1: Ja, mach ich.
0: Ja, und Elch? Kriegst du ein kleines Popnacht-Goodie für deine Kinderferienbetreuung, okay?
1: Gerne.
0: Danke fürs Dabeisein. Tschüss.

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1: Um 1 Uhr mit Klaus Reginek. Die EU will die Regeln für Kurzzeitvermieter von Wohnraum vereinheitlichen und verschärfen. Grund ist der Wohnraummangel, vor allem in Metropolen. Das betrifft unter anderem Anbieter wie Airbnb. Aus der Nachrichtenredaktion dazu Pia Ritter.
2: Bisher gibt es nur einzelne Touristenhochburgen wie Barcelona, Paris oder Venedig, die sich gegen die zunehmende Vermietung von Wohnungen an Urlauber wehren. Aber bezahlbare Wohnungen sind gerade in Metropolen oft knapp. Deshalb will die Vizepräsidentin der EU-Kommission, Ribera, nächste Woche das Gesetz gegen zu viele Ferienwohnungen vorstellen. Ein entsprechender Gesetzentwurf dazu liegt der Nachrichtenagentur Reuters vor. Darin steht, wann es in Ordnung ist, den Wohnungsmarkt zu beschränken. Bevor allerdings Verbote kommen, schlägt die Kommission Obergrenzen fürs Vermieten oder Bestandsschutzregelungen vor.
1: Die Polizei fahndet weiter nach einem Mann wegen Sabotageaktionen an Stromanlagen. Beamte hatten in der Wohnung des 48-Jährigen im nordrhein-westfälischen Gevelsberg Sprengstoff gefunden. Seither sucht die Polizei den Mann, der vermutlich zu Fuß auf der Flucht ist. VW-Konzernchef Blume hat sich mit einer Videobotschaft an die Belegschaft gewandt. Er sagte, die 25.000 Stellen, die in Deutschland wegfallen, sollten möglichst sozialverträglich über Altersteilzeit- und Aufhebungsverträge abgebaut werden. Niedersachsens Ministerpräsident Lies meinte inzwischen, die Schließung der Standorte Hannover, Emden, Zwickau und Neckarsulm sei erst einmal vom Tisch. Fußball-Bundesligist 1. FC Köln hat am zweiten Spieltag verloren. Nach dem Heimsieg gegen Hoffenheim zum Saisonauftakt unterlagen die Kölner in Stuttgart mit 1:4. Der Treffer für Köln war ein Stuttgarter Eigentor. Kölns Kapitän und Torhüter Marvin Schwäbe zeigte sich nach der Partie trotzdem mit der bisherigen Bilanz zufrieden.
3: Wenn man sieht, gegen wen wir gespielt haben, glaube ich, sind es zwei Mannschaften mit enormer Qualität. Und dass wir jetzt trotzdem mit 3 Punkten dastehen, brauchen wir uns, glaube ich, nicht zu verstecken. Natürlich, heute ist es ein bisschen ernüchternd, dass wir jetzt mit einem 4:1 nach Hause fahren. Aber grundsätzlich glaube ich, dass es nach den 2 Spielen in Ordnung ist.
1: In der zweiten Liga endeten beide Partien unentschieden. Hannover und Karlsruhe trennten sich 2:2, genau wie Bielefeld und St. Pauli. Die deutschen Basketballerinnen sind mit einer Niederlage in die Heim-WM gestartet. Die DBB-Auswahl verlor in Berlin gegen Spanien mit 53:83. Im nächsten Spiel trifft Deutschland auf Japan. Das Wetter in Deutschland. Nachts zieht Regen von den Mittelgebirgen bis zur Donau. Örtlich gibt es auch Gewitter. Und auch an den Küsten gibt es einzelne Schauer, sonst ist es wechselnd bewölkt. Die Tiefstwerte 18 bis 11 Grad. Tagsüber im Norden und Nordosten wolkig und einzelne Schauer, am Vormittag auch südlich der Donau. Sonst Sonne und Wolken, aber trocken. Die Höchstwerte 16 bis 27 Grad. Die Zeit 1.03 Uhr.
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4: Vorsicht bitte auf der B14 Stuttgart Richtung Backnang. Zwischen Waiblingen Süd und der B29 Theiler steht ein defektes Fahrzeug. Die A3 Frankfurt Richtung Köln ist zwischen Bad Honnef, Linz und Siebengebirge wegen Bergungsarbeiten vorübergehend gesperrt. Die A8 Karlsruhe Richtung Stuttgart ist zwischen Pforzheim Süd und Heimsheim wegen einer Fahrbahnerneuerung bis Montag gegen 5 Uhr gesperrt. Eine Umleitung ist eingerichtet. 4 Kilometer Stau vor der Ausleitung. Die letzte freie Ausfahrt ist Pforzheim Ost. Die A8 Neunkirchen Richtung Saarlouis ist zwischen Kreuzerbrücken und Heusweiler nach einem Unfall gesperrt. A643 Mainz Richtung Wiesbaden. Im Schiersteiner Kreuz ist die Überleitung zur A66 Richtung Frankfurt wegen einer Baustelle bis Montag 5 Uhr gesperrt. Eine Umleitung ist eingerichtet. B10 Stuttgart Richtung Ulm. Der Leutze-Tunnel ist wegen Wartungsarbeiten bis 6 Uhr gesperrt. B14 Stuttgart Ost Richtung Bad Cannstatt. Der Tunnel zwischen Schwanenplatz-Tunnel und Berger-Tunnel ist wegen Wartungsarbeiten bis morgen 6 Uhr gesperrt. Die B27 Stuttgart Süd Stuttgart Mitte ist zwischen Ernst-Sieglin-Platz und Dobelstraße wegen einer Rennveranstaltung bis morgen Nacht gesperrt. Auch umliegende Straßen sind betroffen. Die B40 Richtung Frankfurt Flughafen ist zwischen Auffahrt Schwanheimer Knoten und B43 Kelsterbach-Frankfurter Straße wegen Bauarbeiten bis 5 Uhr gesperrt. Die B45 Dieburg Richtung Hanau ist in Höhe A3 Hanau wegen Bauarbeiten bis 5 Uhr gesperrt. Die Umleitung führt über Lämmerspieler Weg und Fasaneriestraße.
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5: Am Samstag mit Anno Wilhelm. Und wir wollen auch in dieser Nacht die Menschen würdigen, die netterweise auch am Wochenende für uns alle arbeiten. In den Krankenhäusern, bei den Rettungsdiensten, auf den Autobahnen, in den Tankstellen, in den Bäckereien, in den Kraftwerken, in den Stellwerken und so weiter. Hunderttausende hier nachts dafür sorgen, dass wir es gut haben, dass wir genug zu essen haben, dass wir es kühl oder warm haben. Euch arbeitnehmenden Menschen wollen wir würdigen mit der großen Verneigung. Wenn ihr die gebrauchen könnt, stellvertretend für alle anderen, dann bitte kurz anrufen 07221 2011 oder eine WhatsApp schreiben auf die gleiche Nummer 07221 2011. Und dann seid ihr es, vor denen wir uns verneigen, stellvertretend für alle 07221 2011. Hits unter anderem von Alex Warren und Nelly Furtado.
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Vorsicht auf der A27 Bremen Richtung Bremerhaven. Zwischen Bremen-Überseestadt und Industriehäfen, da laufen Menschen. Gute Fahrt, hier ist die Popnacht.

0: So viele Menschen, die die Maschine Deutschland auch am Wochenende und auch in den Nächten am Laufen halten, in den Kraftwerken, in den Bäckereien, in den Tankstellen, auf den Straßen, bei den Rettungsdiensten, bei der Bundeswehr, zum Beispiel auch bei der Bahn. Euch würdigen wir hier in der Popnacht. Zu euch gehören Karl, der fährt gerade mit seinem LKW Backwaren durch die Nacht. Sehr, sehr viele Menschen, die Lebensmittel transportieren. Danke dafür. Die Backwaren kommen nach Balingen. Gute Nachrichten für Balingen. Es gibt genug zu essen, auch am Samstag. Und Anna aus Hannover hat sich gemeldet. Die hat so einen mobilen Frisiersalon und schneidet auch nachts Haare. Da sagt sie, ist am meisten Ruhe. Da ist nicht so eine Hektik. Da kann man schön in Ruhe schnibbeln. Und die Kunden, die sie nachts hat, die freuen sich total, wenn sie dann so in Frieden schön werden. Alles für die Schönheit. Danke euch und für die vielen Menschen, die jetzt wieder beschäftigt sind. Im Dienste aller, dies hier.
1: Die große Verneigung.
0: Wir verneigen uns vor allen Menschen, die nachts Backwaren durch die Nacht kutschieren. Wir verneigen uns für Menschen, die an der Schere für Schönheit sorgen, auf Köpfen. Und bedanken uns bei allen, die nachts da arbeiten und dabei sind. Ihr seid großartig und fühlt euch hoffentlich gewürdigt in der Popnacht.

Christi-Pott-Nacht am Samstag mit dem Service für den Hund. Wenn der Hund jetzt mit zusammengekniffenen Beinen in der Tür steht, an der Tür kratzt und dringend raus will zum Pieseln, dann muss er sich auf die folgenden äußeren Bedingungen einstellen. In Hamburg ist es leicht bewölkt bei 15 Grad, Berlin bedeckter Himmel 16, Hannover bewölkt 16 Grad, Leipzig Regen bei 16, Dresden bewölkt bei 17 Grad, Köln, da ist der Himmel auch bewölkt bei 18 Grad, in Frankfurt am Main haben wir Wolken bei 17 Grad, in Karlsruhe ist es ein bisschen wärmer bei 24 Grad und bewölkt im Himmel, Stuttgart leicht bewölkt 23 Grad, Nürnberg bedeckter Himmel 21 und München bewölkter Himmel 23. Und falls der Hund ein bisschen sportlich ist und Ambitionen hat und unbedingt auf die Zugspitze pieseln will, dann sollte er sich eine Mütze anziehen, eine Häkelmütze, denn auf der Zugspitze ist es gerade 7 Grad kühl. Hunde, bedenkt, tragt Mützen.

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7: Jo, kleines weiteres Technikproblem, dann lösen wir das natürlich anders hier in der Popnacht und zwar so. Es ist 13:30 das Verkehrszentrum in der Popnacht. Die A3 Oberhausen Arnheim ist zwischen Emmerich Ost und Grenzübergang Elten wegen Bauarbeiten bis Montag 5 Uhr in beiden Richtungen gesperrt. Die A4 Chemnitz Richtung Dresden ist zwischen Hainichen und Berbersdorf nach einem Unfall gesperrt. Die A7 Flensburg Richtung Hannover ist zwischen Hamburg-Stellingen und Heimfeld wegen Bauarbeiten bis Montag ca. 5 Uhr gesperrt. Die A8 Neunkirchen Richtung Karlsruhe ist zwischen Limbach und Einöd wegen Instandsetzungsarbeiten bis Montag 5 Uhr ebenfalls gesperrt. Die A8 Karlsruhe Richtung Stuttgart ist zwischen Pforzheim Süd und Heimsheim wegen der Fahrbahnerneuerung bis Montag 5 Uhr gesperrt. Eine Umleitung ist da eingerichtet. Die A24 Hamburg Richtung Berlin ist zwischen Schwarzenbeek Grande und Thalkau wegen Bauarbeiten gesperrt. Ebenfalls Montag 5 Uhr. Die A30 Osnabrück-Rheine ist zwischen Rheine-Kanalhafen und Rheine wegen Löscharbeiten eines brennenden LKW bis ca. 3 Uhr in beiden Richtungen gesperrt. Umleitung führt über die U17. Die A40 Duisburg Richtung Venlo ist zwischen Strahlen und Zaderheiken in den Niederlanden wegen Bauarbeiten bis 6 Uhr gesperrt. Die A43 Wuppertal-Recklinghausen ist zwischen Kreuz Bochum und Kreuz Recklinghausen wegen Brückenarbeiten bis Montag 5 Uhr in beiden Richtungen gesperrt. Die A44 Kassel Richtung Dortmund ist zwischen Diemelstadt und Marsberg bis Montag 5 Uhr gesperrt. Die A46 Heinsberg Richtung Düsseldorf ist zwischen Grevenbruch und Kapellen wegen Bauarbeiten auch bis Montag 5 Uhr gesperrt. Allen unterwegs gute Fahrt in diesen Samstag hinein. Hier

0: Jetzt geht's hier in der Popnacht um die Arbeitswelt mit Comedian Nikita Miller.
1: Es ist schon interessant. Du giltst ja mit 70 als Arbeitskraft ungeeignet. Keine Firma denkt sich, geil, den nehmen wir. Er hat Perspektive. Außer du willst ein Land regieren. Dafür reicht's. Ich denke mir manchmal, wieso kratzen wir einfach nicht die 100.000 klügsten Eierköpfe zusammen und stecken alle unsere Ressourcen in die Entwicklung der KI und lassen dann die KI einfach alles übernehmen? Weil Menschen kriegen es nicht hin. Du musst nur ein Geschichtsbuch aufschlagen. Vertrag, Vertrag gebrochen, Krieg. Vertrag, Vertrag gebrochen, Krieg. Geschichte bringt uns eigentlich nur bei, dass Geschichte uns nichts beibringt. Und dann sagen Leute, ja, aber wenn dann die KI übernimmt, was ist, wenn sie uns dann vernichten will? Gut! Dann sterben wir wenigstens in Würde und nicht wegen irgendeinem alten Sack, der längst in Rente sein müsste und beim Aufstehen Geräusche macht wie ein kaputtes Faxgerät.

Vorsicht auf der A9 in beiden Richtungen, Halle-Leipzig-Nürnberg zwischen Plech und Hommersdorf. Da laufen Personen auf der Fahrbahn, da steht ein defekter PKW. Und Vorsicht auf der A45 Hagen Richtung Gießen zwischen Hagen-Süd und Lüdenscheid-Nord. Auch da steht ein defektes Fahrzeug.

Wenn man verliebt ist, wenn man gerade neu verliebt ist vor allen Dingen und dann so richtige körperliche Symptome hat, also so Herzrasen und Schwindel und ein total vernebeltes Gehirn, weil man nur noch an diesen einen Menschen denken kann, dann ist man lovesick. Also das Lovesick, das Michael Schulte in seinem neuen Hit besingt. Jetzt in der Popnacht. Lovesick.

Wir haben in dieser Popnacht ja die Menschen gewürdigt, die in der Nacht arbeiten, mit der großen Verneigung. Zu diesen Menschen gehört auch Norbert. Der macht Sicherheitsdienst in Berlin und sorgt mit seinen starken Armen für Sicherheit.

Gemeinsame Popnacht von Bremen 4, HR 3, MDR Jump, NDR 2, RBB 88.8, WDR 2, gemacht von SWR 3. Ich bin Anno Wilhelm.

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1: Um 2 Uhr mit Klaus Reginek. Die gesetzlichen Krankenkassen haben im ersten Halbjahr einen Überschuss von 2,6 Milliarden Euro gemacht. Bundesgesundheitsminister Lindemann sieht trotzdem keinen Grund für eine Entwarnung, denn die Kassen haben auch 7,4% mehr ausgegeben als im ersten Halbjahr des vergangenen Jahres. Aus der Nachrichtenredaktion dazu Heike Lüttich.
2: Grund für das Plus sind laut Bundesgesundheitsministerium die Zusatzbeiträge, die zum Jahresanfang gestiegen sind. Aber Minister Lindemann betont, dass die Kassen mit dem Geld erst einmal ihre gesetzlich vorgeschriebenen Reserven auffüllen müssen. Sie müssten auch weiterhin viel mehr ausgeben, als sie einnehmen. Erst im nächsten Jahr sollen die beschlossenen Ausgabenbremsen bei Praxen, Kliniken, Apotheken und der Pharmabranche greifen. Diese Maßnahmen sollen Ausgaben in Höhe von rund 19 Milliarden Euro einsparen und den Zusatzbeitrag stabil halten.
1: Im Kampf gegen die Wohnungsnot plant die EU schärfere Regeln bei Ferienwohnungen. Das betrifft Kurzzeitvermieter wie etwa Airbnb. Ein entsprechender Gesetzentwurf sieht vor, dass es Obergrenzen für Ferienwohnungen in Metropolen geben soll. Außerdem legt der Entwurf fest, wann die Einschränkungen gerechtfertigt sind. Dafür soll das Verhältnis von Immobilienpreisen zum Einkommen der Bevölkerung ausschlaggebend sein. In der Vergangenheit hatte es in mehreren Ländern Proteste von Bürgern gegen die Zunahme von Ferienwohnungen gegeben. US-Präsident Trump ist erneut vor Gericht mit seinem Plan gescheitert, die Regeln für die Briefwahl bei den Zwischenwahlen im November zu ändern. Eine Bundesrichterin hat das entsprechende Dekret Trumps jetzt bis zu den Wahlen am 3. November ausgesetzt. Trumps Anordnung sah vor, dass die Post nur den Wahlberechtigten Unterlagen schicken sollte, die auf einer Liste aller Wahlberechtigten stehen, und diese Liste hätte die Regierung erstellt. Damit hätte letztlich auch Trump entschieden, wer per Briefwahl abstimmen darf und wer nicht. Der Graf, Sänger der Band Unheilig, hat bei der Verleihung des Medienpreises Goldene Henne den Publikumspreis gewonnen. Insgesamt wurden auf der Leipziger Messe am Abend Preise an insgesamt 11 Stars aus Musik, Film, Entertainment und Sport verliehen. Darunter an Comedian Felix Lobrecht, Entertainer Harpe Kerkeling, Sängerin Helene Fischer und die Boyband Take That. Die Goldene Henne wird jedes Jahr in Erinnerung an die verstorbene Entertainerin Helga Hahnemann vergeben. Rekordpreisträgerin ist Helene Fischer mit inzwischen 9 Auszeichnungen. Das Wetter in Deutschland: Nachts zieht Regen von den Mittelgebirgen bis zur Donau und auch an den Küsten gibt es einzelne Schauer. Die Tiefstwerte 18 bis 11 Grad, tags im Norden und Nordosten wolkig. Sonst Sonne und Wolken, aber trocken, die Höchstwerte 16 bis 27 Grad. 2:03 Uhr.
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